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1: Im Studio ist Theresa Eder. Es ist 3 Uhr. Dreierspitze in der SPÖ bis Jahresende. Darauf haben sich Bundes- und Länderspitzen am Abend geeinigt. Klubobmann Philipp Kucher und Frauenministerin Eva-Maria Holzleitner werden Andreas Babler ab heute zur Seite stehen, bis sich dieser mit Jahresende als Parteichef zurückzieht. Die langfristige Nachfolge soll in den kommenden Monaten bei einem Parteitag geklärt werden. Kein Gesprächsthema mehr ist Gerhard Zeiler, der die ganze Sache ins Rollen gebracht hat. Dazu sagt SPÖ-Bundesgeschäftsführer Klaus Seltenheim in der ZIP2.
2: Wir haben auch den Namen Gerhard Zeiler heute intensiv diskutiert und sein Stimmungsbild aus den Bundesländern, aus der FSG und auch aus der Frauenorganisation geholt. Und ich muss sagen, dass eigentlich niemand der Meinung ist, dass Gerhard Zeiler die Partei übernehmen sollte. Ich denke, dass das Kapitel damit auch beendet ist.
1: Sagt Klaus Seltenheim am Abend in der ZIP2. Im Tiroler Kaisergebirge ist ein Wanderer tödlich verunglückt. Der Mann dürfte beim Abstieg etwa 60 Meter in die Tiefe gestürzt sein. Andere Wanderer haben den Notruf abgesetzt. Es konnte jedoch nur noch der Tod des Mannes festgestellt werden. Der Unfallhergang als auch die Identität des Wanderers ist noch unklar. Die Staatsanwaltschaft Innsbruck hat eine gerichtliche Obduktion angeordnet. Hitze, Trockenheit und vor allem die Kastanien-Miniermotte setzen den Kastanienbäumen ordentlich zu. Bei Wärme kann sich der Schädling bis zu 4-mal im Jahr vermehren. Die Stadtgärten versuchen deshalb, besonders wertvolle Bestände zu schützen. Nicola Corazza berichtet.
3: Kastanienbäume, die im Herbst ein zweites Mal blühen, sind jetzt vereinzelt zu sehen. Ein schöner Anblick, aber ein schlechtes Zeichen. Denn dabei verbrauchen die Bäume Reserven, die sie für den Winter benötigen. Dazu kommt noch, dass sich die Kastanienminiermotte in warmen Perioden schneller entwickelt und es am Ende mehr von den Schädlingen gibt. Die Wiener Stadtgärten setzen vor allem auf das Entfernen von Laub, denn darin können die Puppen der Miniermotte überwintern. In historisch bedeutenden Beständen werden die Bäume auch mit einem biologischen Wirkstoff behandelt. 3600 Rosskastanien pro Jahr werden laut Wiener Stadtgärten gegen die erste und zweite Generation der Miniermotte behandelt, darunter Bäume in der Prater Hauptallee.
1: Und wir kommen zum Schluss noch zu den Wetteraussichten. Die hat jetzt Simon Köldorfer für Sie.
4: Ein Wolkenband nähert sich von Deutschland und bringt allmählich erste Regenschauer nach Vorarlberg und Nordtirol. Tagsüber breiten sich die Wolken bis zum Salzkammergut und bis Mittelkärnten aus und auch im Salzburger Pongau sind dann einzelne Schauer möglich. Im Tagesverlauf kommt ganz im Westen wieder die Sonne durch. In der Osthälfte Österreichs wird am Montag überwiegend sonnig mit nur dünnen Wolken. Der Wind ist schwach und die Temperaturen relativ hoch für Oktober, bei Höchstwerten von 16 bis 24 Grad.
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1: Im Studio ist Theresa Eder. Es ist 4 Uhr. Seit dem Abend ist es fix. Die SPÖ stellt sich personell neu auf. Andreas Babler zieht sich in den nächsten Monaten zurück, allerdings nur schrittweise. Als Übergangslösung soll die Parteiführung auf mehrere Köpfe verteilt werden. Felix Nowak berichtet.
2: Vorerst bleibt Babler zwar Vizekanzler und SPÖ-Chef, in der Partei gibt es künftig aber zwei weitere Vorsitzende. Frauen- und Wissenschaftsministerin Eva-Maria Holzleitner und Clubchef Philipp Kucher. Anfang 2027 legt Babler dann Parteivorsitz und Vizekanzleramt zurück. Neuer Vizekanzler soll Finanzminister Markus Materbauer werden, der aktuell noch eine Krebsbehandlung durchläuft.
3: Ich bitte Sie um Verständnis, dass wir kein konkretes Datum nennen, weil wir Respekt haben auch vor seinem Gesundungsverlauf, den wir alle wünschen und von dem wir auch überzeugt sind,
2: sagt Babler, der weiterhin Minister bleiben soll. Den Entschluss, sich schrittweise zurückzuziehen, habe er in den letzten Wochen gefasst.
3: Unsere internen Debatten dürfen die Arbeit auch der aktuellen Regierung nicht überschatten.
2: Kanzler Christian Stocker, ÖVP, verweist am Abend in einem Statement auf das Regierungsprogramm. Parteiinterne Diskussionen dürften diese Arbeit nicht beeinträchtigen.
1: Die russischen Angriffe gehen weiter. In den ukrainischen Regionen Saporischschja und Dnipro sind durch Drohnen mindestens 3 Menschen getötet und mehrere verletzt worden. Bei Angriffen in Kharkiv meldet der Bürgermeister ebenfalls 1 Toten und 6 Verletzte. Und heute startet die Nobelpreiswoche. Den Beginn macht zum Mittag der Nobelpreis für Medizin. Wer 2026 zum Favoritenkreis zählt und warum der auch heuer wieder kontrovers diskutiert wird, berichtet Marlene Nowotny.
4: Unter den fast 1000 Nobelpreisträgern bisher finden sich nur 67 Frauen. Das sorgte schon oft für Kritik, dürfte sich aber auch heuer nicht wesentlich ändern, denn zum Favoritenkreis werden vorwiegend männliche Forscher gezählt, in der Medizin etwa der kanadische Diabetologe Daniel J. Drucker, der für die Erforschung des Darmhormons GLP-1 und der damit verbundenen Entwicklung der Abnehmspritzen zur Adipositas- und Diabetestherapie ausgezeichnet werden könnte. Als preiswürdig gelten außerdem die Entdeckung eines Hormons, das den Schlaf-Wach-Rhythmus reguliert, oder die Erforschung wichtiger Immunzellen. In der Physik, dieser Nobelpreis wird am Dienstag verkündet, zählt auch ein Österreicher zu den Favoriten, der Physiker Peter Zoller, der an der Universität Innsbruck an der Entwicklung von leistungsstarken Quantencomputern arbeitet.
1: Jetzt zum Wetter mit Simon Köldorfer.
5: Die neue Woche startet teils freundlich, teils unbeständig. Einige bewölkte Stunden bringt der Montag von Vorarlberg bis zum Salzkammergut und bis Mittelkärnten. Zwischen Bregenz und Kufstein gehen vielerorts auch unergiebige Regenschauer nieder. Trocken und sonnig mit ein paar Schönwetterwolken wird es dagegen vom Innviertel und von Unterkärnten bis ins Burgenland. Die Höchstwerte 16 bis 24 Grad. Der Dienstag und Mittwoch bringen viel Sonnenschein und nur wenige Nebel- und Wolkenfelder.
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1: Im Nachrichtenstudio begrüßt Sie Tom Brandenberger. Einen Monat vor dem UNO-Klimagipfel COP31 in der Türkei finden ab heute möglicherweise entscheidende Vorverhandlungen statt. Tagungsort der Unterhändler aus aller Welt sind die Fidschi-Inseln. Markus Langer berichtet.
2: An den viertägigen Beratungen nehmen auch mehrere Staats- und Regierungschefs der Pazifikregion teil. Sie wollen die Zusammenkunft nutzen, um auf die Gefahren des Klimawandels für ihre Länder hinzuweisen. Diese sind durch den nach UNO-Angaben im Rekordtempo steigenden Meeresspiegel besonders bedroht. Der diesjährige UNO-Klimagipfel findet von 9. bis 20. November in Antalya statt. Er wird von der Türkei gemeinsam mit Australien ausgerichtet. Bei der UNO-Klimakonferenz in Brasilien im vergangenen Jahr hatten sich die Teilnehmer nicht auf einen gemeinsamen Fahrplan zum Ausstieg aus fossilen Energien einigen können.
1: Jetzt ist es fix, die SPÖ stellt sich neu auf. Parteichef Andreas Babler zieht sich teilweise und schrittweise zurück. Nach dem Krisentreffen mit den Länderchefs und der Gewerkschaft kündigt er an, nur noch bis Jahresende Vizekanzler zu bleiben. Danach übergibt er an Finanzminister Markus Matterbauer. Zudem gibt es in der Partei ab sofort eine Dreierspitze. Babler holt sich Klubobmann Philipp Kucher und Frauenvorsitzende Eva-Maria Holzleitner an seine Seite. In Brasilien kommt es am 25. Oktober zur Stichwahl um das Präsidentenamt. Die Entscheidung fällt dabei zwischen dem rechten Senator Flavio Bolsonaro und dem linken Amtsinhaber Luiz Inácio Lula da Silva. In der ersten Runde liegt der 45-jährige Sohn des früheren Präsidenten Jair Bolsonaro nach Auszählung fast aller Stimmen mit rund 47% vor dem 80-jährigen Lula, der auf 44,9% kam. Mit der Bekanntgabe des Nobelpreises für Physiologie beginnt heute in Stockholm die Nobelpreiswoche. Die Auszeichnung ist heuer mit umgerechnet etwas mehr als 1 Million Euro dotiert. Morgen werden die Preisträger für Physik, Mittwoch die für Chemie mitgeteilt. Literatur folgt am Donnerstag und der Friedensnobelpreis am Freitag. Österreichs Fußballnationalteam hat im vierten Spiel der UEFA Nations League die Tabellenführung in der Gruppe B3 mit einem 1:1 im Kosovo erfolgreich verteidigt. Österreich gelangt der Ausgleich erst in der 85. Minute. Damit führt Österreich die Tabelle mit je 3 Punkten Vorsprung auf den Kosovo und Irland an. Die Entscheidung um den Aufstieg in Gruppe A fällt im November. Das waren die Nachrichten mit Tom Brandenberger.
3: Hey, es regnet, das ist ja mal ganz was Neues.
4: Ja, bis in den Vormittag hinein, dann lockert es auf und am Nachmittag gibt es Sonne und bis zu 21 Grad. Im Moment 16 Grad am Rohrspitz, 14 Grad in Fraxern und im Mittelberg 11 Grad. Morgen gibt es viel Sonne und um die 20 Grad.
3: Es ist jetzt gleich einmal 3:05. Hier ist der Radio Vorarlberg Verkehrsservice für Sie.
4: Und da kommen Sie im Moment überall gut durch, wenn Sie Infos haben. 0800 20 4000.
5: Guten Morgen, Frau Radlberg. Da ist Regina vom Kinderhaus in Thüringen. Jetzt geht der Ernst des Lebens wieder los. Schalten ja nicht aus. Viel Spaß.
6: Mit dem Dominik und
5: der Nicole. Ah ja, jetzt geht's los mit dem Dominik und mit der Nicole. Viel Spaß.

0: Hit the road und gute Fahrt denn.
1: Gutes Aufstehen jetzt um 12 nach 5. Heute ist ja schon wieder ein ernstes Lebenstag.
0: Ja, Schülerinnen und Schüler kennen das. Die Ferien sind ab heute vorbei.
2: Hi Dominik, hi Vorarlberg, da ist Noemi aus Dornbirn und ich starte heute in mein Studium und zwar studiere ich Biologie in Innsbruck, erstes Semester. Und ich bin ein bisschen nervös und ein bisschen aufgeregt schon, aber vor allem freue ich mich auf die Experience. Und ich wollte allen, die heute auch ins Studium starten, ganz viel Spaß und Erfolg und Glückwünsche und ein richtig cooles Semester. Ciao.
0: Ciao.

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0: Julian Le Play um 20 nach 5. Guten Morgen in einer neuen Woche voller neuer Vorhaben.
1: Gut, dass ich mir mal einen Überblick verschafft habe, was so die Highlights sind diese Woche. Und das hier geht auch die ganze Woche. Das Wanderfestival im Kleinwalsertal startet heute. Täglich gibt es verschiedene Events, zum Beispiel heute einen Wanderkurs zu mehr Trittsicherheit oder sogar eine Yoga-Session am Berg. Ja. Also echt ein super Grund für einen Ausflug ins Kleinwalsertal.
0: Wer ist sofort dabei bei der Yoga-Session, kennst du mir?
1: Ja.
0: Vor allem das nächste Highlight, das liegt ja quasi auf dem Weg, oder? Also wenn man vor Balderschwang so rechts abbiegt quasi, dann sind sie schon im Silbertal.
1: Da gibt es morgen Dienstag exklusive Führungen in Felbers schiefem Haus. Das ist ein ehemaliges Ferienhaus und das hat sich bei Hangrutschungen um 18 Meter verschoben. Das kann man sich jetzt auch anschauen mit einer Ausstellung und man erfährt generell viel über den Naturpark Nagelflugkette. Nur anmelden wäre super beim Tourismus Siebratsgfäll.
0: Gut, dass du jetzt Siebratsgfäll nochmal gesagt hast. Ich habe nämlich Silbertal gesagt. Ist da gerne du
1: falle. Also, na,
0: ja, also Siebratsgfäll natürlich. Ja, und dann sind wir bestens sportlich vorbereitet auf die großen Highlights am Wochenende.
1: Ja, richtig voll. Kilby und Dreiländermarathon. Also da brauchen wir gute Einteilung. Unser Vorschlag, um 10 Uhr den Start vom Dreiländermarathon miterleben und dann eh schon gemütlich Richtung Luschnauer Kilby flanieren.
0: Gemütlich. Ich hab gemeint, du schlagst jetzt vor, wir sollen mitrennen, aber schon den so einen Einkehrschwung machen.
1: Jeder, wie er will.
0: Ja, genau. Ja. Aber wir haben ja noch ein bisschen Zeit zum unseren guten Schlachtplan überlegen bis dahin. Jetzt wissen wir mal, was auf uns zukommt. Und es ist erst Montag. 5.22 Uhr. Also guten Start in eine neue Woche. Hoffentlich voller Highlights für Sie.

0: Sie ist eigentlich gar nicht so weit davon weg, Vorarlbergerin zu sein. Tina Turner. Ein Haar mehr wäre sie Tina Turner. Aber naja, man kann nicht alles haben. Dafür gibt's ihren Hit What's Love Got to Do With It gleich nach dem Nachrichtenupdate, jetzt um 5:30.
1: Im Studio Katharina Battlock, guten Morgen. SPÖ-Chef Andreas Babler wird sich zurückziehen. Bis Jahresende will er noch Vizekanzler bleiben, dann soll Finanzminister Markus Marterbauer übernehmen. Das ist das Ergebnis seines Krisentreffens gestern Abend in Wien. Im Frühjahr soll über die zukünftige Parteispitze entschieden werden. Vorarlbergs SPÖ-Chef Mario Leiter ist mit der Entscheidung zufrieden. Bei den Bezirkshauptmannschaften liegen 13 Anzeigen, weil Kinder ungerechtfertigt länger als 3 Tage in der Sommerschule gefehlt haben. Die Eltern erhalten jetzt eine Strafverfügung und können Einspruch erheben. Tun sie das, wird das Fehlen genau geprüft. War es nicht gerechtfertigt, drohen Strafen von bis zu 800 Euro. Auf der A14 ist eine Autolenkerin gestern Nachmittag in Richtung Deutschland gegen eine Leitschiene gekracht. Das Auto hat sich überschlagen und ist auf dem Dach liegen geblieben. Ursache war, dass sie beim Spurwechsel ein Auto übersehen und vor Schreck das Lenkrad verrissen hatte. Ersthelfer haben die Verletzte befreit.
0: Oh ja, passen Sie gut aufeinander auf, gerade wenn es wieder einmal regnet. Sind wir ja gar nicht mehr gewöhnt und wir freuen uns über jeden Tropfen. Wo regnet es denn am stärksten gerade, Nicole?
2: In Schopenau, aber es lässt eh schon nach im ganzen Land. Spätestens am Nachmittag gibt es Sonne und bis zu 21 Grad. Im Moment 15 Grad in Bregenz, 13 in Alberschwende und 10 Grad in Laternsker-Pfoll. Morgen gibt es dann Sonne in der Früh, da kann es neblig sein und am Nachmittag kann es im Süden des Landes regnen.
0: Schauen wir gerade auf Vorarlbergs Straßen, wenn wir dabei sind. 5.32 Uhr wird es jetzt gleich.
2: Alles gut im Moment auf Vorarlbergstraßen. Wenn Sie Meldungen haben, gerne anrufen bei uns kostenlos unter der 0800 20 4000.
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0: dieser Herbstmorgen im Ländle heute. Cool und the Gang um gleich 20 vor 6.
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0: Mit Anja Asel und Ines Quar, die beiden sind Pastoralreferentinnen in der Steiermark im Seelsorgeraum Kaiserwald.
2: Wo finden Menschen heute noch Orte, an denen sie einfach aufatmen und Kraft schöpfen können? Gott begegnet uns nicht nur in Kirchen, sondern auch in seiner Schöpfung. Deshalb haben wir uns auf den Weg gemacht, hinaus aus der Kirche und hinein in den Wald. Als Kirche möchten wir einen Ort schaffen, an dem Menschen auf ganz unterschiedliche Weise Kraft schöpfen können, mitten in der Natur und vielleicht auch mit einem kleinen Gedanken an Gott.
3: Genau diese Erfahrungen werden im Projekt Kaiserwaldkraft möglich gemacht. In unserem Areal gibt es verschiedene Plätze, die dazu einladen, stehen zu bleiben oder sich einfach hinzusetzen und die Umgebung bewusst wahrzunehmen. 4 Lebensplätze, die unsere 4 Jahreszeiten und den Kreislauf der Natur symbolisieren, laden künftig zum interaktiven Erkunden des Waldes ein. Und wer sich auf den Weg macht, kann den Wald nicht nur mit den Augen entdecken. An kleinen Staunzonen laden Bänke zum Verweilen ein. Ein QR-Code eröffnet dort jedes Mal eine kleine Überraschung zum Staunen, wie zum Beispiel einen Gedanken, ein Gebet, eine Meditation, ein Bild oder auch eine spannende Tatsache über den Wald. So wird aus einem einfachen Spaziergang eine Entdeckung.

0: Ich hoffe, Sie haben sich eine ordentliche Dosis Wochenende gespeichert und starten jetzt mit Energie rein in den Montag. Es ist 10 vor 6 Grad vorbei und wer in unserem Frühaufsteher-Club der ist, der weiß, was jetzt kommt. Was gibt's in deiner täglichen Tiergeschichte, Nicole?
1: Heute gehen wir ins Kino. Sean, das Schaf, ist zurück und lehrt Monstern das Fürchten. Spuk im Kürbisfeld heißt der Film, der seit letzter Woche in den Kinos läuft. Und zwar auch nach 50 Jahren mit Knetmassefiguren. Es beginnt mit einem Ungeschick des tollpatschigen Farmers, der die Kürbisernte vernichtet und damit das bevorstehende Halloween-Fest für die Schafherde und den Hirtenhund gefährdet. Doch Sean wäre nicht Sean, wenn er das Problem nicht originell lösen könnte. KI hat in diesem Film übrigens nichts verloren. Der Film ist von Hand gedreht. 30 Filmanimatoren haben mitgearbeitet und für jedes Einzelbild sind die Knetmassefiguren bewegt und verändert worden. 24 Bilder pro Filmsekunde.
2: Boah.
1: Das heißt, jeder der Animatoren hat pro Tag 2 Sekunden Filmmaterial produziert.
0: Ist das ein Aufwand?
1: Wahnsinn, wir dürfen also gespannt sein.

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1: Im Nachrichtenstudio begrüßt sie Tom Brandenberger. Guten Morgen. Andreas Babler geht, aber in Etappen. Das ist das Ergebnis des gestrigen SPÖ-Krisentreffens mit den Länderchefs und der Gewerkschaft. Babler bleibt demnach noch bis Jahresende Vizekanzler. Danach soll Finanzminister Martha Bauer übernehmen. Als SPÖ-Chef will er vorerst weitermachen, unterstützt von Frauenministerin Holzleitner und Klubobmann Kucher als geschäftsführende Parteichefs. Babler sagte am Abend in einer Pressekonferenz, er sehe seinen Abgang auch als Beitrag zur Geschlossenheit der Partei.
2: Unsere internen Debatten dürfen die Arbeit auch der aktuellen Regierung nicht überschatten. Deswegen habe ich in den letzten Wochen einen Entschluss gefasst, auch dazu beizutragen. Mir ist wichtig, dass wir eine handlungsfähige SPÖ in der Regierung haben. Wir brauchen eine geeinte SPÖ, die ihre Kraft nicht in Selbstbeschäftigung verbraucht, sondern dafür sich einsetzt, eben das Leben der Menschen besser zu machen.
1: Die langfristige Nachfolge an der Parteispitze soll in den kommenden Monaten bei einem Parteitag geklärt werden. Keine Rolle mehr bei der personellen Neuaufstellung spielt offenbar jener, der die ganze Führungsdebatte erst losgetreten hat, Gerhard Zeiler. SPÖ-Bundesgeschäftsführer Klaus Seltenheim sagte dazu am Abend in der Zeit im Bild 2.
3: Wir haben auch den Namen Gerhard Zeiler heute intensiv diskutiert und sein Stimmungsbild aus den Bundesländern, aus der FSG und auch aus der Frauenorganisation geholt. Und ich muss sagen, dass eigentlich niemand der Meinung ist, dass Gerhard Zeiler die Partei übernehmen sollte. Ich denke, dass das Kapitel damit auch beendet ist.
1: Sagt Bundesgeschäftsführer Seltenheim. Und in der Koalition gibt es bereits eine Reaktion aus der ÖVP. Bundeskanzler Stocker betonte, dass parteiinterne Diskussionen nicht die Regierungsarbeit beeinträchtigen dürfen. Das Regierungsprogramm müsse nun konsequent abgearbeitet werden. In Brasilien kommt es am 25. Oktober zur Stichwahl um das Präsidentenamt. Die Entscheidung fällt dabei zwischen dem rechten Senator Flávio Bolsonaro und dem linken Amtsinhaber Luiz Inácio Lula da Silva. In der ersten Runde liegt der Sohn des früheren Präsidenten Jair Bolsonaro überraschend voran, berichtet aus Rio de Janeiro Rainer Mostbauer.
4: Die Wahlparty der Lula-Fans ist ins Wasser gefallen. Der linke Präsident hat völlig überraschend schlechter abgeschnitten als erwartet. Und sein Rivale, der rechte Flávio Bolsonaro, besser als vorhergesagt. Bolsonaro liegt mehr als 2 Millionen Stimmen vor Lula. Der geht jetzt schwer angeschlagen und als Außenseiter in die Stichwahl, die am 25. Oktober stattfindet. Am Ende seiner langen politischen Karriere droht dem 80-jährigen Lula seine größte Niederlage. Und nach Chile, Kolumbien und Argentinien steht jetzt auch Brasilien, das größte Land Lateinamerikas, vor einem Rechtsruck.
1: Österreichs Fußballnationalteam hat im 4. Spiel der UEFA Nations League die Tabellenführung in der Gruppe B3 mit einem 1:1 im Kosovo erfolgreich verteidigt. Österreich gelangt der Ausgleich erst in der 85. Minute. Das waren die Nachrichten mit Tom Brandenberger.
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5: Jetzt können wir die Regenschirme langsam wieder zumachen?
6: Ja, im Rheintal am Bodensee und im Walgau ist es schon trocken und das bei 15 Grad in Dornbirn und Feldkirch oder 12 Grad in Brand. Es lockert auf und die Sonne kommt durch bei bis zu 21 Grad und auch morgen gibt Sonne und um die 20 Grad.
5: Dann schauen wir noch auf die Straßen um 6:03. Was tut sich denn?
6: Ja, einiges, aber es gibt keine Staus, keine Verzögerungen. Wenn Sie Meldungen haben, gerne anrufen. 0800 20 4000.
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5: Seit diesem Wochenende wissen wir auch, wer den schwersten hat, also den schwersten Kürbis natürlich. Friedrich Melker aus Tulln darf sich Staatsmeister im Riesenkürbiszüchten nennen. 881 Kilo Kampfgewicht.
6: Boah. Es ist ein Brummer.
5: Es scheint eine coole Truppe zu sein, die Riesenkürbiszüchter. Die hocken am Ende auf ihrer Riesenkürbis und sprühen sich mit Sekt voll. Wie in der Formel 1.
6: Nicht mit Kürbissaft oder so.
5: Nein, aber ich habe mir auch gedacht, könnte da nicht einmal jemand aus dem Ländle gewinnen vielleicht. 800 Kilo, weißt du, wie viel Kürbiscremesuppe das gäbe?
6: Ja, er hat es ausgerechnet. 1500 Liter.
5: Circa. 1500? Mhm. Okay, also bis Wienächter sind wir mal safe, oder?
6: Zu zweit bis Wienächter 2030.

0: Na, es ist wirklich ein schönes Gefühl heute früh.
1: Guten Morgen am Montag.
0: Wir haben nämlich endlich wieder einen richtig guten Grund für einen Ausflug ins Kleinwalsertal. Guten Morgen, Justina Rokita.
2: Guten Morgen.
1: Heute startet das Wanderfestival, Motto Wanderschuhe an und los geht's. Was müssen wir denn darüber wissen?
2: Unser Wanderfestival Kleinwalsertal, ich bin selber auch die Initiatorin davon, als Vorständin von Kleinwalsertal Tourismus und passionierte Hikerin, ab heute bis Sonntag. Und es geht darum, dass es nicht um Competition geht. Es geht nicht um Wettbewerb, es geht um Community, es geht um unseren Naturerlebnisraum gemeinsam zu genießen, sich zu treffen und eben unsere wunderschöne Natur natürlich auch mit viel guter Laune und sportlicher auch Lust zu begegnen.
0: Okay, das ist ja viel mehr als Wandern.
1: Viel mehr. Ein Wanderkurs gibt es heute zum Beispiel für mehr Trittsicherheit. Morgen gibt es eine historische Wanderung, am Freitag sogar eine Yoga-Session auf dem Berg, also echt volles Programm.
0: Das bedeutet, aber auch wenn ich jetzt da heute mitwandern will, kann ich dann einfach zu euch fahren und losstarten auf dem Berg oder muss ich mich irgendwo anmelden oder so eine Schleife tragen?
2: Ganz
0: oder?
2: Genau. Also wir haben während der Woche unterschiedliche Aktivitäten, unterschiedliche Wanderungen und das Highlight ist eben am Samstag und das sind eben die drei Strecken, die man sich aussuchen kann. Man muss sich anmelden, dann kriegt man auch ein Goodie-Bag. Ich bin selber auf der 16er Strecke, weil ich liebe es, mit den Gästen zusammen zu wandern, Menschen kennenzulernen und zu schauen, wie das überhaupt wieder ankommt. Und wir haben jetzt schon bereits über 400 Anmeldungen.
0: Wow, na also dann, wenn es sich irgendwie ausgeht die Woche, ab ins Kleinwalsertal.
1: Da startet heute das Wanderfestival bis inklusive Sonntag.

0: Anastasia, hochdekorierte Musikerin, nur den Preis hat sie nicht.
1: Ja, noch nicht. Wer weiß, es ist Nobelpreiswoche. Heute startet die Bekanntgabe der Gewinnerinnen in Schweden mit dem Physiologie- oder Medizin-Nobelpreis. Mhm. Morgen dann Physik, am Mittwoch Chemie, am Donnerstag Literatur und am Freitag dann der Friedensnobelpreis.
0: Okay, ich habe jetzt gerade verglichen, da wäre ich nirgends, glaube ich, geeignet. Also bei mir klingelt das Telefon, glaube ich. Gibt es Nobel irgendwann oder fällt noch was?
1: Ja, Wirtschaftswissenschaften wäre noch am 12. Oktober.
0: Ach ja, das eindeutig. Da bin ich dabei, 12. Oktober.
1: Verliehen werden die Preise dann aber sowieso erst am 10. Dezember.
0: Und Österreicher sind wirklich keine dabei, oder was?
1: Nein, hast du gesehen? Aber die Schweizer haben echte Chancen.
0: Okay.
1: Nicola Spaldin, Materialtheoretikerin und Professorin an der ETH Zürich, gilt als Top-Kandidatin für den Physik-Nobelpreis 2026.
0: Das ist mir nahe genug, derer drücke ich ab jetzt die Daumen. Ja. Ich habe keine Ahnung in was, aber es ist bestimmt schlau.

0: Das hat richtig Anschub für den Start in die neue Woche. Blondie und Maria, hier ist Radio Vorarlberg mit den wichtigsten Infos in den Frühnachrichten um 6:30.
1: Mit Katharina Battlock, guten Morgen. Für die Schülerinnen und Schüler ist die Sommerschule eigentlich seit 3 Wochen zu Ende, für die Behörden aber noch lange nicht. Die Bezirkshauptmannschaften beschäftigen sich nämlich derzeit mit jenen Fällen, in denen Kinder nicht erschienen sind. Wer ohne Entschuldigung länger als 3 Tage nicht zur Sommerschule kommt, kann nämlich angezeigt werden. David Breznik, 13 Anzeigen wegen Verletzung der Schulpflicht liegen da jetzt vor.
2: Für Eltern heißt das jetzt, dass sie von der Bezirkshauptmannschaft eine Strafverfügung bekommen. Da wird eine Geldstrafe eingefordert. Ab Zustellung haben sie 2 Wochen Zeit, Einspruch zu erheben. Machen sie das, wird ein Verwaltungsstrafverfahren eingeleitet. Da wird genau geprüft, ob das Fehlen gerechtfertigt war. Etwa wegen Krankheit. Ist das der Fall, wird dieses Verfahren eingestellt.
1: Ist das aber nicht der Fall, muss man die Geldstrafe bezahlen. Die ist aber nicht in jedem Fall gleich hoch.
2: Es gibt einen gesetzlichen Rahmen, der reicht von 150 bis zu 800 Euro. Wie hoch die Strafe ausfällt, hängt davon ab, wie oft ein Kind schon geschwänzt hat. War es das erste Mal, sind es etwa 150 Euro, bei wiederholtem Mal dann mehr.
1: Danke, David Breznik. Deutlich mehr Aufwand als die Sommerschule haben bei den 4 Bezirkshauptmannschaften im vergangenen Jahr Verkehrsstrafen verursacht. Insgesamt wurden rund 400.000 Verfahren bearbeitet. Um die zu bewältigen, hat das Land vorübergehend mehr Personal angestellt, Überstunden genehmigt und Abläufe vereinfacht, heißt es in einer Anfragebeantwortung von Landeshauptmann Markus Wallner an die SPÖ. Ja, und die wird sich in Zukunft bundesweit neu aufstellen. SPÖ-Chef Andreas Babler hat gestern ja bekannt gegeben, sich zurückzuziehen. Noch bis Jahresende will er aber Vizekanzler und Parteichef bleiben. Das ist das Ergebnis einer Krisensitzung mit allen neuen Landesparteichefs der SPÖ. Anstoß war unter anderem, dass sich Medienmanager Gerhard Zeiler als SPÖ-Chef ins Spiel gebracht hat. Der sei bei den Gesprächen aber kein Thema gewesen, sagt Vorarlbergs SPÖ-Chef Mario Leiter.
3: Wir haben nicht über diese Person gesprochen, aber auch nicht über andere, weil es ging jetzt, die anstehenden Probleme zu diskutieren und eine Lösung für alle zu finden. Ich denke, das haben wir erreicht, das haben wir geschafft, Einigkeit zu schaffen, dass es wieder auf Bundesebene weitergehen kann.
1: Sagt Leiter. Vizekanzler soll ab 2027 Finanzminister Markus Marterbauer werden. Darüber soll die Parteispitze im Frühjahr entscheiden. Auf der A14 ist eine Autolenkerin gestern Nachmittag in Richtung Deutschland gegen eine Leitschiene gekracht. Das Auto hat sich überschlagen und ist auf dem Dach liegen geblieben. Ursache war, dass sie beim Spurwechsel ein Auto übersehen und vor Schreck das Lenkrad verrissen hatte. In der heimischen Eishockey-Liga hat die Niederlagenserie der Pioneers Vorarlberg mit dem gestrigen 0:8 gegen Laibach einen neuen Höhepunkt erreicht. Für die Feldkircher war es schon die 8. Niederlage in Folge. Thomas Österle.
4: Chancenlos. Anders kann man den Auftritt der Pioneers gegen Laibach nicht beschreiben. Schon nach 30 Minuten steht es 6:0 für die Slowenen. Der Rest ist ein Schaulaufen für die Fans in Laibach. Die Befürchtungen, die eine Vielzahl von Experten schon vor der Saison hatte, scheint sich zu bewahrheiten. Den Pioneers fehlt es an Qualität und auch an Tiefe, um mit den anderen Teams der Liga mithalten zu können. Vor allem über volle 60 Minuten. Nachbesserungen am Kader wird es wohl kaum geben. Das mit Abstand geringste Budget der Liga lässt wenig zu. Bleibt also die Hoffnung auf Überraschungserfolge. Nächster Gegner ist am Freitag zu Hause der KAC.
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0: Mit Benedikt Wiebmer in der Cheers für Austria. Den Schirm braucht man nur noch jetzt am frühen Vormittag, gell?
6: Einen schönen guten Morgen. Genau ein Tief in höheren Luftschichten überquert heute den Alpenraum und das spüren wir jetzt noch. Derzeit zeigt sich der Himmel häufig dicht bewölkt. Von Deutschland folgen am Vormittag noch ein paar Regenschauer nach. Die Wolken beginnen bis Mittag aber dann aufzulockern. Am Nachmittag geht es dann zunehmend sonnig und trocken weiter. Bei den Temperaturen tut sich wenig. Nach Frühwerten zwischen 9 Grad in Wart, 12 Grad in Gaschon und 15 Grad in Bregenz erreichen die Höchstwerte heute am Nachmittag 16 bis 21 Grad. Nochmals herbstlich freundlich geht es am morgigen Dienstag und Mittwoch weiter. Nach Auflösung von Frühnebelfeldern hat häufiger wieder die Sonne das Sagen. Ein Wetterumschwung mit Regen und Abkühlung kündigt sich dann in der zweiten Wochenhälfte an.
0: Aufpassen jetzt in der Früh auf den rutschigen Straßen. Es ist 6.34 Uhr.
7: Aber Sie kommen im Moment überall gut durch, wenn Sie Infos haben. Wir sind da für Sie, kostenlos unter der 0800 20 4000.
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0: Lifted lupft uns schon einmal ordentlich in die neue Woche rein. Und genau die Power brauchen wir ab heute auch.
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0: das nicht herrlich, so ein Herbstregen? Ich behaupte jetzt einfach mal, der macht schön.
1: Das ist ja, der Mai normal, ne?
0: Mai.
1: Ah, ja.
0: Noch schöner ist, dass es eh bald schon wieder aufhört und dann können wir diesen frischen Regengeruch in der freien Natur aufsaugen.
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2: Im Nachrichtenstudio begrüßt sie Tom Brandenberger. Die Führungsdebatte in der SPÖ ist entschieden. Parteichef und Vizekanzler Andreas Babler zieht sich zurück, allerdings nur schrittweise in den nächsten Monaten. Die Übergangslösung sieht vor, die Parteiführung auf mehrere Köpfe zu verteilen. Längerfristig soll ein Parteitag Klarheit schaffen. Felix Novak berichtet.
3: Vorerst bleibt Babler zwar Vizekanzler und SPÖ-Chef, in der Partei gibt es künftig aber zwei weitere Vorsitzende, Frauen- und Wissenschaftsministerin Eva-Maria Holzleitner und Clubchef Philipp Kucher. Anfang 2027 legt Babler dann Parteivorsitz und Vizekanzleramt zurück. Neuer Vizekanzler soll Finanzminister Markus Materbauer werden, der aktuell noch eine Krebsbehandlung durchläuft.
4: Ich bitte Sie um Verständnis, dass wir kein konkretes Datum nennen, weil wir Respekt haben auch vor seinem Gesundungsverlauf, den wir alle wünschen und von dem wir auch überzeugt sind,
3: sagt Babler, der weiterhin Minister bleiben soll. Den Entschluss, sich schrittweise zurückzuziehen, habe er in den letzten Wochen gefasst.
4: Unsere internen Debatten dürfen die Arbeit auch der aktuellen Regierung nicht überschatten.
3: Kanzler Christian Stocker, ÖVP, verweist am Abend in einem Statement auf das Regierungsprogramm. Parteiinterne Diskussionen dürften diese Arbeit nicht beeinträchtigen.
2: Und keine Rolle mehr bei der personellen Neuaufstellung in der SPÖ spielt offenbar jener Mann, der die ganze Führungsdebatte erst losgetreten hatte, Gerhard Zeiler. SPÖ-Bundesgeschäftsführer Klaus Seltenheim sagte dazu in der Zeit im Bild 2, das Kapitel Zeiler sei beendet. Skifahren wird auch in diesem Winter wieder teurer, so steigen etwa im Skiverbund Ski Amadee mit 25 Regionen in Salzburg und der Steiermark die Preise um durchschnittlich 3,5%. Am Kitzsteinhorn kostet die Tageskarte in der Hauptsaison 82 Euro. Mit der Bekanntgabe des Nobelpreises für Medizin beginnt heute in Stockholm die Nobelpreiswoche. In den kommenden Tagen folgen Physik, Chemie, Literatur und am Freitag der Friedensnobelpreis. Das Preisgeld beträgt je Kategorie umgerechnet gut 1 Million Euro. Zum Sport. Österreichs Fußballnationalteam bleibt auch im vierten Spiel in der Nations League ungeschlagen. Daniel Kulewitz, der erhoffte Auswärtssieg im Kosovo, ist zwar ausgeblieben, das 1:1 war moralisch aber wichtig.
5: Eine Niederlage hätte uns wohl in dieser Gruppe wieder an den Anfang zurückgeworfen. Guten Morgen, so bleibt das Team von Ralf Rangnick aber vorläufig Spitzenreiter.
6: Wir sind froh, dass wir noch den Ausgleich geschossen haben, weil dadurch haben wir alles selber in der Hand. Aber leicht ist da niemand in dieser Gruppe.
5: Weiter geht's Mitte November mit einem Heimspiel in Linz gegen Irland und da könnte man bereits den Aufstieg klar machen.
2: Und bei den vier Spielen war auch eine spannende Torschützenserie zu sehen.
5: 9 Tore erzielt das ÖFB-Team in den letzten Tagen. Das ist ein Schnitt von 2 Treffern pro Spiel. Und das Besondere daran, es waren 9 verschiedene Torschützen. Also die Frischzellenkur im Nationalteam trägt erste Früchte.
7: Wenn man bedenkt, wie viele Spieler gegenüber der WM oder auch den letzten Jahren gar nicht dabei waren, darauf können wir nicht nur aufbauen. So wollen wir es haben. Wir wollen einen richtigen Konkurrenzkampf haben.
5: 5 Spieler aus der Nationalmannschaft werden die letzten Tage besonders in Erinnerung behalten. Wehne, Affengruber, Adamu, Prass und Lang feierten ihr Premierentor im Teamdress.
2: Erfolgreiche Frischzellenkur also im Nationalteam. Das waren die Nachrichten mit Tom Brandenberger.
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8: So, ich beneide gerade wirklich alle, die nochmal auf die Schlummertaste drücken können, bei dem Regen noch ein paar Minuten zuhören können im warmen Bettchen.
9: Ah ja, das wäre fein. Die anderen, die werden jetzt halt ein bisschen nass, aber es hört auf am Vormittag mit dem Regen und die Sonne kommt durch bei bis zu 21 Grad. 15 Grad sind es jetzt in Bregenz, 14 Grad in Bludenz und 11 Grad in Schröcken. Und auch morgen gibt es Sonne und knapp 20 Grad.
8: Die wichtigsten Infos für alle, die schon durch den Frühverkehr unterwegs sind. Es ist 6:53.
9: Auf der A14 in Fahrtrichtung Deutschland ist zwischen Nenzing und Frastanz ein Unfall passiert. Die rechte Fahrspur ist gesperrt und es gibt schon kurzen Stau. Wenn Sie noch Meldungen haben, 0800 20 4000.
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10: Guten Morgen, Frau Adelberg. Da ist Regina vom Kinderhaus in Thüringen. Jetzt geht der Ernst des Lebens wieder los. Schalten ja nicht aus. Viel Spaß.
11: Mit dem Dominik.
10: Ah ja, jetzt geht's los mit dem

0: Ja, The Dancing in the Moonlight haben wir spätestens jetzt auch erledigt, um 6:45 gleich. Guten Morgen, Vorarlberg, in einer neuen Woche voller neuer Vorhaben.
1: Ja, ich habe mir da mal einen Überblick verschafft, was so die Highlights sind diese Woche. Eines, darüber haben wir ja schon berichtet hier in Guten Morgen, Vorarlberg, das Wanderfestival im kleinen Walsertal startet heute. Täglich gibt es da verschiedene Events, zum Beispiel heute einen Wanderkurs zu mehr Trittsicherheit oder auch eine Yoga-Session am Berg.
0: Ah, ja.
1: Also echt ein super Grund für einen Ausflug ins kleine Walsertal.
0: Vor allem liegt das nächste Highlight ja so quasi auf dem Weg. Also einfach vor Balderschwang abbiegen, dann sind sie schon in Siebratz gefällt.
1: Hat einer die Landkarte studiert. Da gibt es morgen Dienstag exklusive Führungen in Felbers Schiefenhaus. Das ist ein ehemaliges Ferienhaus.

0: richtig voll. Luschnauer Kilby und Dreiländermarathon. Also da brauchen wir eine gute Einteilung dafür. Vorschlag, um 10 Uhr den Start vom Dreiländermarathon miterleben und dann gemütlich Richtung Kilby flanieren.
1: Ich hab gemeint, du schlagst mir jetzt vor, wir sollen mitrennen und dann halt bei der Kilby hineingehen.
0: Nein. Da kommst du nicht so schnell weg.
1: Wir haben ja noch Zeit, um unseren guten Schlachtplan überlegen. Jetzt wissen wir mal, was auf uns zukommt. I Will Survive gibt's jetzt auch von Gloria Gaynor. Guten Start in eine neue Woche, hoffentlich voller Highlights für Sie.

0: Mr. Mr. bei Radio Vorarlberg um 19 nach 7. Mrs. Oberhauser.
1: Yes.
0: Schauen wir doch gerade noch einmal zur Unfallstelle vom Ambergtunnel.
1: Auf der 14 in Fahrtrichtung Bregenz zwischen Nenzing und Frastanz ist nach einem Unfall die rechte Fahrspur gesperrt. Im Moment stehen sie circa 15 Minuten im Stau. 10 Minuten sind es beim Kreisverkehr Dornbirn Nord. Und wenn Sie noch Meldungen haben, 0800 20 4000.
0: Gute Fahrt. Gleich mit den Bee Gees.
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0: Schon wieder 7:45.
1: Die Außenbox nicht vergessen, Rägerschirm mit mir, Klackbänder um den Fuß.
0: Klacken?
1: Ja, genau, danke. Wir begleiten Sie mit Mike and the Mechanics in den Montag.

0: Guten Morgen, Vorarlberg am Montag. Hier sind die wichtigsten Infos, alles, was Sie wissen müssen zum Start in die neue Woche in den Frühnachrichten um gleich 7.30 Uhr.
1: Mit Katharina Battlock, guten Morgen. Andreas Babler will bis Jahresende SPÖ-Chef und Vizekanzler bleiben. Letzteres Amt soll mit 2027 Finanzminister Markus Marterbauer übernehmen. Über die künftige Parteispitze soll dann im Frühjahr entschieden werden. Das ist das Ergebnis eines SPÖ-Krisentreffens in Wien gestern Abend. Das war rund um den Machtkampf um die Parteiführung einberufen worden. Mit dabei war auch der Vorarlberger SPÖ-Chef Mario Leiter. Er ist mit dem Ergebnis zufrieden.
2: Es ist eine gangbare und eine gut von allen tragbare Lösung. Der Andi Babler hat sich sehr gut in die Gespräche auch eingebracht. Und ein wichtiger Part ist, dass wir hier Einigkeit geschaffen haben.
1: Medienmanager Gerhard Zeiler, der sich selbst als künftiger SPÖ-Chef ins Spiel gebracht hatte, sei bei den Gesprächen kein Thema gewesen, sagt Leiter. Von der Bundespartei fordert er jetzt, dass die Vorarlberger Anliegen weiterhin gut gehört werden.
2: Ich erwarte mir, dass die Bundespartei, die Landespartei oder die Landesorganisation weiterhin unterstützt, fachlich und inhaltlich. Und gleichzeitig, dass wir mit unseren Themen, die tatsächlich auch Vorarlberg betreffen, durchkommen auf Bundesebene und dass man Mehrheiten findet. Das ist uns jetzt wichtig.
1: Fordert SPÖ-Landeschef Mario Leiter. Bei den Bezirkshauptmannschaften liegen 13 Anzeigen auf, weil Kinder ungerechtfertigt länger als 3 Tage in der Sommerschule gefehlt haben. Die Eltern bekommen jetzt eine Strafverfügung zugeschickt und haben 2 Wochen Zeit, Einspruch zu erheben. Tun sie das, wird das Fernbleiben genau geprüft. War das Fehlen nicht gerechtfertigt, drohen Strafen von bis zu 800 Euro. Vorarlberg hat im Vorjahr die Holzproduktion gesteigert. Das zeigen aktuelle Zahlen der Statistik Austria. Beim Säge- und Industrieholz gab es eine Steigerung um 20%. Darunter leidet allerdings die Produktion für Heizkraftwerke. Und gerade da sieht das Land aber seit Jahren Ausbaupotenzial, Moritz Moser.
3: Der Holzeinschlag, also die Masse an gefälltem Holz, ist in Vorarlberg um 3,8% gestiegen. Aber weniger davon ist in die Hackschnitzelanlagen des Landes gewandert. Die Erzeugung von Rohholz für die energetische Nutzung ist um knapp 11% zurückgegangen. Vor 2,5 Jahren hat das Land noch eine Studie zum Brennholzpotenzial präsentiert. Laut der sollte man die Hackschnitzelproduktion in Vorarlberg steigern, um die Ziele der Energieautonomie 2030 zu erreichen. Gelingt das nicht, muss das Brennmaterial importiert werden. Das wiederum würde das Klima belasten.
1: Wir Vorarlbergerinnen und Vorarlberger gehören bundesweit zu den aktivsten Nutzern öffentlicher Bibliotheken. Aus einer Analyse der Statistik Austria geht hervor, dass im Jahr 2024 mehr als 11% der Menschen im Land regelmäßig eine Bibliothek genutzt haben. Nicht nur zum Bücherausleihen, auch für Veranstaltungen, Ausstellungen oder Führungen. Nur in Tirol und Salzburg war der Anteil noch höher. Und wir kommen zum Sport. In der Handballliga Austria musste sich Rekordmeister Bregenz auswärts Graz mit 32-35 geschlagen geben. In der Tabelle fällt Bregenz durch die Niederlage auf Platz 6 zurück.
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0: Schauen Sie mal, wen ich da habe.
5: Mei, du hast doch Horst
0: ja
5: dabei.
0: Wenn es schon mal rangert, oder? Unser Lieblingsschirm ist denn natürlich mit vor der Partie.
5: Ja, den brauchen Sie zum Beispiel in Langen am Arlberg oder in Alberschwende bei 13 Grad. Schluss mit Regen hingegen Ingerschurn oder Sulzberg. Am Vormittag hört es dann überall auf und die Sonne kommt heute noch durch im Land bei bis zu 21 Grad.
0: Es ist 7:35 jetzt. Hier das Update für den Frühverkehr.
5: Auf der A14 in Fahrtrichtung Deutschland ist zwischen Nenzing und Frastanz nach einem Unfall die rechte Fahrspur gesperrt. Sie brauchen dort über 20 Minuten länger. Und Stau gibt es auch rund um den Kreisverkehr Dornbirn-Nord. Da dauert es 10 Minuten länger. Wenn Sie noch Meldungen haben, gerne anrufen 0800 20 4000.
0: Gute Fahrt mit Ihren Lieblingshits.
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0: Guten Morgen, Vorarlberger.
1: Und innen.
0: Ja, natürlich. Es ist 20 vor 8 Grad vorbei. Und jetzt, an diesem Montag, geht's um die ersten 10 Karten für Sie und Ihre Freundinnen, Freunde fürs exklusive Radio Vorarlberg Konzert von Dabado am 22. Oktober im Krafthaus in Bregenz.
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0: Wie funktioniert's?
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0: Anlauf, ne? Den muss man vielleicht kurz erklären. Also wir haben jetzt nicht die erste Sekunde, auch nicht die letzte Sekunde.
1: Einfach eine gute, markante Stelle.
0: Ja, genau, ja. Eine gute, markante Stelle. Also erkennen Sie mal raus, bitteschön. Das war's schon. Das versuchen wir jetzt einfach. 055 72 38 30. Machen Sie sich zum glücklichen Premierengewinner vom Radio Vorarlberg Powerbreak. Gewinnen Sie die ersten 10 Konzertkarten.
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0: praktisch, die singen den Songtitel selber. Bei uns ist das ein bisschen schwieriger, da müssen Sie drauf kommen, welchen Song wir hier meinen. Wer nimmt da Anlauf?
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0: Guten Morgen unter 055 72 38 30. Da sind der Dominik.
3: Und Nicole.
4: Ja, hallo, Theresa da.
0: Hi, Theresa.
4: Ich rufe Alex im Gewinnspiel.
0: Das ist ausgezeichnet. Du hast verstanden, wie es geht, oder?
4: Ja, ich glaube schon. Wir haben da so einen Ausschnitt gespielt.
0: Mhm.
4: Und jetzt haben wir drauf gehabt, was das für ein Lied ist.
0: Mhm. Yeah, richtig. Achso, nein, noch nicht komplett richtig, ja. Weil das Lied buchen wir natürlich noch. Dann wärst du die Premierengewinnerin, Theresa.
4: Ja, super. Also ich glaube, dass es das Come On Eileen ist. Oder Dexys Midnight Runner.
0: Hagot!
4: Ich bin nicht alleinig da, ich bin mit Arbeitskollegen da und die haben das da erraten.
3: Die werden alle mit,
0: die
3: oder?
0: Die 10 Leute sind schon dabei.
4: Ja, perfekt. Wir sind jetzt aktuell zu 5.
0: Ja.
4: Und wir werden schon noch 5 gewinnen.
0: Das glaube ich allerdings auch.
3: Können wir nochmal einen Applaus hören von den 5? Hey!
0: Sehr gut!
3: Es fängt schon gut an.
0: Es wird eine Woche, du. Also, wir sind dabei am 22. Oktober, Krafthaus Bregenz. Viel Spaß mit Dabado, liebe Theresa und Kollegen.
4: Ja, voll cool. Vielen Dank.
0: Come on, Eileen, legen uns jetzt auf. Und die neueste Chance gibt's morgen früh.

0: Come on, Theresa. Wir werden jetzt umbenennen in Zukunft nach unserer ersten Powerbreak-Gewinnerin den Song. Aber wenn Sie Radio Vorarlberg hören, haben Sie eigentlich sowieso automatisch gewonnen. Bei uns gibt es nämlich auch die wichtigsten Infos für den Frühverkehr.
1: Und auf der A14 in Fahrtrichtung Deutschland zwischen Nenzing und Frastanz gibt es gute Nachrichten. Die Unfallstelle ist geräumt und der Stau löst sich langsam auf.

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3: Im Nachrichtenstudio begrüßt sie Tom Brandenberger. Andreas Babler geht aber in Etappen. Das ist das Ergebnis des gestrigen SPÖ-Krisentreffens mit den Länderchefs und der Gewerkschaft. Babler bleibt noch bis Jahresende Vizekanzler, danach soll Finanzminister Marterbauer übernehmen. Als SPÖ-Chef will Babler vorerst weitermachen, unterstützt von Frauenministerin Holzleitner und Klubobmann Kucher als geschäftsführende Parteichefs. Holzleitner sagt im Gespräch mit dem ORF-Radio, Ziel der neuen Dreierspitze müsse eine geeinte SPÖ sein.
4: Philipp Kucher und ich, wir sind da, um Brücken zu bauen. Das sind, glaube ich, Eigenschaften, die Philipp Kucher zugeschrieben werden, dass er durchaus einer ist, der verbindet, der einen guten Kontakt zu unterschiedlichen Personen in unserer Partei hat. Und für meine Person kann ich sagen, dass es mir auch sehr wichtig ist, diese Brücken zu bauen und eben letzten Endes an einer geeinten Partei zu arbeiten.
3: Katja Atthofer aus der Radio Innenpolitik-Redaktion. Holzleitner will also wieder Ruhe in die Partei bringen. Kann das gelingen?
5: Kurzfristig eher nicht, eben weil die Babler-Nachfolge jetzt noch ein paar Monate ungeklärt ist. Zwar hat man sich bei der gestrigen SPÖ-Krisensitzung darauf verständigt, dass man Markus Marterbauer nicht nur als Vizekanzler, sondern gerne auch als neuen Parteichef will. Aber Marterbauer ist bekanntlich noch in Krebsbehandlung und der jetzt nötige Parteitag wird erst im März oder April kommenden Jahres sein. Und bis dahin kann viel passieren, weitere Kritik aus den Bundesländern oder weitere Kandidaten wie zuletzt Zeiler. Für all das hat man jetzt quasi extra ein monatelanges Zeitfenster geschaffen.
3: Es bleibt also spannend, wie es weitergeht. Um die Präsidentschaft in Brasilien kommt es zur Stichwahl. Im ersten Wahlgang liegt nach Auszählung fast aller Stimmen der rechte Herausforderer Flavio Bolsonaro mit gut 47% überraschend vor dem linken Amtsinhaber Lula da Silva mit knapp 45%. Keiner erreicht aber damit die absolute Mehrheit. Die Stichwahl ist am 25. Oktober. In Stockholm beginnt heute die diesjährige Nobelpreiswoche. Es ist die 125. Auflage. Den Beginn macht heute Mittag die Bekanntgabe der Auszeichnung für Medizin. Wer dieses Jahr zu den Favoriten zählt und warum der Favoritenkreis auch heuer wieder kontrovers diskutiert wird, berichtet Marlene Nowotny.
6: Unter den fast 1000 Nobelpreisträgern bisher finden sich nur 67 Frauen. Das sorgte schon oft für Kritik, dürfte sich aber auch heuer nicht wesentlich ändern, denn zum Favoritenkreis werden vorwiegend männliche Forscher gezählt, in der Medizin etwa der kanadische Diabetologe Daniel J. Drucker, der für die Erforschung des Darmhormons GLP-1 und der damit verbundenen Entwicklung der Abnehmspritzen zur Adipositas- und Diabetestherapie ausgezeichnet werden könnte. Als preiswürdig gelten außerdem die Entdeckung eines Hormons, das den Schlaf-Wach-Rhythmus reguliert, oder die Erforschung wichtiger Immunzellen. In der Physik, dieser Nobelpreis wird am Dienstag verkündet, zählt auch ein Österreicher zu den Favoriten, der Physiker Peter Zoller, der an der Universität Innsbruck an der Entwicklung von leistungsstarken Quantencomputern arbeitet.
3: Das waren die Nachrichten mit Tom Brandenberger.
7: Also ganz ehrlich, heute Morgen gibt es von uns den Radio Vorarlberg Nobelpreis. Wenn Sie gestern dran gedacht haben, Regenjacken aus dem Kasten rauszuräumen rechtzeitig, die zahlen sich aus heute.
8: Ja, und machen alles etwas bunter. Es regnet nach wie vor, aber gute Aussichten. Die Sonne kommt noch durch und mit ihr bis zu 21 Grad. Im Moment 15 Grad in Hart, 13 Grad in Fraxern und in Mittelberg sind es 10 Grad. Morgen kann stellenweise Frühnebel mit dabei sein. Die Sonne scheint aber im ganzen Land. Nur am Nachmittag sind vor allem im Montafon vereinzelt Regenschauer möglich.
7: Man merkt, man ist es gar nicht mehr so gewohnt. Gell? So dunkel, grau und verregnet. Passen Sie gut aufeinander auf, gerade im Frühverkehr, jetzt wo die vielen Schüler unterwegs sind.
8: Auf der A14 in Fahrtrichtung Deutschland bei Frastanz ist die Unfallstelle zwar geräumt, planen Sie aber noch circa 10 Minuten mehr ein. Über eine halbe Stunde länger dauert es in Feldkirch von Altenstadt Richtung Bärenkreuzung. Und auch wenn Sie von Frastanz unterwegs sind auf der LN 190 dauert es über 10 Minuten länger. Wenn Sie noch Infos für uns haben, gerne anrufen, kostenlos unter der 0800 20 4000.
7: 4 nach 8.
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10: Guten Morgen, Vorarlberg.
11: Guten Morgen.
10: Und hier sind Dominik Dapré
12: und Nicole Oberhauser.
7: Die Schülerinnen und Schüler haben es schon hinter sich. Wir arbeiten das Volk sowieso schon lang. Aber heute, am 5. Oktober, kommen auch die neuen Studis dran.
13: Hi Dominik, hi Vorarlberg. Da ist Noemi aus Dornbirn und ich starte heute in mein Studium. Und zwar studiere ich Biologie in Innsbruck, erstes Semester. Und ich bin ein bisschen nervös und ein bisschen aufgeregt schon, aber vor allem freue ich mich auf die Experience. Und ihr wollt allen, die heute auch ins Studium starten, ganz viel Spaß und Erfolg und Glückwünsche und ein richtig cooles Semester. Ciao.
7: Danke, ciao Noemi. Viel Erfolg.

0: Mit Smokey und Radio Vorarlberg in die neue Woche.
1: Guten Morgen, Montag.
0: Wir haben endlich wieder einen richtig guten Grund für einen Ausflug ins Kleinwalsertal. Guten Morgen, Justina Rokita.
2: Guten Morgen.

0: nicht um Competition geht. Es geht nicht um Wettbewerb, es geht um Community, es geht um unseren Naturerlebnisraum gemeinsam zu genießen, sich zu treffen und eben unsere wunderschöne Natur natürlich auch mit viel guter Laune und sportlicher auch Lust zu begegnen.
1: Okay, das ist ja viel mehr als Wandern, oder?
2: Viel mehr. Ein Wanderkurs gibt es heute zum Beispiel für mehr Trittsicherheit. Morgen eine historische Wanderung und am Freitag sogar eine Yoga-Session am Berg, also volles Programm.
1: Das bedeutet, aber auch wenn ich jetzt da heute mitwandern will, kann ich dann einfach zu euch fahren und losstarten auf dem Berg oder muss ich mich irgendwo anmelden oder so eine Schleife tragen?
0: Ganz
1: oder?
0: Genau. Also wir haben während der Woche unterschiedliche Aktivitäten, unterschiedliche Wanderungen und das Highlight ist eben am Samstag und das sind eben die drei Strecken, die man sich aussuchen kann. Man muss sich anmelden, dann kriegt man auch ein Goodie-Bag. Ich bin selber auf der 16er Strecke, weil ich liebe es, mit den Gästen zusammen zu wandern, Menschen kennenzulernen und zu schauen, wie das überhaupt wieder ankommt. Und wir haben jetzt schon bereits über 400 Anmeldungen.
1: Wow, also dann, Wetter wird eh wieder schöner, ab ins Kleinwalsertal.
2: Da startet heute das Wanderfestival bis inklusive Sonntag.

0: Das ist Rick Astley und der macht automatisch den Montag ein bisschen bunter um 9:09. Aber so richtig die Sonne aufgegangen ist heute hier bei Radio Vorarlberg in unserer Premiere.
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0: Die Aufgabe:
3: Sie erkennen, welcher Song hier Anlauf nimmt. Und rufen dann so schnell wie möglich an unter 05572 38 30.
0: Theresa aus Bludenz hat es durchgeschafft.
4: Also ich glaube, dass es das Come On Eileen ist, so der Dexys Midnight Runner.
5: Hagot!
6: Jawohl, Theresa!
4: Und ich muss sagen, ich bin nicht alleinig da, ich bin mit Arbeitskollegen da und die haben das da erraten.
3: Können wir nochmal einen Applaus hören? Hey,
0: sehr gut.
3: Das fängt schon gut an.
0: Das wird eine Woche, du. Also, ihr seid dabei am 22. Oktober, Krafthaus Bregenz. Viel Spaß mit Dabado, liebe Theresa und Kollegen.
4: Ja, voll cool, vielen Dank.
0: Und die nächsten 10 Plätze gehören vielleicht schon Ihnen, wenn Sie morgen früh wieder dabei sind, um 20 vor 8.
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0: Ein Riesenhit aus den 80ern von Europe. Carrie hier bei Radio Vorarlberg. Es ist 8.30 Uhr, das sind die wichtigsten Infos für Sie in den Frühnachrichten.
1: Mit Katharina Battler, guten Morgen. Die Sommerschule ist eigentlich seit 3 Wochen zu Ende, für die Behörden aber noch lange nicht. Die Bezirkshauptmannschaften beschäftigen sich nämlich derzeit mit jenen Fällen, in denen Kinder nicht erschienen sind. Wer ohne Entschuldigung länger als 3 Tage nicht zur Sommerschule kommt, kann nämlich angezeigt werden. David Breznik, 13 Anzeigen wegen Verletzung der Schulpflicht liegen da jetzt vor.
2: Für Eltern heißt das jetzt, dass sie von der Bezirkshauptmannschaft eine Strafverfügung bekommen. Da wird eine Geldstrafe eingefordert. Ab Zustellung haben sie 2 Wochen Zeit, Einspruch zu erheben. Machen sie das, wird ein Verwaltungsstrafverfahren eingeleitet. Da wird genau geprüft, ob das Fehlen gerechtfertigt war. Etwa wegen Krankheit. Ist das der Fall, wird dieses Verfahren eingestellt.
1: Ist das aber nicht der Fall, muss man die Geldstrafe bezahlen. Die ist aber nicht für jede und jeden gleich hoch.
2: Es gibt einen gesetzlichen Rahmen, der reicht von 150 bis zu 800 Euro. Wie hoch die Strafe ausfällt, hängt davon ab, wie oft ein Kind schon geschwänzt hat. War es das erste Mal, sind es etwa 150 Euro, bei wiederholtem Mal dann mehr.
1: Danke, David Breznik. Ja, und deutlich mehr Aufwand haben bei den 4 Bezirkshauptmannschaften im vergangenen Jahr Verkehrsstrafen verursacht. Insgesamt wurden rund 400.000 Verfahren bearbeitet. Um die zu bewältigen, hat das Land vorübergehend mehr Personal angestellt, Überstunden genehmigt und Abläufe vereinfacht, heißt es in einer Anfragebeantwortung von Landeshauptmann Markus Wallner an die SPÖ. Die wird sich in Zukunft bundesweit neu aufstellen. SPÖ-Chef Andreas Babler hat gestern ja bekannt gegeben, sich zurückzuziehen. Noch bis Jahresende will er aber Vizekanzler und Parteichef bleiben. Das ist das Ergebnis einer Krisensitzung mit allen 9 Landesparteichefs der SPÖ. Anstoß war auch, dass sich Medienmanager Gerhard Zeiler als SPÖ-Chef ins Spiel brachte. Der sei bei den Gesprächen aber kein Thema gewesen, sagt Vorarlbergs SPÖ-Chef Mario Leiter.
3: Wir haben nicht über diese Person gesprochen, aber auch nicht über andere, weil es ging jetzt, die anstehenden Probleme zu diskutieren und eine Lösung für alle zu finden. Ich denke, das haben wir erreicht, das haben wir geschafft, Einigkeit zu schaffen, dass es wieder auf Bundesebene weitergehen kann.
1: Sagt Leiter, Vizekanzler soll ab 2027 Finanzminister Markus Marterbauer werden. Wir Vorarlbergerinnen und Vorarlberger gehören bundesweit zu den aktivsten Nutzern öffentlicher Bibliotheken. Laut Statistik Austria haben im Jahr 2024 mehr als 11% der Menschen im Land regelmäßig eine Bibliothek genutzt, auch für Veranstaltungen, Ausstellungen oder Führungen. Nur in Tirol und in Salzburg war der Anteil höher. In der heimischen Eishockeyliga hat die Niederlagenserie der Pioneers Vorarlberg mit dem gestrigen 0:8 gegen Laibach einen neuen Höhepunkt erreicht. Für die Feldkircher war es schon die 8. Niederlage in Folge. Thomas Österle.
4: Chancenlos. Anders kann man den Auftritt der Pioneers gegen Laibach nicht beschreiben. Schon nach 30 Minuten steht es 6:0 für die Slowenen. Der Rest ist ein Schaulaufen für die Fans in Laibach. Die Befürchtungen, die eine Vielzahl von Experten schon vor der Saison hatte, scheint sich zu bewahrheiten. Den Pioneers fehlt es an Qualität und auch an Tiefe, um mit den anderen Teams der Liga mithalten zu können. Vor allem über volle 60 Minuten. Nachbesserungen am Kader wird es wohl kaum geben. Das mit Abstand geringste Budget der Liga lässt wenig zu. Bleibt also die Hoffnung auf Überraschungserfolge. Nächster Gegner ist am Freitag zu Hause der KAC.
0: Das Radio Vorarlberg Wetter. Das ist eigentlich ideal aufgeteilt heute. Bis die Schule fertig ist, ist auch der Regen fertig.
5: Ja, ab dem Mittag lockert es auf und die Sonne kommt durch bei bis zu 21 Grad. Im Moment 15 Grad in Schwarzach. In Nützeders sind es 14 Grad und in Lech am Adelberg 9. Morgen Frühnebel, viel Sonne und im Süden, da kann es am Nachmittag kurz regnen.
0: 8.34 Uhr, der Verkehrsüberblick.
5: 20 Minuten länger dauert es in Feldkirch, wenn Sie von Altenstadt oder Frastanz stadteinwärts unterwegs sind. 5 Minuten sind es beim Kreisverkehr Dornbirn Nord. Und wenn Sie noch Meldungen haben, 0800 20 4000.
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0: Das ist Billy Joel bei Radio Vorarlberg um 20 vor 9. Aber ich glaube ehrlich gesagt, ganz vielen von Ihnen steckt noch das Peter Cornelius Konzert vom Wochenende in den Knochen. So hat er Bregenz gerockt und Jubel kassiert ohne Ende. Genau wie wir, also nicht weil wir so gut sind, sondern weil wir der Elisabeth und dem Andreas einen Herzenswunsch erfüllt haben. Elisabeth ist die Tante vom Andreas, Andreas ist blind und wir haben es durch Zauberei geschafft, ihm noch Karten fürs ausverkaufte Konzert zu beschaffen, hier bei Radio Vorarlberg. So hat sich die Elisabeth damals gefreut.
1: Du, das ist schon wie ein Lotto 6. Nein, na ehrlich, weißt, ich habe jetzt Gänsehaut, mich friert es jetzt so ganz, aber vor Freude, weißt, mein Gott, das darf nicht wahr sein. Ha?
0: Und ganz Vorarlberg hat sich mitgefreut und jetzt war der Andreas mit seiner Tante natürlich dabei am Wochenende und jetzt sind die beiden bei uns.
1: Guten Morgen, Nicole und Dominik.
2: Dominik.
3: Hey Andi, wie war's auf dem Peter Cornelius Konzert?
2: Gut.
3: Gut, du hast gesehen, sehr laut.
2: Sehr laut.
0: Aber okay. Gut, laut ist besser als leise, oder? Also gut, laut, dass man gehört hat. Laut ist besser. Jawohl. Elisabeth, sag mal, wie haben wir den Abend erlebt? Es war ja sehr speziell, vor allem, weil wir eigentlich gar nicht damit gerechnet haben, dass wir überhaupt noch reinkommen.
1: Ja, es war wirklich sehr speziell und wir haben uns irrsinnig gefreut, dass wir überhaupt kommen haben dürfen. Und der Andreas hat sich, oh, das war das erste Konzert für den Andreas.
3: Cool.
1: Und er hat sich wirklich riesig gefreut. Und dann sind wir auch vorgegangen und haben auch ein bisschen mitgekupft, gell, Andreas? Und ja, es war eigentlich ganz toll. Das. Und es ist ziemlich lang gegangen, also es ist bis um 11 gegangen.
0: Ich habe schon oft gehört, gell, dass die, ich sage jetzt mal, die Alten,
1: ja,
0: die alte
1: Peter
0: Garde,
1: Cornelius,
0: die hält durch.
1: Der hat wirklich alles gegeben, was er können hat.
3: Was ist das beste Lied gewesen?
1: Bevor ich gehe.
0: Ja, Andi, bevor du jetzt wieder gehst deiner Wege mit der Elisabeth, da hätte ich mir lassen, das Konzert noch einmal Revue passieren, oder?
3: Ja, gut.
0: Und spielen deinen Lieblingssong und den von ganz vielen Vorarlbergern, die beim Peter Cornelius Konzert mit dabei waren, jetzt bei Radio Vorarlberg, bevor ich gehe.
1: Danke Radio Vorarlberg, dass wir kommen haben dürfen und es war super toll.
2: Es war super toll.
1: Und dass wir euch jetzt auch mal kennengelernt
0: haben. Ja, das ist schon.
1: Ja.
0: Hallo.

0: Mei, wer erinnert sich noch bei dem Song Dirty Dancing, Gaskin Street? Also ich muss ehrlich sagen, ich nicht. Ich habe wirklich, darf ich das hier überhaupt zugeben um 10 vor 9? Ich habe den Film noch nie gesehen, zumindest noch nie ganz. Schande über mich, ich weiß. Aber gut, andererseits, die Zeit ist jetzt eh schon vergangen, weil wir uns so amüsiert haben zusammen.
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0: Sehr gut.
2: Es fängt schon gut an.
0: Es wird eine Woche, du.
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0: Mama mia. Und das Highlight schlechthin.
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2: Im Nachrichtenstudio begrüßt sie Tom Brandenberger. Andreas Babler geht in Raten. Am Jahresende will er als Vizekanzler Platz machen für Finanzminister Mazabauer. Das ist seit gestern Abend bekannt. Als SPÖ-Chef will Babler vorerst weitermachen, aber als Teil einer Dreierspitze. Mit dabei sind nun auch Frauenministerin Holzleitner und Klubobmann Kucher. Alle Beteiligten betonen, dass die personellen Veränderungen die Regierungsarbeit nicht beeinflussen werden. Katja Atthofer aus der Radio Innenpolitik, was ist denn da jetzt zu erwarten?
3: Stabiler wird eine Regierung durch so etwas sicher nicht. Die SPÖ hat mit Babler jetzt noch jedenfalls 3-4 Monate einen Vorsitzenden, der bald weg ist. Wer entscheidet also heikle, offene Fragen wie die Sozialhilfe etwa? Und dazu kommt eine bekanntlich ebenfalls schwächelnde Kanzlerpartei ÖVP und eine in Umfragen so starke FPÖ. Und all das macht die Regierung sicher nicht stabiler.
2: ÖVP-Bundeskanzler Stocker hat in einer Stellungnahme jedenfalls bereits betont, dass parteiinterne Diskussionen nicht die Regierungsarbeit beeinträchtigen dürfen. Das Regierungsprogramm müsse nun konsequent abgearbeitet werden. Hohe Temperaturen und fehlende Niederschläge haben im Sommer auf zahlreichen Almen zu massiven Problemen geführt. Laut dem Obmann der Interessenvertretung Almwirtschaft Obweger hat auf mehreren Almen das vorhandene Futter nicht mehr ausgereicht, wodurch die Tiere früher ins Tal zurückgebracht werden mussten. In einigen Gegenden mussten Feuerwehren auch ausrücken, um das Almenpersonal, Gäste und Weidetiere mit Wasser zu versorgen. Die Wahlen in Bosnien-Herzegowina haben die nationalistischen Kräfte im Land gestärkt. Vor allem die Partei des abgesetzten bosnischen Serbenführers Milorad Dodik legt zu. Dieser bedankt sich in der Wahlnacht bei US-Präsident Trump und dem russischen Präsidenten Putin, berichtet aus Sarajevo Cornelia Primosch.
4: Wie ein Wahlsieger lässt sich Milorad Dodik feiern. Seine Kandidaten haben stark abgeschnitten. Das Ziel seiner Partei, die Abspaltung des serbisch dominierten Landesteils von Bosnien-Herzegowina. Donald Trump und Wladimir Putin gilt Dodiks Dank. Kurz vor der Wahl wurde er im Kreml empfangen. Weder die Führung in den USA noch in Russland haben Interesse an einem geeinten bosnischen Gesamtstaat, der in die EU will. Doch auch die Kroaten stimmen für eine Kandidatin, die vor allem kroatische Interessen vertreten will. Bleibt nur der proeuropäische Wahlsieger der Bosniaken. Doch alle drei bilden die neue Staatsführung von Bosnien-Herzegowina, die kaum an einem Strang ziehen wird.
2: Die USA haben nach einem verdächtigen Vorfall alle B-1-Bomber vom britischen Militärstützpunkt Fairford abgezogen. Das Pentagon bestätigte, dass die Bomber auf US-Basen zurückgekehrt sind. Laut New York Times gibt es neue Hinweise auf einen möglichen, vom Iran unterstützten Anschlag auf den Stützpunkt. Die Polizei hatte dort vor einer Woche 3 verdächtige Lieferwagen entdeckt und 5 Menschen vorübergehend festgenommen. Das waren die Nachrichten mit Tom Brandenberger.
5: Ein paar Regenschauer sind noch dabei. Danach wird es freundlicher. Am Nachmittag ist es sogar oft schon sonnig bei bis zu 21 Grad. Momentan haben wir in Altach 15 Grad, 12 Grad hat es in Hittisau. Morgen erwartet uns wieder freundliches Herbstwetter. Zuerst ein bisschen Frühnebel, später scheint die Sonne. Nur Richtung Montafon, Rätikon und Verwall sind später auch einzelne Schauer dabei bei bis zu 21 Grad. Sie sind sicher unterwegs mit Radio Vorarlberg um 3 Minuten nach 9, da dauert es länger. Auf der Vorarlberger Straße von Frastanz nach Feldkirch. Hier verlieren Sie gut 20 Minuten, wenn Ihnen unterwegs etwas auffällt. Wir sind immer gerne da für Sie, natürlich gratis unter 0800 20 4000.
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5: Also so könnte eine neue Woche immer anfangen, nämlich völlig losgelöst. Genau dieses Gefühl macht Major Tom bis heute so stark. Der Song baut immer mehr Spannung auf und dann kommt dieser Refrain, bei dem man automatisch mitgeht. Also lösen wir uns vom Wochenende, starten wir mit ordentlich Schub in die neue Woche mit Peter Schilling.

Matt Simons Catch and Release, das ist Ihr Montag. Und dieser Song zieht einem ab dem ersten Takt mit hinein. Bad Moon Rising. Der Text ist eigentlich deutlich weniger unbeschwert, als die Musik klingt. Da ziehen durchaus ein paar dunkle Wolken auf, aber vielleicht macht genau dieser Umstand den Song so zeitlos. CCR, Bad Moon Rising. Das ist Musik für Ihren Vormittag.

0: Das ist hier Montagvormittag und jetzt ist es 9.30 Uhr. Hier sind die Radio Vorarlberg Nachrichten.
1: Mit Katharina Battlock. Bei den Bezirkshauptmannschaften liegen 13 Anzeigen, weil Kinder ungerechtfertigt länger als 3 Tage in der Sommerschule gefehlt haben. Die Eltern erhalten jetzt eine Strafverfügung und können Einspruch erheben. Tun sie das, wird das Fehlen genau geprüft. Weil's nicht gerechtfertigt, drohen Strafen von bis zu 800 Euro. In Vorarlberg ist im Vorjahr mehr Holz geschlägert worden. Bei Säge- und Industrieholz gab es ein Plus von 20%. Die Produktion von Rohholz für Hackschnitzel und Heizkraftwerke sank hingegen um knapp 11%. Das ist problematisch, weil das Land für die Energieautonomie eigentlich mehr regionales Brennholz braucht. Andernfalls müssten Hackschnitzel importiert werden. In Wolfurt musste die Feuerwehr gestern Abend zu einem Containerbrand ausrücken. In dem Container, der direkt vor einem Holzhaus abgestellt war, hatte Müll Feuer gefangen. Ein Passant versuchte, den Brand mit einem Gartenschlauch zu löschen. Als das misslang, rief er die Feuerwehr.
0: Ein paar Regenschauer und teilweise wirklich noch dichte Wolken sind noch dabei. Aber heute wird es noch freundlicher, auch wenn es nicht überall danach ausschaut. Am Nachmittag ist es oft schon sonnig. Wir bekommen bis zu 21 Grad. Morgen erwartet uns dann überwiegend sonniges Herbstwetter. In der Früh ein bisschen Frühnebel. Später scheint dann verbreitet die Sonne nur Richtung Montafon, Rätikon und Verwall. Sind später einzelne Schauer möglich bei bis zu 21 Grad. Sie sind sicher unterwegs mit Radio Vorarlberg um 9.31 Uhr. 30, da dauert es länger. Nach wie vor auf der L190 von Frastanz nach Feldkirch ein Plus von 20 Minuten hier. Und wenn Ihnen unterwegs noch etwas auffällt, wir sind immer gerne da für Sie. Gratis unter 0800 20 4000.
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0: Und jetzt dieses Gefühl, wenn man einfach jemanden nicht mehr aus dem Kopf bekommt. The Police haben daraus einen der eindringlichsten, aber vielleicht auch der schönsten Songs der 80er gemacht. Every Breath You Take, The Police, für ihren Montag. Das ist Musik.

0: Ludwig Hirsch für Ihren Montag mit Radio Vorarlberg. Ja, ein bisschen Grusel und ganz viel Groove.
1: Michael Jackson is the king of pop.
0: Und ein Song, den man von ersten Takten sofort erkennt. Michael Jackson mit Thriller, einer dieser Songs, die einfach nie alt werden. Auch nach über 40 Jahren nicht. Thriller spiele ich Ihnen gleich.
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1: Im Nachrichtenstudio begrüßt sie Tom Brandenberger. In Spanien zieht Ministerpräsident Sanchez die Notbremse. Nachdem im Parlament zwei Gesetze zur Bekämpfung der Wohnungsnot gescheitert sind, kündigt er jetzt Neuwahlen an. Erste Einzelheiten aus Madrid von Josef Manola.
2: Punkt 9 Uhr gab der spanische Premier bekannt, das Parlament aufzulösen und für den 29. November Neuwahlen anzusetzen. In der kurzfristig einberufenen TV-Ansprache verwies Sanchez auf die Erfolge seiner mehr als achtjährigen Amtszeit. Spanien sei unter seiner Regierung zu einem Vorbild für Frieden, Feminismus und Wohlstand geworden.
3: In un referente mundial de paz, de feminismo.
2: Auslöser für den Rücktritt ist die Niederlage bei einer wichtigen Abstimmung am Freitag. Sanchez hat die parlamentarische Mehrheit verloren, nachdem die konservativen katalanischen Nationalisten ihre Unterstützung aufgekündigt hatten. Den Sozialisten und ihren linken Partnern droht am 29. November eine Niederlage.
1: Die SPÖ stellt sich neu auf. Parteichef Andreas Babl hat am Abend nach einem Krisentreffen der Parteispitzen bekannt gegeben, dass er nur noch bis Jahresende Vizekanzler bleiben wird. Danach übernimmt Finanzminister Markus Matterbauer. Zudem gibt es in der Partei ab sofort eine Dreierspitze. Babl holt sich Klubobmann Philipp Kucher und Frauenvorsitzende Eva-Maria Holzleitner an seine Seite. Für die FPÖ sind die Personalrochaden Anlass, erneut Neuwahlen zu fordern. Das Führungschaos bei der SPÖ sei ein unhaltbarer Zustand für eine Koalitionspartei. Bundeskanzler Stocker müsse diesen Wahnsinn beenden und die Regierung auflösen, sagt Generalsekretär Schnedlitz. Was hast du gesagt? Wer das als Deutschlernender zum ersten Mal hört, versteht oft gar nichts. Genau deshalb gibt es in Oberösterreich jetzt kostenlose Dialektkurse für Menschen, die neu hier leben. Ziel ist eine bessere Integration. Jürgen Freimuth war bei einem Kursabend in Linz dabei.
4: Willkommen beim Kurs. Dann schauen wir mal, wie mache ich das mit dem Smalltalk.
5: Grüß Gott, ich bin der Alex.
6: Was machen Sie beruflich?
7: Ich arbeite als Programmiererin.
4: Hier im Kurs wird Hochdeutsch in oberösterreichischen Dialekt übersetzt und das hilft Anastasia im Berufs- und Privatleben ungemein.
7: Ich glaube, dass wenn man Dialekt spricht, es verkürzt ein bisschen die Distanz.
4: Vor allem Alltagssituationen sind es, die Menschen trotz guter Deutschkenntnisse oft vor Probleme stellen, sagt Dialekttrainer Dominik Klinger.
8: Wenn ich bei einem Geschäftsmeeting bin und es ist ein bisschen lockerer, die reden Dialekt. Beim Kaffeeautomaten in der Kantine, die reden Dialekt. Das heißt, wenn man dazugehören will, dann braucht man Dialekt.
4: Die Teilnehmer lernen daher nicht nur einzelne Wörter, sondern auch Regeln, mit denen sie Dialekt selbst entschlüsseln können.
9: Die Aussprache von A zu O.
4: Gefördert werden 40 Unterrichtseinheiten für Menschen, die nicht in Österreich geboren sind, vor Ort in Linz oder online.
7: Ich habe sehr wenig verstanden und jetzt geht es sicher besser.
1: Soweit die Nachrichten mit Tom Brandenberger.
10: Ja, die Regenwolken hängen tief. Im Lauf des Tages lockert es aber mehr und mehr auf. Und am Nachmittag wird sogar freundlich mit bis zu 21 Grad. Morgen erwartet uns dann überwiegend sehr sonniges Herbstwetter. Nach ein bisschen Frühnebel kommt die Sonne dann raus. Nur Richtung Montafon, Rätikon und Verwall sind auch einzelne Schauer noch möglich. Auch morgen über 20 Grad. Sie sind sicher unterwegs mit Radio Vorarlberg. Um 3:03, da dauert es nach wie vor länger, wenn Sie auf der L190 der Vorarlberger Straße unterwegs sind. Von Frastanz nach Fellkirch hier müssen Sie mit 15 Minuten mehr rechnen. Wenn sonst noch etwas auffällt, wir sind immer gerne da für Sie, natürlich gratis unter 0800 20 4000.
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10: und mit Foreigner, und die können richtig guten Rock, das wissen sie. Aber sie transportieren auch die ganz großen Gefühle. I want to know what love is. Beginnt fast zurückhaltend, wird immer größer, bis am Ende dann dieser Wahnsinns-Gospelchor dazukommt. Bei uns sind sie jedenfalls musikalisch in den besten Händen. Hier sind Foreigner für ihren Montagvormittag.

0: Elton John für Ihren Montagvormittag.
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0: Die 80er mit Alana Miles, Black Weathered für ihren Montag. Und jetzt ist es gleich 10.30 Uhr. Hier sind die Radio Vorarlberg Nachrichten.
1: Mit Katharina Battlock. SPÖ-Chef Andreas Babler zieht sich zurück. Bis Jahresende will er noch Vizekanzler bleiben. Dann soll Finanzminister Markus Marterbauer übernehmen. Vorarlbergs SPÖ-Chef Mario Leiter ist zufrieden mit dieser Entscheidung, die gestern beim Krisentreffen in Wien gefällt wurde. Er fordert aber, dass die Vorarlberger Anliegen in der Bundespartei auch in Zukunft gut gehört werden. In Vorarlberg ist im Vorjahr mehr Holz geschlägert worden. Bei Säge- und Industrieholz gab es ein Plus von 20%. Die Produktion von Rohholz für Hackschnitzel und Heizkraftwerke sank hingegen um knapp 11%. Das Land bräuchte für die Energieautonomie aber eigentlich mehr regionales Brennholz, sonst müssten Hackschnitzel importiert werden. In Wolfurt musste die Feuerwehr gestern Abend zu einem Containerbrand ausrücken. In dem Container, der direkt vor einem Holzhaus abgestellt war, hatte Müll Feuer gefangen. Ein Passant versuchte, den Brand mit einem Gartenschlauch zu löschen. Als das misslang, rief er die Feuerwehr.
0: Dichte Regenwolken hängen über dem Ländle, aber es lockert im Laufe des Tages immer mehr auf und am Nachmittag sollte es sogar schon sehr freundlich sein mit bis zu 21 Grad. Morgen erwartet uns dann überwiegend sonniges Herbstwetter. Nach ein paar Frühnebelfeldern scheint dann am Nachmittag die Sonne nur Richtung Montafon, Rätikon und Verwall sind auch einzelne Regenschauer mit dabei. Die Temperatur noch morgen mit Werten über 20 Grad. Sie sind sicher unterwegs mit Radio Vorarlberg um 10.31 Uhr und da schaut es momentan gut aus. Ich sehe derzeit keine Staus auf den Straßen. Wenn was auffällt, wir sind gerne da für Sie. Gratis unter 0800 20 4000.
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0: Und wir entschleunigen jetzt Ihren Vormittag. Der Montag ist stressig genug, finden wir. Hier ist Tracy Chapman. Eine Gitarre und eine tolle Stimme. Mehr braucht es jetzt gar nicht.

0: Radio Vorarlberg hier am Montag und am Wochenende sind Menschen, ganz normale Passanten, wieder zu Ersthelfenden geworden. Und solche mutigen Personen wollen wir vor den Vorhang holen.
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2: Im Nachrichtenstudio begrüßt sie Tom Brandenberger. Der Klimawandel ist auf Österreichs Almen deutlich spürbar. Die Almwirtschaft hat im heißen und trockenen Sommer mit Futter- und Wassermangel gekämpft. Kaum eine Region blieb verschont. Tina Hanreich berichtet.
3: Der Hitzesommer hat Österreichs Almen stark zugesetzt. Wegen fehlender Niederschläge gab es an vielen Orten zu wenig Futter und Wasser für die Weidetiere. In manchen Regionen musste die Feuerwehr ausrücken, um Almpersonal, Gäste und Tiere mit Wasser zu versorgen. Einige Bauern holten ihre Kühe mehrere Wochen früher als üblich ins Tal. In Österreich gibt es rund 8000 bewirtschaftete Almen. Auf vielen davon vertrockneten die Weiden teils komplett, erzählt Landwirtschaftsobmann Josef Obweger. Die Landwirtschaftskammer zeigt sich besorgt, nehmen Hitze und Trockenheit weiter zu, geraten Futter und Wasser immer weiter unter Druck. Investitionen in Speicherteiche und Wasserleitungen würden immer wichtiger werden.
2: Skifahren wird auch in diesem Winter wieder teurer. So steigen etwa im Skiverbund Ski Amadee mit 25 Regionen in Salzburg und der Steiermark die Preise um durchschnittlich 3,5%. Am Kitzsteinhorn kostet die Tageskarte in der Hauptsaison 82 Euro. Bei einem Hackerangriff auf das dänische Melderegister haben sich Unbekannte Zugriff auf Daten von 8,8 Millionen Menschen verschafft. Laut dem zuständigen Ministerium gehörten dazu die Namen, Adressen und Sozialversicherungsnummern von lebenden, aber auch bereits verstorbenen Menschen. Die Hacker verschafften sich offenbar Zugriff über den legalen Zugang eines dänischen Unternehmens. Wer dahinter steckt, ist noch unklar. Mit der Bekanntgabe des Nobelpreises für Medizin beginnt in einer halben Stunde heute in Stockholm die Nobelpreiswoche. In den kommenden Tagen folgen Physik, Chemie, Literatur und am Freitag der Friedensnobelpreis. Das Preisgeld beträgt je Kategorie umgerechnet gut 1 Million Euro. Um die Präsidentschaft in Brasilien kommt es zur Stichwahl. Im ersten Wahlgang liegt nach Auszählung aller Stimmen der rechte Herausforderer Flavio Bolsonaro mit etwa 47% überraschend vor dem linken Amtsinhaber Lula da Silva mit knapp 45%. Rainer Mostbauer ist in Rio de Janeiro. Er sagt auf die Frage, ob Lula da Silva nur noch Chancen hat auf eine Wiederwahl.
4: Flavio Bolsonaro liegt mit mehr als 2 Millionen Stimmen vor Lula. Und wenn man bedenkt, dass von den insgesamt 12 Kandidaten Lula der einzige Linke war und die Wahlbeteiligung jetzt schon bei 80% gewesen ist, dann kann ich mir nicht vorstellen, woher Lula die Stimmen nehmen möchte, um dieses Ruder noch einmal herumzureißen. Denn die Mehrheit der Wählerinnen und Wähler der 10 anderen Kandidaten werden wohl in der Stichwahl vor allem für eben Flavio Bolsonaro stimmen. Also wenn da jetzt kein Riesenskandal mehr auftaucht, der Flavio Bolsonaro massiv schadet, dann wird es beinahe unmöglich für Lula sein, das Präsidentenamt zu verteidigen. Und Lula ist ein Kämpfer, ja, aber wie er das anstellen will, das ist sehr schwer vorstellbar.
2: Und die Stichwahl ist am 25. Oktober. Das waren die Nachrichten mit Tom Brandenberger.
5: Da schaut es teilweise noch sehr grau und trüb aus, aber die ersten blauen Lücken lassen die Wolken bereits zu. Bis zum Nachmittag kommt dann die Sonne oft schon gut durch. Es wird mild mit bis zu 21 Grad. Momentan haben wir 15 Grad in Klaus, 10 Grad in Sonntag. Der morgige Dienstag, der bringt dann prächtiges Herbstwetter, wenn sich die Frühnebelfelder dann aufgelöst haben und die Sonne rauskommt bei bis zu 21 Grad morgen. Sie sind sicher unterwegs mit Radio Vorarlberg um 11:03. Da kommen Sie gut voran. Ich sehe derzeit keine Staus auf den Straßen. Wenn aber was auffällt, dann sagen Sie es uns. Wir sind da gratis unter 0800 20 4000.
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5: Tina Turner hatte Power in der Stimme, das wissen wir alle. Aber bei Private Dancer muss sie gar nicht laut werden, um unglaublich viel Kraft zu haben. Sie singt von einer Frau, die funktioniert, ihren Job macht und dabei eigentlich von einem ganz anderen Leben träumt. Private Dancer, jetzt für Ihren Montagvormittag mit Radio Vorarlberg.

0: Ugly Kid Joe, Cats in the Cradle, die 90er für Ihren Montag bei Radio Vorarlberg. Haben Sie gewusst, der Oktober ist Brustgesundheitsmonat, ganz wichtig. Darum lädt am Freitag die FH Vorarlberg zum Mama Aware Aktionstag ein. Da gibt es Workshops zum Beispiel zum Thema Selbstuntersuchung. Die kann zum Beispiel auch mit einer Virtual Reality Training ganz praktisch geübt werden. Und hinter Mama Aware steckt auch ein Forschungsprojekt der Fachhochschule, das neue digitale Möglichkeiten entwickelt, um Wissen über Brustgesundheit und vor allem Früherkennung möglichst niederschwellig zu vermitteln. Dr. Alison Temissel-Huber ist dort Hochschullehrerin. Sie beschäftigt sich seit vielen Jahren wissenschaftlich mit Krebs, insbesondere mit Brustkrebs. Und sie legt uns den Vortrag der Expertin für Krebskommunikation, Nadia Will, besonders ans Herz.
1: Nadia Will zeigt, warum die eigene Gesundheit, besonders die Brust- und Frauengesundheit, zu den wichtigsten Future Skills gehört. Sie verknüpft persönliche Erlebnisse mit Themen wie KI, Social Media und Prävention und gibt dir klar umsetzbare Ideen, wie du deine Gesundheit selbstbewusst managen kannst.
0: Der Aktionstag am Freitag in der FH Vorarlberg beginnt um 13 Uhr, ist übrigens kostenlos für alle Interessierten offen, selbstverständlich. Es wird aber um Anmeldung gebeten.

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0: Bananarama für Ihren Montag. Und jetzt ist es 11:30. Hier sind die Radio Vorarlberg Nachrichten.
1: Mit Katharina Bartlock. Der Vorarlberger SPÖ-Landesparteivorsitzende Mario Leiter ist zufrieden mit der Entscheidung, dass sich SPÖ-Chef Andreas Babler schrittweise zurückziehen wird. Bis Jahresende will er noch Vizekanzler bleiben, dann soll Finanzminister Markus Marterbauer übernehmen. Das wurde gestern beim SPÖ-Krisentreffen in Wien entschieden. Leiter fordert aber, dass die Vorarlberger Anliegen in der Bundespartei auch in Zukunft gut gehört werden. In Frastanz ist ein Autolenker in der Nacht von der Amalügener Straße abgekommen und etwa 10 Meter über eine Böschung abgestürzt. Das Auto blieb auf der Wiese darunter auf dem Dach liegen. Laut Polizei wurden 3 Menschen verletzt und ins Krankenhaus gebracht. Vorarlbergerinnen und Vorarlberger gehören bundesweit zu den aktivsten Nutzern öffentlicher Bibliotheken. Laut Statistik Austria haben 2024 mehr als 11% der Menschen im Land regelmäßig eine Bibliothek genutzt, auch für Veranstaltungen, Ausstellungen oder Führungen. Nur in Tirol und Salzburg war der Anteil noch höher.
0: Teilweise schaut es noch sehr grau und trüb aus, vor allem an den Berghängen, aber die Sonne erobert sich bis zum Nachmittag den Himmel zurück und es wird mild mit bis zu 21 Grad. Der morgige Dienstag beginnt oft noch mit Frühnebelfeldern, dann wird es freundlich. In den Bergen können allerdings noch ein paar Tropfen mit dabei sein. Föhnig und freundlich schaut dann auch der Mittwoch aus. Sie sind sicher unterwegs mit Radio Vorarlberg um 11.32 Uhr gleich. Da sind uns derzeit keine Staus gemeldet worden. Wenn Ihnen etwas auffällt, wir sind da für Sie gratis unter 0800 20 4000.
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0: Mit ganz viel Musik Richtung Montagmittag mit einer ganz großen Stimme. Bonnie Tyler für Ihren Vormittag jetzt bei Radio Vorarlberg.

0: Die 80er bei Radio Vorarlberg, Al Corley, Square Rooms und der beschwerliche Weg, sich im Musikbusiness und auch sonst im Leben durchzusetzen, beschreibt Anastacia in diesem gewaltigen Song. Paid my dues. Anastacia, gleich bei Radio Vorarlberg.
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0: Zielingdorf ist eine Marktgemeinde im Bezirk Wiener Neustadt. Die charakteristische Hausform des alten Straßendorfes war der Hakenhof. Aus dem 18. Jahrhundert haben sich einige Rokokohäuser erhalten. Die Pfarrkirche ist dem heiligen Georg geweiht. Die Pfarre besteht seit dem 15. Jahrhundert. Das gotische Langhaus wurde in der Barockzeit mit Platzlgewölben umgestaltet. Davon kündet eine Tafel mit der Jahreszahl 1608. Im 19. Jahrhundert erfolgte ein weiterer Umbau. Zu den Kleindenkmälern von Zillingdorf zählen eine Pestsäule aus der Zeit um 1600 und das sogenannte Urtelkreuz aus 1715.
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2: SPÖ hofft auf ein Ende der Führungsdebatte nach angekündigtem Babler-Rückzug. Stichwahl um Präsidentenamt in Brasilien. Zum Mittagsjournal begrüßt sie Paul Kranker. Es ist ein Abschied auf Raten. Die Führungsdebatte in der SPÖ hat gestern Abend ein vorläufiges Ende gefunden. Vorsitzender Andreas Babler wird abgelöst. Wann genau, ist unklar. Zunächst soll es eine Dreierspitze geben. Babler bekommt zwei geschäftsführende Parteichefs zur Seite gestellt. Frauenvorsitzende Eva-Maria Holzleitner und Klubobmann Philipp Kucher. Der gesamte Personalwechsel dürfte bis zum Frühjahr dauern. Viktoria Waldhäusl aus unserer Innenpolitik-Redaktion. Wie sind die Reaktionen in der SPÖ auf diesen Rückzug in Etappen?
3: Viele hoffen heute vor allem auf Ruhe und einige sind da spürbar erleichtert, dass ein Ende von Babler an der Spitze in Sicht ist. Da gibt's die Hoffnung, dass damit das Chaos und die endlosen internen Debatten ein Ende haben. Aber ob jetzt wirklich Ruhe einkehrt, das ist unklar, denn dieser Personalwechsel, der dauert noch. Wann genau Babler abgelöst wird, steht nicht fest. Das dürfte wohl erst im Frühjahr soweit sein. Und wer Babler als Parteichef folgen soll, ist auch noch nicht klar. Vizekanzler soll rund um den Jahresbeginn 2027 Finanzminister Markus Marterbauer werden. Und viele hätten ihn dann auch gern als SPÖ-Parteichef.
2: Marterbauer gilt also als Wunschkandidat vieler in der Partei. Was sagt er denn dazu? Will er doch SPÖ-Chef werden?
3: Das wissen wir derzeit nicht. Marterbauer wollte heute kein Interview geben. Er kämpft aktuell gegen eine Krebserkrankung und auch das ist ja ein Grund, warum der Personalwechsel in der SPÖ noch länger dauern wird. Marterbauer soll genug Zeit zum Gesundwerden bekommen. Schließlich hat er als Finanzminister auch schon einiges zu tun. Viele in der SPÖ, vor allem in den Ländern, sehen in Marterbauer aber den idealen Kandidaten. Er ist in der Bevölkerung sehr beliebt. Also die Hoffnungen der SPÖ, die ruhen schon auf ihm. Denn andere Kandidaten mit Rückhalt in der Partei, die sind derzeit nicht in Sicht.
2: Viktoria Waldhäusl hat analysiert. In Brasilien wird das Ringen um das Präsidentenamt in einer Stichwahl entschieden. Sie findet in 3 Wochen statt. Die gestrige erste Runde hat eine Führung des rechten Senators Flavio Bolsonaro gebracht, knapp vor dem linken Amtsinhaber Luiz Inácio Lula da Silva. Ansgar Gersmann informiert.
4: Nach der ersten Runde liegt Bolsonaro mit rund 47% der Stimmen knapp in Führung. Ich bin sehr zufrieden, sagt er in einer ersten Reaktion. Der 45-Jährige will in die Fußstapfen seines Vaters Jair treten. Dieser stand von 2019 bis 2020 an der Spitze des Landes. Nach einem Putschversuch sitzt er jedoch in Haft. Sein Sohn gibt sich moderater, will die Ausgaben des Staates zurückfahren und die Kriminalität bekämpfen. Amtsinhaber Lula da Silva steht für Sozialprogramme und strebt eine 4. Amtszeit an. Er sei vom Ergebnis überrascht, sagt der 80-Jährige nach der ersten Runde der Wahl. Umfragen hatten zuletzt ihn in Führung gesehen.
2: Durch das gestrige 1:1 im Kosovo bleibt Österreichs Fußballnationalteam in der Nations League auf Aufstiegskurs. Die 4 intensiven Matches in den vergangenen Tagen bringen auch eine spannende Torschützenserie mit sich. Daniel Gulowitz berichtet.
5: 9 Tore war die Ausbeute des ÖFB-Teams in den letzten Tagen, ein Schnitt von 2 Treffern pro Spiel. Und das Besondere daran, es waren 9 verschiedene Torschützen. Also die Frischzellenkur im Nationalteam von Ralf Rangnick trägt erste Früchte.
6: Wir haben 9 Tore geschossen in 4 Spielen. Wenn man bedenkt, wie viele Spieler gegenüber der WM oder auch den letzten Jahren gar nicht dabei waren. Wenn man das mal alleine statistisch an den Toren misst, die diese Spieler geschossen haben zuletzt, dann ist es alles andere als selbstverständlich. Darauf können wir nicht nur aufbauen, aber so wollen wir es haben. Wir wollen einen richtigen Konkurrenzkampf haben.
5: Das 1:1 nimmt der Teamchef mit Handkuss. Seine Niederlage hätte uns wohl wieder an den Anfang zurückgeworfen. Aber so bleibt das Team von Ralf Rangnick vorläufig Spitzenreiter und könnte Mitte November in Linz gegen Irland bereits den Aufstieg in die A-Gruppe der Top-Nationen schaffen.
2: Das war das Mittagsjournal mit Paul Kranker.
7: Die Sonne erobert sich bis zum Nachmittag den Himmel langsam zurück. Es wird auch mild mit bis zu 21 Grad. Der morgige Dienstag beginnt oft noch mit Frühnebelfeldern. Dann wird es freundlich in den Bergen, können aber noch ein paar Tropfen mit dabei sein. Föhnig und freundlich schaut dann auch der Mittwoch aus. Sie sind sicher unterwegs mit Radio Vorarlberg um 11:06. Da schauen wir auf die L202. Der Schweizer Straße wird in Hart der Verkehr nach einem Unfall wechselweise angehalten. Wenn Sie Meldungen für uns haben, wir sind da gratis unter 0800 20 4000.
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7: Mahlzeit Vorarlberg mit Queen rein in den Mittag mit dem coolen Basslauf von Another One by

0: Das ist Ihr Montagmittag mit Radio Vorarlberg. SPÖ-Chef Andreas Babler wird sich schrittweise zurückziehen. Die Partei wird übergangsweise von einer Dreierspitze geführt. Die Vorarlberger SPÖ steht hinter dieser Entscheidung, Katharina Bartlock.
1: Ja, Vorarlbergs SPÖ-Chef Mario Leiter hofft aber trotzdem, dass bald Ruhe in der SPÖ einkehrt. Wer in Zukunft die Parteispitze übernimmt, ist ja noch offen. Geht es nach der Landespartei, sollen die Diskussionen um Personalfragen aber bald ein Ende haben.
0: Mehr dazu bei uns in den Mittagsnachrichten um 12:30.
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Kurzes Update von den Straßen. Auf der L202 der Schweizer Straße in Hart wird der Verkehr nach einem Unfall wechselweise angehalten. Rechnen Sie mit bis zu 15 Minuten Wartezeiten. Wenn Sie Meldung für uns haben, wir sind immer gerne da. Natürlich gratis unter 0800 20 4000.

0: Mahlzeit Vorarlberg. Jetzt ist es gleich 12.30 Uhr. Hier sind die Radio Vorarlberg Mittagsnachrichten.
1: In der SPÖ Vorarlberg hofft man nach dem Krisentreffen auf Beruhigung. Die Führungsfrage in der Bundespartei ist aber weiter ungeklärt. Und im Klostertal gibt es eine Anzeige gegen die Glaubensgemeinschaft Gemeinde Gottes. Im Studio Peter Metzler. Schönen Mittag. Die SPÖ will nach dem Krisentreffen in Wien wieder zur Tagesordnung zurückkehren. Auch die Vorarlberger Landespartei mit Mario Leiter an der Spitze stellt sich hinter die Entscheidungen, die gestern in Wien getroffen wurden. Die Führungsdebatte habe für die Landes-SPÖ keine direkten Folgen. Wer künftig an der Spitze der Bundespartei stehen soll, ist aber weiter offen. Simon Groß berichtet.
2: Gestern haben die neuen SPÖ-Landesparteivorsitzenden in Wien einen Fahrplan für den weiteren Übergang beraten. Heute hat Landesparteivorsitzender Mario Leiter der Landesparteispitze vom Treffen berichtet. Als Linie wurde besprochen, die öffentlichen Auseinandersetzungen sollen aufhören, die Partei wieder stärker an ihren Themen arbeiten. Die stellvertretende Clubobfrau Manuela Auer spricht von einem geordneten Übergang.
3: Damit sind die Diskussionen in der Öffentlichkeit beendet. Es herrschen wieder stabile Verhältnisse. Und das Wichtige ist, dass jetzt an Inhalten gearbeitet wird.
2: Ob die Diskussion damit tatsächlich beendet ist, wird sich zeigen. Wer die SPÖ künftig führen soll, bleibt offen. SPÖ-Landtagsabgeordneter Reinhold Einwallner sagt, für die SPÖ gehe es nun vor allem darum, wieder Klarheit zu schaffen und sich nicht länger von Personalfragen bestimmen zu lassen.
4: Grundsätzlich, glaube ich, ist es für uns alle wichtig in der Sozialdemokratie, dass wieder Ruhe einkehrt, dass personelle Fragen auch geklärt werden und dass es auch wieder mehr Professionalität und eine ordentliche Vorgangsweise gibt, dass man sich auch wieder um die politischen Themen kümmern kann und dass nicht eine Personaldebatte alles überlagert.
2: Die Vorarlberger SPÖ will die Debatte damit abschließen und sich auf ihre Inhalte konzentrieren. Ob die Debatte über die künftige Parteiführung bis im Frühjahr verstummt, bleibt abzuwarten.
1: In Wald am Arlberg im Klostertal gibt es seit einigen Jahren eine sehr konservative Glaubensgemeinschaft, die Gemeinde Gottes. Das Leben der Gemeinschaft wird immer wieder kritisiert. Der Führung der Gemeinde werden Kindesmissbrauch und Abschottung vorgeworfen. Jetzt hat ein ehemaliges Mitglied eine Anzeige gemacht, wie die Staatsanwaltschaft bestätigt. Stefan Krobert, du hast mit einem Aussteiger gesprochen. Was sagt der zu diesen Vorwürfen?
5: Das ehemalige Mitglied der Glaubensgemeinschaft hat von seiner Kindheit erzählt und davon, dass fast alles verboten war. Die Kinder dürften generell nicht mit anderen Kindern aus dem Ort zusammenkommen. Die Regeln seien sehr streng und es soll angeblich auch Fälle von physischer und psychischer Gewalt gegeben haben, die nun zur Anzeige gebracht wurden.
1: Und was sagen die Gemeindeleitung und der Bürgermeister?
5: Unsere Fragen wurden von der aktuellen Leitung nicht beantwortet. Ein früherer Verantwortlicher hat sich bei uns gemeldet. Er will nicht mit seinem Namen genannt werden. Er weist jedoch die Vorwürfe der sexuellen Gewalt oder eine strenge Abschottung zurück. Und er sagt, dass die Kinder sehr wohl in der Gemeinde integriert seien. Das bestätigt der Laaser Bürgermeister Martin Purtscher teilweise. In der Musikschule seien Kinder anwesend, immer in Begleitung eines Erwachsenen. Aber sonst seien Gemeindemitglieder in keinem anderen Verein zu finden und generell nicht wirklich im Ort integriert.
1: Der Bürgermeister ärgert sich ja besonders über die Schule der Gemeinde Gottes. Warum denn?
5: Die Volksschule Dallas wurde vor 4 Jahren, weil zu klein, stillgelegt. Die private Schule der Gemeinde Gottes sei erlaubt. Doch der Unterricht habe mit häuslichem Unterricht, wie im Gesetz vorgesehen, nichts zu tun, sagt Bürgermeister Purtscher.
1: Und die Bildungsdirektion hat die Gemeinde Gottes geprüft. Sie sieht keine grundsätzlichen Probleme. Warum? Das erfahren Sie in Vorarlberg heute, 19 Uhr, ORF 2. Ein schwerer Verkehrsunfall auf der A14 beschäftigt heute das Gericht. Ein Autofahrer soll im Jänner unter Alkohol- und Drogeneinfluss mit teils über 200 km/h unterwegs gewesen sein. Bei Koblach krachte sein vollbesetztes Auto in die Leitschiene. Heute steht der Mann und seine 4 Mitfahrer vor Gericht. Emanuel Broger, was wird dem Fahrer konkret vorgeworfen?
6: Ja, der 33-Jährige soll sich mit seinem Tesla auf der A14 Richtung Tirol ein Rennen mit einem anderen Autofahrer geliefert haben. Das habe sich spontan während der Fahrt ergeben, sagte er heute vor Gericht. Außerdem soll er Alkohol, Cannabis und Kokain im Blut gehabt haben und auf bis zu 219 Stundenkilometer beschleunigt haben. Bei Koblach verlor er dann die Kontrolle über das Fahrzeug und prallte gegen die Leitschiene. Alle 5 Insassen wurden dabei verletzt.
1: Angeklagt ist der Mann ja wegen versuchter schwerer Körperverletzung. Was sagt er zu diesen Vorwürfen?
6: Er hat sich heute teilweise schuldig bekannt. Er räumt ein, am Steuer gesessen zu haben, auch unter Alkohol- und Drogeneinfluss gewesen und viel zu schnell gefahren zu sein. Es sei der schwerste Fehler seines Lebens gewesen. Noch heute habe er deshalb schlaflose Nächte. Seine Verteidigerin bestreitet aber, dass er vorsätzlich gehandelt habe. Ihr Mandant habe niemanden verletzen wollen, meinte sie.
1: Die Mitfahrer des Mannes sind ja ebenfalls angeklagt. Warum denn?
6: Sie sollen nach dem Unfall einen anderen Mann als Fahrer angegeben und damit zu Unrecht belastet haben. 2 der wegen Verleumdung Angeklagten konnten den Gerichtssaal heute aber bereits verlassen. Bei ihnen wird das Verfahren diversionell erledigt. Sie müssen Sozialstunden leisten. Wenn sie diese erfüllen, endet ihr Verfahren ohne Schuldspruch. Dadurch erhalten sie auch keine Vorstrafe.
1: Ja, und das Urteil gibt's natürlich aktuell in den Radio Vorarlberg Nachrichten.
0: Die Sonne übernimmt langsam wieder die Regie. Benedikt Wiedmer aus der Geosphere Austria.
5: Einen schönen Mittag. Nach den Regenschauern vom Vormittag geht es jetzt freundlicher weiter. Die Wolken lockern mehr und mehr auf. Am Nachmittag zeigt sich neben Restwolken auch wieder länger die Sonne. Es bleibt meist trocken, bei Höchstwerten von 16 bis 21 Grad. Morgen am Dienstag gibt es dann wieder sonniges Herbstwetter. Nach einem frischen Start lösen sich Frühnebelfelder, etwa im Bodenseeraum, am Vormittag auf. Danach hat die Sonne das Sagen. Am Nachmittag werden die Quellwolken im Bergland größer. Vom Rettikon bis zum Arlberg sind einzelne Regenschauer nicht ganz ausgeschlossen. Sonst bleibt es freundlich und trocken bei 17 bis 21 Grad. Und wie geht's weiter? Am Mittwoch wird es nochmal sonnig und mit föhnigem Südwind sehr mild. Erst am Nachmittag kündigen aufziehende Wolken eine Kaltfront an. Die sorgt am Donnerstag für einen Temperatursturz mit kräftigem Regen. Bis Freitag früh wird es in höheren Lagen teils winterlich.
0: Sie sind sicher unterwegs mit Radio Vorarlberg um 12.37 Uhr auf der L202. Der Schweizer Straße wird in harter Verkehr nach einem Unfall wechselweise angehalten. Rechnen Sie mit bis zu 10 Minuten Zeitverlust in beide Richtungen. Und wenn Sie Meldungen für uns haben, wir sind gerne da für Sie, immer gratis unter 0800 20 4000.
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0: Mahlzeit jetzt mit Status Quo in the Army Now. Das ist Musik für Ihren Montagmittag.

0: Die Cutting Crew, I Just Died in Your Arms. Das ist Musik für Ihren Montagmittag-Mahlzeit. Das Thema gleich nach eins bei Neuss bei Neustädter: Wandern für die Seele. So heißt das neue Buch von Reinhard Haller. Er ist selbst leidenschaftlicher Wanderer und erklärt, welche heilende Wirkung das Wandern auf unsere Psyche haben kann.
1: Wie kann man durch Wandern Depressionen lindern? Wie kann man gegen die Angst anwandern? Wie kann man Bewegung in unser Gehirn bringen durch die körperliche Bewegung? Und ich habe eben die wissenschaftlichen Daten, die es dazu gibt, zusammengetragen und versuche dadurch, die Menschen zu etwas zu motivieren, was jede und jeder kann, bei dem man die Dosis bestimmen kann. Es ist zu jeder Tages- und Nachtzeit, zu jeder Jahreszeit möglich. Es braucht keinen großen Aufwand. Man muss keine teuren Eintrittsgebühren bezahlen. Und somit ist es, denke ich mir, eine gesundheitsbezogene Maßnahme ersten Ranges. Wir können durch Wandern vielen von unseren psychischen Problemen tatsächlich davonlaufen.
0: Sagt Reinhard Haller. Er ist heute Gast in Neuss bei Neustädter bei uns gleich nach 13 Uhr.

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1: Mikrofon Paul Knacker. Die etappenweise Ablösung von SPÖ-Vorsitzenden Andreas Babler löst unterschiedliche Reaktionen der anderen Parteien aus. Babler bekommt zwei geschäftsführende Parteichefs zur Seite gestellt. Im Frühjahr soll ein neuer Vorsitzender bestimmt werden. Die FPÖ fordert, es müsse sofort Neuwahlen geben. Bei den Koalitionspartnern der SPÖ, ÖVP und den Neos hält man an der gemeinsamen Regierung fest. Peter Daser berichtet.
2: Von Bundeskanzler und ÖVP-Obmann Christian Stocker heißt es in einer Stellungnahme, es gelte das Regierungsprogramm, das man weiter abarbeiten werde. Parteiinterne Diskussionen dürften die Regierungsarbeit nicht beeinträchtigen. Auch bei den Neos will man an der Regierungszusammenarbeit festhalten. Parteichefin und Außenministerin Beate Meindl-Reisinger sagt,
3: es ist eine SPÖ-interne Debatte. Das werden wir nicht kommentieren. Für uns muss klar sein, dass die Regierungsarbeit mit voller Tatkraft weitergesetzt wird, weil es ist enorm viel zu tun.
2: Dagegen fordert der Generalsekretär der Freiheitlichen, Michael Schnedlitz, ein Ende der Koalition und Neuwahlen. Leonore Gewessler von den Grünen sagt, sie sorge sich um das Land, wenn eine Regierungspartei so mit sich selbst beschäftigt sei wie die SPÖ.
1: In Wien ist eine internationale Drogenbande zerschlagen worden. 3 Albaner und 3 Italiener sind festgenommen worden. 11 Kilogramm Kokain sind in Wien und Niederösterreich sichergestellt worden. Die Wiener Fahnder haben monatelang gegen die Bande ermittelt. In Dänemark haben sich Hacker Zugriff auf Daten von fast 9 Millionen Menschen im Melderegister verschafft. Wie die Regierung erklärt, ist das genaue Ausmaß noch unklar. Die Täter haben offenbar über einen legalen Zugang eines dänischen Unternehmens auf das Meldesystem zugegriffen. Zugänglich waren demnach Namen, Adressen und weitere Daten. Der Nobelpreis für Medizin geht heuer an 3 Wissenschaftler. Ausgezeichnet werden die Deutschen Peter Hegemann und Georg Nagel sowie der US-Forscher Carl Dieseroth, wie das Nobelkomitee in Stockholm mitteilt. Sie teilen sich das Preisgeld von 1 Million Euro. Der Nobelpreis wird den Wissenschaftlern verliehen für ihre Entdeckungen in der Optogenetik. Sie untersucht, wie Nervenzellen im Gehirn arbeiten. Elke Ziegler berichtet.
4: Vom Gedächtnis über unsere Wahrnehmung bis zur Vorhersage und Planung. Bei allem arbeiten riesige Netzwerke aus Nervenzellen im Gehirn auf Hochtouren. Aber nach welchen Regeln läuft das ab? Carl Dieseroth von der Universität Stanford in den USA sowie die beiden Deutschen Peter Hegemann und Georg Nagel haben gemeinsam gezeigt, dass Nervenzellen sich mit Licht ein- und ausschalten lassen. Mit Hilfe dieser Optogenetik haben Forschende weltweit viel über das Gehirn herausgefunden, wie Abdel El-Manira vom Nobelkomitee bei der Bekanntgabe heute sagt.
5: Researchers are now able to establish causal links between the activity of the brain and the wide range of complex behavior.
4: Neue Therapien, etwa bei bestimmten Formen von Blindheit, waren dadurch möglich und viele weitere Erkenntnisse werden noch kommen, so das Nobelkomitee.
1: Das waren die Nachrichten mit Paul Knacker.
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6: Heute Nachmittag kann es Auflockerungen geben. Es bleibt trocken, 21 Grad die Höchstwerte. Morgen Dienstag dann goldenes Oktoberwetter, steht im Wetterbericht. Viel Sonne den ganzen Tag über. 23 Grad die Höchstwerte, 2000 Meter Höhe bis 13 Grad. Der Mittwoch ist auch noch schön. Am Mittag gibt es aber Wolken. Am Donnerstag geht es dann los, da kommt eine Kaltfront. Sie sind sich unterwegs mit uns, mit Radio Vorarlberg. Auf der L202 der Schweizer Straße ist in Hart die Unfallstelle geräumt. Der Stau löst sich auf.
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6: Mahlzeit am Montag. Bei uns geht es heute um das Wandern für die Seele. Das ist nämlich auch der Titel des neuen Buches von Reinhard Haller.
8: In der Evolutionsgeschichte des Menschen hat man ja gesagt, früher mussten die Menschen als wandernde Wesen letztlich den Gefahren, dem Tod, den Bedrohungen davonlaufen. Und heute, glaube ich, müssen sie den Zivilisationskrankheiten davonlaufen.
6: Haller erklärt, wie das Wandern heilend auf unsere Psyche wirken kann. Auch der Neurologe bestätigt das.
9: Es gibt auch schöne Studien dazu sogar, wo man solche Dinge untersucht hat. Man kann sogar in Gehirnbildern feststellen, welche Botenstoffe freigesetzt werden. Wir sprechen vom Dopamin beispielsweise. Das sind Dinge, die in uns Glücksgefühle auslösen können.
6: Die heilende oder befreiende Kraft des Wanderns ist auch für den Tourismus von großer Bedeutung.
10: die gesundheitlichen Komponenten, die psychischen Effekte, die Freude. Also das sind so viele positive Elemente und das wird auch in den Marktforschungsarbeiten eben als das wichtigste Motiv für einen Besuch in Vorarlberg genannt.
11: Bei uns geht es heute um das Wandern für die Seele. Die positiven Einflüsse sind wissenschaftlich erwiesen. Meine Frage an Sie, liebe Hörerinnen und Hörer, welche Erfahrungen machen Sie beim Wandern?
0: Jetzt sind Sie dran. Rufen Sie an 055 72 38 30 oder schicken Sie uns Ihre Meinung per WhatsApp-Sprachnachricht.

0: Das Bernhardstädter heute mit Irina Basch am Telefon, Max Spagola. Abwicklung und Bernhard Dorgele Produktion. Wandern für die Seele ist der Titel der heutigen Sendung. Dieser Titel stammt nicht von mir, den habe ich mir sozusagen ausgeliehen. Genau so, Wandern für die Seele heißt nämlich das neue Buch von Reinhard Haller. Er beschreibt die heilende Wirkung des Gehens und des Wanderns und liefert wissenschaftliche Erklärungen und auch Tipps für uns alle. Und jetzt ist er bei mir im Studio. Grüß Gott. Schön, dass Sie da sind, Reinhard Haller. Man merkt in diesem Buch, Sie sind leidenschaftlicher Wanderer. Seit wann?
1: Eigentlich seit den Kindheitstagen. In meinem Elternhaus hat es natürlich diese ganzen Urlaubsmöglichkeiten wie heute noch bei weitem nicht gegeben. Da war also das Wandern die Erholung schlechthin. Ich war dann auch 8 Jahre im Internat und da war eigentlich das Wandern am Mittwochnachmittag immer die einzige Freiheit, die man überhaupt gehabt hat. Und später in meinem Beruf als Psychiater, da bin ich einfach meinen 2 großen Leidenschaften nachgegangen. Wandern im weiten Land der Seele und Wandern in, wenn man so will, in Gottes freier Natur. Und schließlich, jetzt bin ich ja doch schon ein alter Mann, aber ich habe mir für meine Pension so vieles vorgenommen, Reisen, Kultur etc., alles nicht gehalten. Aber an einem letztlich bin ich geblieben, nämlich einmal in der Woche einen Tag wandern gehen, da fährt die Eisenbahn drüber, das Schlechtwetter, alle Termine, da steht dann meiner Pyramide der Wertigkeiten an oberster Stelle.
0: Und eine richtige Wanderung, also auf den Gipfel hinauf?
1: Ja, die Wanderungen werden natürlich auch alters angepasst. Ich muss vielleicht dazu sagen, ich bin ja selbst leider sportlich nicht begabt. Aber das ist eben etwas, was mich zum Wandern gebracht hat. Weil wandern kann jede und jeder. Da braucht man also keine besonderen Fähigkeiten. Man kann es zu jeder Tages- und Nachtzeit machen. Man kann die Dosis selbst bestimmen. Man kann allein gehen oder zu zweit oder in Gruppe. Es kostet keinen Eintritt. Man muss keine teures Equipment kaufen. Man muss es nur tun. Und etwas ist vielleicht noch besonders wichtig, man kann es auch heute nicht an die KI delegieren. Man muss es selbst machen.
0: Also wir müssen die Beine in die Hand nehmen, sozusagen, ja, wie man gesagt hat. Schöner Seitenstrang, den Sie da beschritten haben. Der Ernst hat angerufen als Erster, gesagt, Wandern ist natürlich perfekt, um die Seele zu beruhigen. Beruhigt es die Seele?
1: Ja, das war eben die Motivation für dieses Buch. Also es weiß ja jedermann, ich verkünde ja da keine großen Neuigkeiten, es weiß ja jedermann und jede Frau, dass einem Wandern sehr gut tut. Und im körperlichen Bereich ist dies bestens erforscht. Es gibt eine wissenschaftliche Arbeit, die sagt, wenn man eine Tablette finden würde, die alle Eigenschaften der Dauerbewegung, also des Wanderns in sich hat, dann wäre das der Megaseller Nummer 1. Das würde sich besser verkaufen als ein Mittel gegen Krebs, weil es eben gegen Diabetes wirkt, gegen Fettstoffwechselstörungen, weil es Herz-Kreislauf stärkt, gegen den Bluthochdruck und natürlich auch psychisch. Das ist, wie gesagt, alles gut bekannt. Psychisch hingegen, das sagt zwar auch jeder, der auf den Jakobsweg oder Ähnliches geht, sagt, das hat mir gut getan, ich bin ein anderer geworden, aber irgendwie wissenschaftlich begründet ist es noch nicht und heute muss ja alles, was man sagt, eine wissenschaftliche Grundlage haben und das hat mich eben interessiert, was gibt es dafür für wissenschaftliche Beweise und es gibt tatsächlich sehr viele davon.
0: Okay, der Herr Geier hat angerufen, wir können gleich, was gesagt hat, Wandern für die Seele. Er stößt sich am Ausdruck Seele. Grüß Gott, Herr Geier.
2: Herr Neustädter, grüße. Es wird so viel gesprochen, schon wieder von Psyche und Seele und alle dritte Worte sind Seele. Jetzt sollen mir Ihre Herrschaften und Experten sagen, was ist die Seele des Menschen? Wissen Sie, da herrscht eine Meinung, dass die Experten wissen, wovon sie sprechen, weil sie das Wort oft so wenden und keiner hat im Grunde eine Ahnung, was die Seele ist.
0: Reinhard Haller?
1: Da gebe ich ihm vollkommen recht. Das ist tatsächlich eines der großen ungelösten Rätsel, das wir auch in heutiger Zeit nicht entschlüsseln können. Wir haben für Psyche keine so gute Definition und für die Seele erst recht nicht. Aber wir wissen, glaube ich, alle, was damit gemeint ist, auch wenn wir es nicht definieren, wenn wir es nicht beschreiben können. Und ich habe eben hin und her geschwankt, soll ich es nennen, Wandern für die Psyche. Aber ich bin dann doch zur Seele gekommen aus dem einfachen Grund, Grund, weil die Seele auch die spirituelle Dimension, die transzendentale Dimension mit umfasst, im Gegensatz zur reinen Psyche. Also die Seele ist etwas Übergeordnetes und ich glaube auch etwas, womit die Menschen vielleicht doch mehr anfangen können, als mit diesem doch psychiatrischen Fachbegriff.
0: Okay. Was erleben Sie, wenn Sie wandern, Rainer Thaler? Was ist los bei Ihnen in der Seele, im Hirn und in Ihrem Körper? Welche Empfindungen? Wo ist das der Wow, der Zackeffekt?
1: Ich darf es vielleicht einmal anhand eines eigenen Erlebnisses beschreiben. Als junger und noch eifriger und hochmotivierter Arzt wollte ich bei einem wissenschaftlichen Wettbewerb mitmachen. Und da habe ich irgendwie keine Idee gehabt und das Denken war blockiert und ich habe keine Systematik gefunden und habe dann beschlossen, nein, ich gehe stattdessen lieber wandern, als mich hier in diese Arbeit hineinzustürzen. Und wie ich da also so dahin gewandert bin, da habe ich gedacht, komisch, was in mir jetzt alles abläuft. Plötzlich sind mir Gedanken zugeflogen. Ich habe irgendwie so ein bisschen eine euphorische Stimmung bekommen. Ich habe mich entstresst gefühlt und mein Denken war nicht mehr blockiert. Und wie ich am Gipfel angekommen bin, da war die Arbeit fertig im Kopf. Ich musste sie dann nur noch niederschreiben und habe dann immerhin den zweiten Platz gewonnen bei diesem Wettbewerb. Und das war für mich eben so ein Aha-Erlebnis. Ich habe übrigens auch einmal dazu dann ein Essay geschrieben in der Zeitung und ich habe auf keines meiner Kommentare, die ich seit 20 Jahren ungefähr schreibe, auch annähernd so viele Rückmeldungen bekommen, wie auf das auf dieses Wanderessay. Und eines ist mir besonders im Kopf geblieben. Eine Frau, die mehrere Kinder gehabt hat und sehr gestresst war, überlastet war, wie alle Hausfrauen,

0: Im Übrigen auch, das sage ich jetzt vor allem zu den jungen Menschen, im Übrigen auch der große Steve Jobs, dem wir unsere moderne Kommunikation verdanken und der also beileibe kein altväterischer Mann war. Auch der hat immer gesagt, wenn er nicht weiter gewusst hat, wenn er keine Ideen gehabt hat, dann ist er spazieren gegangen. Wenn er Streit mit seinen Mitarbeitern gehabt hat, was es natürlich dort auch oft gegeben hat, dann hat er zu ihnen gesagt, komm, wir machen miteinander einen großen Spaziergang oder eine kleine Wanderung. Und dann haben sich die Konflikte in vielen Fällen gelöst. Und insofern glaube ich schon, dass auch in unserer heutigen modernen Zeit das Wandern etwas ganz Wichtiges ist. Der Mensch war ja ein Gehwesen. Es gibt Untersuchungen, dass unsere Urvorfahren jeden Tag 30 Kilometer gehen mussten, ungefähr. Also sie mussten vor den Gefahren davonlaufen, sie mussten um ihr Leben laufen. Und ich glaube, das ist halt ja auch wieder der Fall, dass wir vor Herzinfarkt, Bluthochdruck, Schlaganfall, Diabetes davonlaufen müssen.
1: Reinhard Haller heute bei uns zu Gast. Er hat ein neues Buch geschrieben, Wandern für die Seele, und er zeigt darin auf, was sich in unserer Psyche, in unserer Seele, bleiben wir bei diesem Ausdruck, ist mir auch viel sympathischer als die Psyche, muss ich sagen, sich da abspielt. Und Sie sind herzlich eingeladen, werte Hörerinnen und Hörer, mit uns mitzudiskutieren. Erstens, gehen Sie wandern? Wenn ja, was für Erlebnisse haben Sie? Dornbirn 3830, radio.vorarlberg@orf.at. Im Facebook läuft eine Diskussion, also alle Zugänge offen. Freue mich, wenn Sie mitmachen.

0: Na, Espen Hallstätter, heute bei uns zu Gast ist Reinhard Haller. Er hat ein neues Buch geschrieben, Wandern für die Seele. Und wir haben schon gehört, wie Wandern wirken kann, nämlich befreien mit Glücksgefühlen etc. etc. Ich habe mir gedacht, es ist ganz interessant, Reinhard Haller, wenn wir den Neurologen zu Wort kommen lassen. Philipp Werner ist Primar an der Neuro in Velkehoven, ist Leiter auch der Stroke Unit, also der Schlaganfall-Notambulanz. Und ich habe ihn gefragt, er bestätigt übrigens alles, was Sie geschrieben haben, aber ich habe gefragt, was passiert im Hirn?
1: Grundsätzlich sind solche Tätigkeiten wie Wandern Dinge, die unser Gehirn stimulieren. Und zwar, wir haben im Gehirn ganz viele Netzwerke, das Belohnungsnetzwerk, das Stressnetzwerk, das Schmerznetzwerk und so weiter. Und diese Dinge führen in der Regel dann zu einer gewissen inneren Ruhe, einer Verbundenheit, einer Energiefreisetzung sozusagen. Und damit verbinden eben viele Menschen durch solche Tätigkeiten ein Glücksgefühl.
0: Also ist es durchaus auch neurologisch nachvollziehbar, dass mir das gut tun kann? Wenn ich da wirklich runterkomme, frei werde im Hirn, man sagt ja frei werden im Kopf.
1: Absolut. Es gibt auch schöne Studien dazu sogar, wo man solche Dinge untersucht hat. Man kann sogar in Gehirnbildern feststellen, welche Botenstoffe freigesetzt werden. Wir sprechen vom Dopamin beispielsweise. Das sind Dinge, die in uns Glücksgefühle auslösen können. Und wenn man eben wandern geht oder in die Berge geht und manchmal auch ins Meer geht, da passieren Dinge im Körper mit Dopamin, mit gewissen so Cannabinoiden, also so körpereigene Opioide, die da wirksam werden. Das sind also Botenstoffe. Und diese Botenstoffe wirken in einem riesengroßen Netzwerk im Gehirn. Unser sogenanntes Stirnhirn, also im vorderen Teil des Gehirns, da werden diese Botenstoffe aktiv und können eben dann so gewisse Schablonen abrufen. Und dann gibt es unser sogenanntes Belohnungssystem im Gehirn, eine ganz bestimmte Zone im Gehirn mittendrin, das eben dann auf diese Botenstoffe anspricht und entsprechend so ein Glücksgefühl auslöst. Und damit fühlen sich Menschen gesünder, fühlen sich ruhiger, haben weniger Stress und sind insgesamt eben dadurch sicherlich eben auch in einem besseren körperlichen Zustand.
0: Sagt der Philipp Werner, Neurologe am Landeskrankenhaus Feldkirch. Also vollumfängliche Bestätigung für Sie?
2: Das freut mich natürlich, wenn ein so hochkarätiger Arzt und Wissenschaftler meine Untersuchungen sozusagen bestätigt. Ich glaube, das lässt sich wirklich alles recht gut begründen. Es gibt zwei Voraussetzungen. Also zum einen muss man lernen, in sich selbst hineinzuhorchen. Also es ist natürlich nicht so, wenn ich jetzt laufen gehe, dass nach einer Viertelstunde alle meine Probleme weg sind. Aber wenn ich diese subtilen Änderungen im Gefühlserleben, in der Stimme, im Denkvermögen und so weiter, wenn ich die wahrnehme und ein Gefühl, ein Gespür dafür entwickeln kann, wie im Übrigen auch für den Körper, dann glaube ich, kommt die Wirkung zum Tragen. Und das Zweite ist, man braucht schon eine gewisse Disziplin, weil natürlich hilft auch eine einmalige Wanderung, wie es doch auch immer wieder erlebt wird, dass man eben Stress und Ärger abbauen kann nach einer Viertelstunde oder nach einer halben Stunde. Wenn man aber größere psychische Effekte erreichen will, also dass man gelassener wird, dass man stimmungsmäßig ausgeglichener wird, dass man zu einer anderen Grundhaltung kommt, eine höhere Resilienz entwickelt, dann braucht man natürlich die langen Wanderungen. Das ist, glaube ich, für mich auch der Grund, warum so viele Menschen auf den Jakobsweg gehen. Als guter Christ fürchte ich, dass die nicht alle jetzt plötzlich katholisch geworden sind und religiös geworden sind, aber sie spüren, dass psychisch etwas anders wird. Und das ist bitte keine Modeerscheinung. Das geht jetzt, dieser Boom geht ja schon über 20 Jahre mit steigenden Tendenzen. Ja. Also entspricht das Wandern sozusagen auch einer Art Selbstheilung und es entspricht einer Art Sinnsuche.
0: Okay, gut. Dann haben wir die Christine am Telefon.
3: Also ich habe immer ganz tolle Erfahrungen, wenn ich wandern gehe. Weil da befreit sich alles. Also der ganze Kopf, da bin ich so bei mir und vergesse alles rundherum. Und ich muss nicht der Psyche davonlaufen, so wie der Primar Haller gesagt hat, sondern ich nehme mit. Und lasse sie dann da, wo ich gerade bin.
0: Sie haben nicht gesagt, man muss der Psyche davonlaufen, sondern den Zivilisationskrankheiten davonlaufen. Das ist ein Unterschied, wichtige Präzisierung.
2: Ja, das habe ich gemeint. Es gibt im Übrigen ein Wort des berühmten Philosophen Søren Kierkegaard. Die Philosophen haben übrigens eine besondere Beziehung zum Wandern, weil sie sagen, meine besten Gedanken habe ich mir erwandert. Friedrich Nietzsche zum Beispiel in unserer Schweizer Nachbarschaft oder auch bei uns in Vorarlberg hat es durchaus große Geister gegeben, die hier gewandert sind. Und Søren Kierkegaard, der eben unter entsetzlichen Depressionen gelitten hat, der hat gesagt, ich kenne keinen Kummer, dem man nicht davonlaufen kann. Also er hat auch uns Ärzte gemieden, aber er hat doch eine Art Selbsthilfe im Wandern gefunden, die also offensichtlich bei ihm sehr wirksam war.
0: Wir müssen natürlich über die Grenzen sprechen, die auch im Buch aufgezeigt werden, aber ich glaube, es ist wichtig, auch in so einer Sendung, Wandern ist kein Allheilmittel, sonst gäbe es die Pille und man würde sehr viel Geld damit machen. Ich darf zitieren aus dem Buch. Da es immer schwieriger wird, eine psychotherapeutische Behandlung bei Fachleuten zu bekommen, die Menschen sollen für Möglichkeiten der Selbsthilfe und Eigentherapie bei leichteren psychischen Problemen, die aber gegenüber den schicksalhaften, schweren psychischen Erkrankungen den Großteil der Störungen ausmachen, sensibilisiert werden. Jetzt kommt's: Wandern ersetzt keine Psychotherapie, keine psychiatrische Behandlung. Ich glaube, das ist immens wichtig.
2: Ja, ich bin ja selbst Psychotherapeut und ich sage immer, dieses Buch habe ich nicht geschrieben, weil ich von der Psychotherapie so wenig, sondern weil ich vom Wandern so viel halte. Und es ist also tatsächlich so, dass bei den großen psychischen Erkrankungen braucht man natürlich professionelle Hilfe. Wenn ich schwer depressiv bin und in der Nacht nicht mehr schlafen kann und Selbstmordgedanken habe, dann hilft es natürlich nichts, wenn ich einen Spaziergang mache. Dann brauche ich nach wie vor die Professionalisten. Aber der Großteil der psychischen Krankheiten sind Gott sei Dank nicht diese doch schweren, aber eher seltenen Schizophrenien, Demenzen etc., sondern es sind eigentlich die leichteren Dinge. Es sind unsere Angefressenheit, unsere Stressüberlastung, unser Burnout vielleicht, unsere Gekränktheiten, unsere Konflikte, unsere Mobbinggefühle, die wir haben. Und hier hilft Wandern tatsächlich sehr viel, wie jede Ausdauerbewegung. Und es ist ja, wie wir ja aus leidvoller Erfahrung wissen, tatsächlich so, den nächsten Platz bei einem Psychotherapeuten, bei einer Psychotherapeutin bekomme ich im März 2027. Also werden wir in einer Gesellschaft, in der die psychischen Probleme genannter Art immer häufiger werden, gezwungen, dass wir zur Selbsthilfe greifen. Und da glaube ich, ist das Wandern eine einfache, aber sehr, sehr wirksame Methode.
0: Auch eine Art Prophylaxe, eine Art auch Überbrückung, das wollte ich sagen.
2: Das ist besonders wichtig, dass Sie darauf hinweisen, beim Burnout beispielsweise, also eine Störung, die zunimmt unzweifelhaft, aber bei der muss man das Wandern zum Beispiel sehr vorsichtig einsetzen, weil die ausgebrannten Menschen, die fühlen sich ja ohnehin gestresst und überlastet. Und wenn man dann sagt, jetzt muss nur dreimal in der Woche oder dergleichen wandern gehen, dann würde das Burnout verstärken. Aber in der Vorbeugung des Burnout ist das Wandern, denke ich mir, eine der wirksamsten Methoden. Und auch dann, wenn man wieder langsam aus diesem Tal der Tränen herauskommt, kann man das Wandern vorsichtig einsetzen, immer etwas stärker und dadurch alle Vorteile nützen, die es bietet. Depressionsabbau, Angstabbau, Stressreduktion, Aggressionsabbau. Ich darf in diesem Zusammenhang übrigens auch noch ein Kuriosum sagen. Also ich untersuche seit 43 Jahren Schwerverbrecher. Und da ist mir wirklich aufgefallen, das ist jetzt keine wissenschaftliche Untersuchung, ich berichte nur aus meinem Erfahrungsschatz, dass ich unter diesen Mördern, Vergewaltigern, Amokläufern noch nicht ein einziges Mal einen gefunden habe, der als Hobby, als seine Freizeitbeschäftigung Wandern angegeben hat. Und ich frage jeden nach seinen Hobbys. Und das kann man sich wirklich auch gut erklären, weil wir sitzen ja alle auf einem gewaltigen Aggressionsstau. Bei den jungen Männern, die Hauptzahl sind unter den Verbrechern, ist dieser Aggressionsstau besonders groß. Wir können ihn in der heutigen Zeit nicht mehr durch Holzhacken, Heulen, Kohlesäcke tragen, abbauen, aber zitzelweise, wie man vorarlbergerisch sagen würde, durch das Wandern. Schritt für Schritt geht ein Stück von der Frustration, von der Aggressivität sozusagen verloren, sodass es dann nicht mehr die Möglichkeit zu einem Gesamtverbrechen gibt.
0: Reinhard Haller heute bei uns zu Gast. Er hat dabei sein neues Buch, Wandern für die Seele. Wandern Sie, werte Hörerinnen und Hörer? Wenn ja, welche Erfahrungen machen Sie? Auch dieses Glücksgefühl, dieses Runterkommen, dieses Freiwerden, das würde mich interessieren. Dornbirn 38 30.

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2: Unser Thema heute, Wandern für die Seele.
3: Das ist eine sehr niederschwellige Aktivitätsmöglichkeit. Ich brauche wenig Ausrüstung, ich brauche ein bisschen Sachverstand, oder? Damit ich mich gut auch in den alpinen Räumen bewege.
4: Ich gang spazieren regelmäßig mit Tieren vom Tierheim und ich kann auch nur sagen, das tut der Seele wahnsinnig gut.
5: Wir haben im Gehirn ganz viele Netzwerke und diese Dinge führen in der Regel dann zu einer gewissen inneren Ruhe, einer Verbundenheit, einer Energiefreisetzung sozusagen und damit verbinden eben viele Menschen durch solche Tätigkeiten ein Glücksgefühl.
6: Wenn man aber größere psychische Effekte erreichen will, also dass man gelassener wird, dass man stimmungsmäßig ausgeglichener wird, dass man zu einer anderen Grundhaltung kommt, eine höhere Resilienz entwickelt, dann braucht man natürlich die langen Wanderungen. Das ist, glaube ich, für mich auch der Grund, warum so viele Menschen auf den Jakobsweg gehen.
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2: Sie haben die Stimme sicher erkannt. Rainer Thaller ist heute bei uns zu Gast mit seinem neuen Buch Wandern für die Seele. Als ich diese Sendung ein wenig konzipiert habe für mich, ist mir der Rudi Anschober wieder in den Sinn gekommen. Er war vor 2 Wochen, glaube ich, hier und er hat in dieser Sendung kurz angerissen, dass ihm die Natur unglaublich geholfen hat, gerade als es ihm gar nicht gut ging, auch psychisch. Und deshalb habe ich ihn angerufen und wir haben noch 2, 3 Gedanken in einem Telefoninterview auf digitalen Tonträger gebannt. Rudi Anschober, Wandern hat ihm geholfen, als es nicht gut ging. Und er sagt auch, offensichtlich hat er ihr Buch erlebt, Rainer Thaller. Rudi Anschober.
7: Ich denke, nach dem Titel und all das, was ich gehört habe, entspricht das genau dem, was ich erlebt habe. Bei mir, ich war schon immer ein ganz großer Naturliebhaber, deswegen auch mein Weg in die Politik. Ich habe dann gemerkt, die Natur beruhigt, sie holt dich runter, wenn du ihr nur die Zeit gibst und sie kann dein Leben erden. Gerade das Wandern, ich habe einen Hund, der sehr viel Bewegung fordert und das tut mir auch gut. Das ist fast etwas Meditatives, finde ich. Und das bringt mich ein bisschen auf einen anderen Gedankenbereich, als das beim herkömmlichen Arbeiten der Fall ist. Also ganz richtig und wichtig, was Sie schreiben.
2: Hat es Ihnen auch geholfen, wirklich auch gesundheitlich geholfen damals?
7: Absolut. Ich habe sogar ausgebaut deswegen und beginne jetzt meinen Tag mit einer kleinen Wanderung mit meinem Hund in der Natur. Denn auch in Wien gibt es, Überraschung, Überraschung, naturnahe Bereiche, wo man wirklich eine halbe, dreiviertel Stunde ziemlich fein unterwegs sein kann. Und das mache ich vor dem Frühstück noch. Und das ist mein Tagesbeginn. Und der prägt eigentlich meine Stimmung an diesem Tag sehr, sehr positiv.
2: Sagt der Rudi Anschober. Also auch er hat sozusagen ihr Buch erlebt und auch hier der, sozusagen der Gefährte, der einem zum Gehen, Gang endlich mit mir, seht der Hund zum Herrchen, oder?
6: Einer meiner klinischen Lehrer hat öfters gesagt bei einem Patienten zu mir als Therapeuten, verschreib ihm einen Hund. Und er hat damit eben gemeint, dann ist er gezwungen, aus seinem Haus hinauszugehen und jeden Tag regelmäßig Bewegung zu machen. Dadurch kann man zweifelsohne diesen Effekt nützen. Und Rudi Anschober hat sonst eigentlich alles gesagt, was ich sagen wollte. Etwas hat er ganz besonders hingewiesen, auf das Naturerleben. Und zwar, das Wandern hat im Prinzip 3 psychische Hauptelemente. Das eine ist die Bewegung. Also wenn wir in unseren Körper Bewegung hineinbringen, bekommen wir die auch in unser Gehirn, in unser Denken. Also wir aktivieren auch unser zentrales Nervensystem. Das zweite ist die Selbstwirksamkeit. Da meint man eben jene psychische Funktion, mit der man Selbstvertrauen erlebt, dass man selbst etwas bewirken kann. Und beim Wandern bin ich nicht überfordert, sondern Schritt um Schritt, das schafft jeder, komme ich in Distanz, ich komme ein bisschen weg, immer weiter von den Schwierigkeiten des täglichen Lebens, von den Menschen, die mich ärgern, vom Milieu, das mir nicht gut tut, hinauf zu einem Zustand der Klarheit, Klarheit und auch ein bisschen der Souveränität, der Gelassenheit. Und das dritte Element, was Herr Ranschober angesprochen hat, ist das Naturerleben. Die Natur ist natürlich ein seelischer Resonanzraum, weil sich hier all das widerspiegelt, was in uns vorgeht. Nebel jetzt im Herbst steht für Depression, Licht steht für Depressionsauflösung, die Farben vermitteln direkt eine gewisse Farbtherapie und wir können also sagen, in der Natur spiegelt sich das wieder, was wir seelisch erleben, aber nicht aussprechen können. Und zu dieser Natur gehört auch etwas, was Herr Ranschober gesagt hat, zur Erdung. Das ist meines Erachtens der Vorteil des Wanderns gegenüber anderen Ausdauersportarten, die auch wirksam sind, aber da bin ich kein Experte. Beim Wandern haben wir eine besondere Form der Erdung. Wir sind hier direkt mit Mutter Erde verbunden. Und auch wenn wir gehen, wenn wir im Gebirge zum Beispiel gehen, ist das eine ganz besondere Form der Konzentration, der Meditation, wollte ich sagen. Denn wir müssen ja konzentriert bleiben. Wir müssen jeden Schritt sicher sitzen, aber wir geraten gleichzeitig in einen meditativen Zustand hinein, der unzweifelhaft heilende Wirkung hat. Mhm.
2: Am Telefon ist die Daniela. Sie erzählt uns ihre Geschichte und wieder spielt ein Hund eine Hauptrolle.
8: Und zwar habe ich vor 10 Jahren meinen Mann verloren, habe aber einen Hund gehabt, habe aber weiter keine Kinder gehabt. Also ich war relativ verloren mit meinem Hund und habe das früher gar nicht kennt, wandern gehen oder laufen gehen. Ich habe immer geschafft, bin müde heimgekommen und habe keine Lust mehr gehabt. Und dann hat sich einfach mein Leben von heute auf morgen verändert und die Luna, die wollte einfach aussehen, die wollte laufen und ich habe mit der gehen müssen. Und in meinem Zustand, wie ich damals war, es war wie ein Schockzustand, habe ich das gar nicht bewusst gemacht, sondern bin einfach gelaufen. Ich weiß nicht, wie weit, wie lang, aber auf jeden Fall hat sich das dann relativ innerhalb von einem halben Jahr in etwas Wunderbares umgewandelt. Und zwar habe ich gemerkt, wie schön das die Natur ist, wie schön das ist, zu mir zu finden, in die Ruhe wieder zu kommen. Und es hat sich für mich da eine ganz neue Welt aufgetan. Und ich hätte es jetzt nicht geschafft, ohne dass ich nicht diesen Hund gehabt hätte. Das muss ich sagen. Ich war nie jemand, der sportlich war oder eben laufen gegangen ist. Und der hat es eine zum anderen geführt und ich muss sagen, sie ist leider nicht mehr da, aber ich vermisse sie und ich vermisse auch die Zeit und dieses intensive Wandern oder Laufen gar mit ihr. Und mache das heute schon noch, aber leider Gottes hat das sehr viel an Zeit verloren, muss ich sagen. Ich nehme immer andere Sachen her, wo wichtiger sind, aber für meine Psyche damals war das das Allerbeste, was mir hätte passieren können. Dass der Hund in unser Haus gekommen.
2: Vielen Dank, Daniela. Meine Thaler, würden Sie raten, einen Hund anzuschaffen?
6: Absolut, wenn sie auch diese emotionale Beziehung zum Tier hat, dann ist das, glaube ich, besonders wichtig. Und der Hund nimmt dir etwas ab, was man vielleicht oft nicht so hat. Wenn man allein wandern gehen soll, dann sagt man halt doch öfters, das Wetter ist heute nicht so gut und ich gehe dann morgen und heute habe ich doch etwas Wichtigeres zu tun und Ähnliches. Das ist auch ein Rat, den ich geben möchte den Hörern, wenn ich das darf. Und zwar, ich glaube, man kann natürlich allein wandern. Das ist besonders meditativ. Man kann natürlich zu zweit wandern. Ich glaube, das hat auch schon viele Partnerschaften gerettet, wenn man sich nicht mehr face-to-face gegenüber anschreibt, sondern hintereinander gehen muss und auch an etwas anderes denken dabei als an diesen Konflikt. Das tut sehr oft gut in Konfliktsituationen in der Partnerschaft. Und wenn man in Gruppe wandert, dann hat man den Riesenvorteil, dass man oft mitgerissen wird, wenn man allein die Motivation nicht aufbringen würde. Wir sind also auch eine Gruppe für 4 Männern, ungefähr gleich gut beieinander in der Kondition, ungefähr gleich alt, ungefähr die gleichen Interessen. Und das hilft mir zu dieser Regelmäßigkeit des Wanderns.
2: Okay, dann haben wir den Herrn Schnell. Grüß Gott.
9: Ja, grüß Gott. Also vielleicht kann ich da beitragen, ich verbinde das Wandern mit Seele. Das hängt ja für mich im Wort Seelenwandern schon zusammen. Da kann jetzt jeder seinen Glauben oder Vorstellungen haben, das möchte ich nicht länger darauf eingehen. Aber mir ist doch vor 20 Jahren, vielleicht ist das für manche andere von Zuhörern interessant, eingefallen, da habe ich einen Text geschrieben vor über 20 Jahren, weil mich Tod so berührt hat von anderen und Selbsterlebnisse. Und das heißt dann in dem Lied dann, Leben heißt auch anzuerkennen, du wirst hier nicht für immer rennen. Zwischendurch Stopp heißt es für uns alle. Wir nennen es Tod, doch irgendwie wandern alle Seelen weiter und das macht Mut. Irgendwie wandern wir alle. Das ist gut.
2: Schöne Gedanken. Wirklich.
6: Ja, es wird hier etwas sehr Wichtiges angesprochen, nämlich die spirituelle, die transzendentale Meditation, Dimension, die das Wandern hat, vor allem natürlich das Pilgern, das Weiterwandern. Und das fällt mir überhaupt auf, also ich glaube, das werden Sie mir auch bestätigen, die Anrufer, die sind heute überhaupt nicht aggressiv, wie man es sonst oft hört, sondern sie sagen alle, ich möchte auch einen Beitrag leisten, als etwas sehr Konstruktives. Und greifen dabei aber eben zurück auf die guten Effekte, die das Wandern in ihnen auslöst. Und insofern glaube ich, dass auch diese Sendung hoffentlich viele Menschen animieren kann und motivieren kann zu einer einfachen Möglichkeit der Psychotherapie.
2: Sie analysieren jetzt schon die Sendung, merken Sie es?
6: Ja, ich kann natürlich nicht aus meiner Haut fahren.
2: Solange Sie mich nicht diese Stunde analysieren. Alles gut, alles erlaubt. Alles gut. So, was haben wir jetzt in diesem Block noch? Die Frau Brunner, grüß Gott.
10: Also ich gehe jetzt nicht gewandern, sondern ich gehe spazieren regelmäßig mit Tieren vom Tierheim. Und ich kann auch nur sagen, das tut der Seele wahnsinnig gut. Ich werde auch jedes Mal ruhig, ich werde glücklich, der Hund freut sich, ich freue mich. Also ich kann es jedem nur empfehlen, wenn er nicht wie wandern kann, einfach einen langen Spaziergang.
2: Das ist absolut korrekt. Dankeschön, Frau Brunner. Wir haben noch einen Block und da geht es unter anderem auch um das Wandern als Geschäft für unseren Tourismus. Hochspannende Zusammenhänge ergibt dieses Buch, das der Rainer Thaler hier geschrieben hat. Wandern für die Seele. Wandern Sie, liebe Hörerinnen und Hörer, Dornbirn 38 30.

0: Wandern für die Seele, das Thema, das wir heute diskutieren. Es ist die erwartet sehr schöne Sendung geworden. Rainer Thaler, freut mich, dass das so bei den Leuten ankommt. Rainer Thaler bei mir, weil er das Buch geschrieben hat, Wandern für die Seele. Wo bin ich? Ich bin mittlerweile, genau, beim Tourismus. Ich habe gedacht, Wandern, Vorarlberg, das Wanderland. Ich telefoniere mal mit dem Christian Schützinger, Geschäftsführer des Vorarlberg Tourismus. Und er sagt, völlig ins Schwarze getroffen, auch mit diesem Buch, weil das Wandern hat natürlich immens große Auswirkungen für die Gäste, die nach Vorarlberg kommen. Wir haben 6000 Kilometer Wanderwege und es ist ein zentrales Motiv, auch laut Marktforschung, dass die Leute nach Vorarlberg kommen. Der Christian Schützinger sagt dann auch, gerade Psyche, Wandern in diesem Zusammenhang hat Vorarlberg sehr viel zu bieten.
1: Aber es ist für uns als Land auch besonders positionierend, weil Vorarlberg ja als eine überschaubare Region mit einer unheimlichen Landschaftsvielfalt ausgestaltet ist. Und deshalb ist dieses Gehen, dieses Wandern in diesen Landschaftsräumen besonders erlebnisreich. So beschreiben es dann auch unsere Gäste. Sie sagen, ja, warum gehen Sie in die Berge? Weil es besonders schön ist. Und jetzt wissen wir natürlich, dass das sehr subjektive Eindrücke sind, oder? Und es gibt viele, viele schöne Regionen auf der Welt. Das Besondere in Vorarlberg ist aber, dass es auf dieser Überschaubarkeit diese Vielfalt gibt. Und das ist tatsächlich dann auch etwas, was man auch optisch wahrnimmt, oder? Also diese verschiedenen Landschaftsräume zeigen sich ja auch in unterschiedlicher Farbe, in unterschiedlichem Bewuchs, in unterschiedlicher Schroffheit. Und das macht dann auch dieses Bewegen in diesen Räumen so besonders attraktiv.
0: Schön, wie er es beschrieben hat. Wenn man hier lebt, fällt es einem vielleicht gar nicht so auf, was wir alles zu bieten haben an Unterschiedlichkeit.
2: Das ist tatsächlich etwas Erstaunliches, dass wir in Vorarlberg unglaubliche Schätze diesbezüglich haben. Beispielsweise einer der berühmtesten Psychiater der Welt, der Psychiatriegeschichte, Emil Kreppelin, beschreibt wunderbar, wie er auf den Gebhardsberg und auf den Pfänder gewandert ist und was an ihm vorgegangen ist. Und Rainer Maria Rilke, der Dichter, der weitgereisteste Mensch seiner Zeit wahrscheinlich war, der hat gesagt, wenn man hinaufgeht, hier also, ich glaube Richtung Karn, in diese Richtung, dieser Blick hinab ist für ihn der schönste in ganz Europa. Und das, denke ich mir, ist schon von Wichtigkeit, dass man nicht immer die großen Wanderungen, Patagonien und so weiter braucht, sondern wir haben wirklich hier vor der Haustür eine Reihe von schönen Wanderungen. Ich will jetzt keine aufzählen, aber ich glaube, es ist einfach wichtig, dass man sich für jede Stimmung und auch für jede zeitliche Möglichkeit seine Wanderung zurechtlegt. Die kann halt nur eine halbe Stunde sein, aber sie kann auch einen ganzen Tag dauern. Und dafür haben wir gerade hier in den Alpen, denke ich mir, unglaubliche Möglichkeiten. Und ich bin auch überzeugt davon, mit dem Klimawandel, wo es als im Süden immer heißer wird, werden die Menschen sich schon überlegen, ob der wahre Urlaub ist, wenn man irgendwo in den heißen Sand liegt und den ganzen Tag nichts tut, oder ob es nicht viel, viel mehr bringt, gesundheitlich, psychisch, auch vom Erlebniswert her, vom Unterhaltenswert her, wenn man eben sich fragt, was kommt hinter der nächsten Kurve, was ist unter dem bevorstehenden Joch an einer neuen Welt zu sehen und so eben eintaucht in die neuen Erlebnisse, die es nach außen gibt, aber vor allem auch, die es nach innen gibt.
0: Wir haben noch wirklich bewegende Hörer aufgenommen. Die Frau Köfler.
3: Ja, zu dem Thema Wandern kann ich nur sagen, ich habe auch mal ganz massive psychische Probleme gehabt und bin immer nur nach der Arbeit laufen gegangen, Pfänder und so weiter. Und das hat mir immer wahnsinnig gut getan. Mittlerweile bin ich auch schon 70 und ich war gestern auf am Berg, drei Schwestern mit 6 Stunden wandern. Ich bin so glücklich da oben angekommen. Das unbeschreibliche, freie Gefühl, wo man den hat, wenn man ankommt, es ist immer eine kleine Herausforderung dabei. Aber du wirst schon frei im Kopf. Und vor ungefähr 4 Wochen war ich noch im Jakobsweg mit meinem Partner. Also ich kann dem Herrn Haller nur beipflichten, es bringt schon was der Seele, es macht unglaublich frei. Und ich gehe wirklich immer raus, wenn ich Probleme habe, in irgendeiner Form. Es bringt einfach den Kopf in eine andere Richtung.
0: Dankeschön, Frau Köfler. Dann haben wir die Monika. Grüße.
4: Ich habe einen schweren Schicksalsschlag erlebt und habe von einem Tag auf den anderen, ist mir der Bruder unter der Füße weggezogen worden. Und ich bin dann auch, habe sogar klinisch behandelt werden müssen, weil ich so Depressionen gehabt habe auf dem der Schicksalsschlag drauf. Und auf alle Fälle habe ich dann angefangen wieder, ich war vorher schon viel wandern, habe dann aber wirklich aussetzen müssen, körperlich und psychisch. Und habe dann nach einem Jahr wieder begonnen zu wandern und jeden Tag spazieren gehen bei Wind und Wetter und habe das so verarbeitet, dass ich nach einem Jahr dann wieder medikamentenfrei war und keine Depressionen mehr habe. Und das hat mir so geholfen, nur auf der Bank sitzen in der Natur oder nur eine kurze Strecke gehen, dann wieder auf der Bank sitzen. Und das hat mich aus dem Loch wieder herausgeholt. Und also ich schwöre auf das und ich muss sagen, die Natur und die Bäume und der Wald, die haben mir richtig geholfen, da wieder rauszukommen. Und ich war wirklich schwer depressiv, also ja.
0: Ich muss jetzt kurz erwähnen, wie der Reinhard Haller grinst, jetzt also die Monika gehört hat. Es sind alles diese sozusagen Telefonanruf gewordenen Dinge, die Sie schreiben.
2: Ja, ich will jetzt mit dem Analysieren doch ein bisschen weitermachen, aber keine Ferndiagnosen stellen. Aber ich glaube, all unsere Hörer haben doch wahrnehmen können, dass das keine depressiven Stimmen waren. Diese beiden Frauen, die am Boden zerstört waren und die jetzt mit einer derartigen Frische und Jugendlichkeit und guten Motivation, die man also selbst im Hören wahrnehmen kann, sprechen, die beweisen doch, denke ich mir, die Richtigkeit dieser These, die dem Wandern zugrunde liegt. Und ich glaube, gerade wenn man depressiv ist, und hier ist die wissenschaftliche Lage übrigens doch schon erstaunlich gut, wenn man depressiv ist, dann hilft Dauerbewegung ganz vorzüglich. Ich habe das selbst erlebt, dass es große Forscher gegeben hat, die ich ein Leben lang nur gehört habe, zu sagen, wirkt dieses Medikament in dieser und jener Dosierung besser als das andere. Dieselben Leute treten heute auf großen Kongressen auf und sagen, bei leichten und mittelschweren Depressionen ist das Wandern mindestens so wirksam wie das allerbeste Medikament.
0: Wir haben noch am Telefon den Franz Lutz, er macht ja Wanderungen mit Prominenten und bereitet die für das Ländle-TV auf. Aber auch er hat hochspannende Beobachtungen.
5: Ich habe ja die Ehre und ein wunderbares Erlebnis, wenn ich jede Woche mit Persönlichkeiten in unserem schönen Ländle wandern kann. Und was ich erlebe, vom Olympiasieger bis zum erfolgreichen Geschäftsmann, vor Dreharbeiten und nach Dreharbeiten, das sind andere Menschen. Die Menschen, meine Gäste, die kommen einfach aber und erleben Natur. Die kennen oft nicht einmal mehr Blümle oder kleine Viecher oder so. Und die schätzen dann die Einfachheit und das einfache Menschsein wieder. Also ich kann jedem nur Wanderer empfehlen.
0: Dankeschön, Franz Lutz. Der Paul Brunner hat noch angerufen, er ist Fotograf und verbindet natürlich diese beiden Leidenschaften, Fotografieren und Wandern, miteinander. Ein Herr hat noch angerufen, ob man das Buch schon kaufen kann. Es ist druckfrisch. Ist es schon im Handel?
2: Ja, es ist vorgestern erschienen und scheinbar war es gestern schon auf der Bestsellerliste ziemlich weit vorne. Das ist jetzt nicht, weil ich so etwas Geniales geschaffen habe, sondern einfach, weil es ein Thema ist, das die Menschen offensichtlich berührt.
0: Mhm. Aber im normalen Buchhandel ist es noch nicht vergriffen, ist nur nicht nur auf der Bestsellerliste.
2: Es ist jetzt im Buchhandel erhältlich.
0: Okay, alles klar. Reinhard, danke schön, dass Sie da waren. Spannend wie immer mit Ihnen. Alles Gute. Bis
2: Vielen
0: zum nächsten
2: Dank
0: Mal. Ciao.
2: Für die Einladung.
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1: Am Mikrofon Paul Kranke. Nach dem vorläufigen Ende der Führungsdebatte zeigt sich die SPÖ um Beruhigung bemüht. Der bisherige SPÖ-Vorsitzende Andreas Babler wird etappenweise abgelöst. Vorerst bekommt er zwei geschäftsführende Parteichefs zur Seite gestellt. Im Frühjahr soll ein neuer Vorsitzender bestimmt werden. Finanzminister Markus Marterbauer soll Vizekanzler werden. Der oberösterreichische SPÖ-Chef Martin Winkler begrüßt den Plan, er bringe Stabilität.
2: Ich bin sehr zufrieden. Wir haben den Menschen in Österreich signalisiert, Stabilität in der Bundesregierung ist der Sozialdemokratie wichtig. Wir haben mit Markus Marterbauer den beliebtesten Minister dieser Bundesregierung vorgeschlagen als Vizekanzler. Wir belassen Andi Babler in der Regierung, der die Regierungsvereinbarung ja mit den Koalitionspartnern verhandelt hat. Das heißt, die Menschen in Österreich sehen, uns ist die Stabilität dieser Bundesregierung ein wirklich großes Anliegen,
1: sagt Oberösterreichs SPÖ-Chef Winkler. Das Familienministerium lehnt das Modell des Sozialministeriums für eine Trauerzeit nach einer Fehlgeburt ab. Das Ministerium unter Claudia Bauer von der ÖVP besteht darauf, bei einer Fehlgeburt soll es einen gestaffelten Mutterschutz geben wie in Deutschland. Dort gibt es bei einer Fehlgeburt ab der 13. Schwangerschaftswoche 2 Wochen Mutterschutz, der ab der 20. Schwangerschaftswoche bis zu 8 Wochen dauern kann. Sozialministerin Corinna Schumann von der SPÖ hat bei einer Fehlgeburt eine Trauerzeit vorgeschlagen, die ab der 16. Schwangerschaftswoche möglich sein solle, für bis zu 16 Wochen. In Spanien führt die Debatte um die Wohnungskrise zu Neuwahlen. Wie Ministerpräsident Pedro Sanchez ankündigt, werden sie am 29. November abgehalten. Sanchez' regierende Sozialisten sind zuletzt im Parlament in Madrid mit ihren Maßnahmen gegen die Wohnungskrise gescheitert. Sie hatten starke Angriffe in Eigentum vorgesehen, zum Beispiel ein Verbot von Zwangsräumungen bis 2030. Regulär wäre in Spanien erst nächstes Jahr gewählt worden. Im Jemen hat die Regierung eine große Offensive gegen die mit dem Iran verbündeten Houthi-Rebellen gestartet. Die Armee greift Stellungen der Houthis entlang einer Meerenge an, die für den Ölexport wichtig ist. Die Angriffe sollen auf das gesamte Staatsgebiet des Jemen ausgedehnt werden. Marta Georgiev berichtet.
3: Seit 12 Jahren tobt im Jemen schon der Bürgerkrieg zwischen Regierung und Houthi-Milizen. Doch nun kündigt der international anerkannte Präsident al-Alimi ein landesweites Vorgehen gegen die Rebellen an. Alle Gebiete der Houthis im Norden und Westen des Jemen sollen jetzt zurückerobert werden. Denn die Houthis haben zuletzt das benachbarte Saudi-Arabien, den Erzfeind des Iran und Verbündeten der USA ins Visier genommen und Ölanlagen und Pipelines beschossen. Sie haben die Kontrolle über die Meerenge Bab al-Mandab im Roten Meer übernommen. Saudische Schiffe können durch die Passage kein Öl mehr transportieren, mit Folgen für den globalen Handel und den Ölpreis. Bab al-Mandab ist seit der weitgehenden Blockade der Straße von Hormus zur wichtigsten Ausweichroute für die Handelsschifffahrt und den Ölexport geworden.
1: Das waren die Nachrichten mit Paul Kranke.
4: Ein paar Wolken bleiben zwar noch zurück, aber es wird jetzt immer freundlicher und auch ein paar Sonnenstrahlen gehen sich da immer wieder aus, bei Temperaturen zwischen 16 und 21 Grad. Die Nacht wird dann klar, aber auch deutlich kühler. Der Dienstagmorgen, der wird dann in Summe ein sonniger Herbsttag, nur ganz vereinzelt sind da ein paar Regentropfen möglich. Sie sind sicher unterwegs mit Radio Vorarlberg um kurz nach 2 und fahren Sie bitte vorsichtig, wenn Sie auf der A14 Richtung Innsbruck unterwegs sind. Da liegt auf Höhe der Ausfahrt Feldkirch Nord eine Schachtel auf der Fahrbahn. Danke für alle Ihre Infos, die können Sie natürlich immer gerne bei uns durchgeben, kostenlos unter 0800 20 4000.
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4: Ja, und ich bringe Ihnen jetzt in diesen Montagnachmittag ein bisschen spanischen Sommersound gemeinsam mit Alvaro Soler. Aber in die Sonne, da geht's ganz gleich nach Mike Oldfield und Maggie Reilly. Zuerst geht's noch nach Frankreich.

0: Also ich verstehe euch, liebe Studentinnen und Studenten. Ist bei mir ja noch nicht so lange her. Heute geht's wieder los mit dem neuen Semester an der Uni. Und für manche ist es ja der allererste Tag.
1: Hi Frau Adelberg, da ist Noemi aus Dornbirn. Und ich starte heute in mein Studium. Und zwar studiere ich Biologie in Innsbruck, erstes Semester. Und ich wollte allen, die heute auch ins Studium starten, ganz viel Spaß und Erfolg und Glückwünsche und ein richtig cooles Semester.
0: Ja, einen schönen Start. Und liebe Eltern, nicht allzu traurig sein. Spätestens, wenn der Berg mit der Schmutzwäsche zu groß wird, dann kommen wir doch eh immer wieder gerne nach Hause. Also, habe ich gehört. Und solange versorge ich Sie mit der besten Musik. Jetzt mit Whitney Houston.

0: Radio Fahrberg hier. Schönen Nachmittag an diesem Montag um 14.30 Uhr. Jetzt hier die Nachrichten für Sie.
1: Mit Peter Metzler. Nach dem Krisengespräch der SPÖ-Landesparteichefs in Wien hat heute die Parteispitze in Vorarlberg beraten. Das erklärte Ziel ist, die Personaldebatte zu beenden und wieder stärker über Inhalte zu sprechen. Eine zentrale Frage bleibe aber weiterhin offen. Wer soll die SPÖ künftig führen? Bei einem Verkehrsunfall in Frastanz wurden heute früh 3 Personen verletzt. Der Lenker ist in einer regennassen Kurve von der Fahrbahn abgekommen und 15 Meter über eine steile Wiese abgestürzt. Am Fahrzeug entstand Totalschaden. Der Dalaser Bürgermeister Martin Burcher kritisiert die Führung der Glaubensgemeinschaft Gemeinde Gottes. Die Mitglieder haben sich im Klostertal niedergelassen, weil sie dort ihre Kinder im häuslichen Unterricht erziehen können. Doch der Bürgermeister bezweifelt, dass diese Schulgesetze eingehalten werden. Die Bildungsdirektion hat die Gemeinde Gottes überprüft und alles für rechtens erklärt.
0: Ein paar Wolken bleiben zwar noch zurück, aber es wird jetzt immer freundlicher und auch ein paar Sonnenstrahlen gehen sich da heute noch gut aus, bei Temperaturen zwischen 16 und 21 Grad. Die Nacht, die wird dann klar und deutlich kühler und der Dienstagmorgen, der wird dann in Summe ein sonniger Herbsttag, nur ganz vereinzelt sind dann auch ein paar Regentropfen möglich. Sie sind sicher unterwegs mit Radio Vorarlberg um kurz nach 2:30 und da gibt es momentan keine Verzögerungen. Wenn Sie aber Infos haben, dann immer gerne bei uns anrufen. Ich bin erreichbar unter 0800 20 4000.
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0: Ja, und jetzt mit einem 80er und ganz viel Gefühl von Sam Brown.

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2: Am Mikrofon Paul Kake. Vor der Herbstlohnrunde fordert die Gewerkschaft höhere Lohnabschlüsse als im Vorjahr. Im Oktober werden die Kollektivlöhne und Gehälter für Hunderttausende Beschäftigte verhandelt, zum Beispiel für Eisenbahner, Lkw- und Busfahrer sowie Handelsmitarbeiterinnen. Die Gewerkschaft besteht darauf, dass es keine Abschlüsse unter der Teuerungsrate gibt. Claudia Pantner-Schmidt berichtet.
3: Bei Lohnverhandlungen äußern Arbeitgebervertreter oft schnell den Wunsch nach Lohnzurückhaltung. Die Gewerkschaft fordert heute Schluss mit Lohndrückerei. Man habe in den letzten Jahren die Krisenabschlüsse mitgetragen und Verantwortung übernommen, sagt Roman Hebenstreit, Vorsitzender der Gewerkschaft, wieder. Die Lohnzurückhaltung habe aber wenig bewirkt. Die Preise und die Arbeitslosigkeit seien weiter gestiegen.
4: Wenn unsere Wirtschaft wieder anspringen soll, dann braucht es kräftige Lohnerhöhungen. Einkommen geht direkt in die Betriebe zurück, dort, wo wir es brauchen.
3: Die Gewerkschaft fordert Lohnabschlüsse über der Jahresinflation. Diese dürfte heuer zwischen 3,2 und 3,5% liegen. Sämtliche Arbeitgeber haben einem vollen Teuerungsausgleich allerdings bereits eine Absage erteilt. Denn in der Wirtschaft läuft es alles andere als rund.
2: Nach dem vorläufigen Ende der Personaldebatte in der SPÖ zeigt sich die Regierung zur Fortsetzung ihrer Arbeit bereit. ÖVP und NEOS erklären, die Regierung müsse ohne Verzögerung weiterarbeiten. Die SPÖ hat beschlossen, den bisherigen Vorsitzenden Andreas Babler etappenweise abzulösen. Vorerst bekommt er zwei geschäftsführende Parteichefs zur Seite gestellt. Im Frühjahr soll ein neuer Vorsitzender bestimmt werden. Vizekanzler soll Finanzminister Markus Matterbauer werden. Die RBI, die Raiffeisenbank International, kämpft weiter um einen Ausstieg aus Russland. Der bisherige RBI-Chef Johann Strobel hat jahrelang vergeblich versucht, sich von der Russland-Tochter zu trennen. Der neue Vorsitzende Michael Höllerer sagt, auch er wolle aus dem Russland-Geschäft aussteigen.
5: Das ist eine absolute Ambition unsererseits. Einerseits arbeiten wir konsequent am Abbau des Russlandgeschäfts. Beispielsweise sind die Kredite seit Kriegsbeginn um 80% zurückgegangen, konnten um 80% abgebaut werden. Andererseits arbeiten wir sehr intensiv aktuell an einer Lösung der Rechtsstreitigkeiten zum Themenkomplex Rasperia.
6: Können Sie da einen Zeitplan nennen für den Ausstieg?
5: Würde ich einen Zeitpunkt wissen, würde ich Ihnen sagen, mein Ziel ist es nur, rasch und konsequent es zu machen,
2: sagt der neue RBI-Chef Höllerer im Interview mit Michael Fröschl. Die Vereinigten Bühnen Wien bekommen erstmals eine Frau an der Spitze. Andrea Pier übernimmt mit 1. Dezember die Geschäftsführung, wie die Wien Holding mitteilt. Die deutsch-österreichische Doppelstaatsbürgerin Pier folgt auf Franz Partei. Andrea Pier war zuletzt Managerin der Kulturhauptstadt Chemnitz und davor 20 Jahre lang bei einem Showkonzern tätig. Das waren die Nachrichten mit Paul Kranke.
7: Also im Rheintal und am Bodensee kommen im Moment die meisten Sonnenstrahlen durch. In den Bergen sind eher die Wolken ziemlich hartnäckig und die Temperaturen, die liegen zwischen 16 und 21 Grad. Der Dienstagmorgen, der wird dann in Summe ein sonniger Herbsttag. Nur ganz vereinzelt sind dann auch ein paar Regentropfen möglich. Sie sind sicher unterwegs mit Radio Vorarlberg um kurz nach drei und das ist momentan, also zumindest auf den Straßen, ein relativ ruhiger Wochenstart ohne Verzögerungen. Wenn aber doch was sein sollte, dann sagen Sie mir gerne Bescheid unter 0800 20 4000.
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7: So, die erste Hälfte des Montags haben wir schon mal gerockt. Da dürfen Sie sich schon mal belohnen, so mit guter Musik. Und davon habe ich nämlich ziemlich viel. Den Anfang macht jetzt Rose Lawrence.

Schönen Nachmittag. Seien Sie mal ganz ehrlich. Haben Sie eine kleine Jugendsünde irgendwo am Körper? Also vielleicht ein kleines Tattoo irgendwo am Knöchel, aber da kann man ja wenigstens den Sock drüber ziehen. Oder irgendwo so ein unleserliches Schriftzeichen. Immerhin kann man die verstecken oder irgendwann wegmachen lassen. Der Josh, der hat da noch ein viel lästigeres Tattoo. Und das geht nicht einfach so weg.

0: Ein 90er hier bei Radio Vorarlberg. Jetzt hören wir aber, was in Vorarlberg so wichtig ist, um 15.30 Uhr in den Radio Vorarlberg Nachrichten.
1: Mit Peter Metzler. Nach einem schweren Unfall bei einem Straßenrennen auf der A14 bei Koblach hat sich der Fahrer heute vor Gericht teilweise schuldig bekannt. Er räumte ein, unter Alkohol- und Drogeneinfluss zu schnell gefahren zu sein, laut Anklage bis 219 km/h. Das Urteil: 13 Monate Freiheitsstrafe auf Bewährung und eine Geldstrafe. Der Dalaser Bürgermeister Martin Burcher kritisiert die Führung der Glaubensgemeinschaft Gemeinde Gottes. Die Mitglieder haben sich im Klostertal niedergelassen, weil sie dort ihre Kinder im häuslichen Unterricht erziehen können. Doch der Bürgermeister bezweifelt, dass die Schulgesetze eingehalten werden. Die Bildungsdirektion hat die Gemeinde Gottes geprüft und alles für rechtens erklärt. Nach dem Krisengespräch der SPÖ-Landesparteichefs in Wien hat heute die Parteispitze in Vorarlberg beraten. Das erklärte Ziel ist, die Personaldebatte zu beenden und wieder stärker über Inhalte zu sprechen. Eine zentrale Frage bleibe weiterhin offen: Wer soll die SPÖ künftig führen?
0: Im Rheintal und am Bodensee kommen im Moment die meisten Sonnenstrahlen durch. In den Bergen sind die Wolken weiter ziemlich hartnäckig und die Temperaturen liegen zwischen 16 und 21 Grad. Der Dienstagmorgen, der wird dann in Summe ein ziemlich sonniger Herbsttag, nur ganz vereinzelt sind auch ein paar Regentropfen möglich. Sie sind sicher unterwegs mit Radio Vorarlberg um kurz nach 3:30 und da denkt der Günther jetzt schon an alle, die später von der Arbeit heimfahren, und hat da Info für Bregenz.
2: In 3 Stunden geht der Citytunnel zu. Circa für 4 Stunden für eine große Einheitsübung wird ab 18 Uhr gesperrt. Es wissen vielleicht viele nicht da. Und es wird dann ein kleiner Verkehr hier, glaube ich, um 18 Uhr noch, wenn der zugeht. Aber vielleicht kann sie dann schon ein paar Vierer-Passerie-Stellen und eine andere Route wählen.
0: Ja, danke Günther. Und wenn Sie auch Infos haben, dann sagen Sie mir gerne Bescheid unter 0800 20 4000.
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0: Ja, und schönen Montag jetzt mit Alphaville.

Schönen Nachmittag an diesem Montag. Perfekter Zeitpunkt für ein bisschen Musiktheorie. Und zwar geht's um diesen Klassiker hier aus den 60ern. These boots are made for walking. Und hören Sie da jetzt mal ganz genau auf den Anfang. Da spielt nämlich ein Kontrabass eine Tonleiter nach unten. Aber nicht so sauber Ton für Ton, sondern der rutscht mit seinen Fingern ganz unsauber über die Saiten. Heißt in der Musiktheorie Glissando. Und das macht diesen ganz markanten Anfang. Obacht, hören Sie mal hin.

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1: Am Mikrofon Paul Kacke. Österreichs Almen werden durch den Klimawandel beeinträchtigt. Die Almwirtschaft hat im Sommer mit zu wenig Wasser und zu wenig Futter gekämpft. Fast jede Almregion in Österreich leidet unter der Dürre. Tina Hanreich berichtet.
2: Der Hitzesommer hat Österreichs Almen stark zugesetzt. Wegen fehlender Niederschläge gab es an vielen Orten zu wenig Futter und Wasser für die Weidetiere. In manchen Regionen musste die Feuerwehr ausrücken, um Almpersonal, Gäste und Tiere mit Wasser zu versorgen. Einige Bauern holten ihre Kühe mehrere Wochen früher als üblich ins Tal. In Österreich gibt es rund 8000 bewirtschaftete Almen. Auf vielen davon vertrockneten die Weiden teils komplett, erzählt Landwirtschaftsobmann Josef Obweger. Die Landwirtschaftskammer zeigt sich besorgt, nehmen Hitze und Trockenheit weiter zu, geraten Futter und Wasser immer weiter unter Druck. Investitionen in Speicherteiche und Wasserleitungen würden immer wichtiger werden.
1: Russland ist derzeit offenbar die größte Bedrohung für Deutschland. Im Parlament in Berlin haben die deutschen Geheimdienste mitgeteilt, die Lage habe sich seit dem Vorjahr weiter verschärft. Sabotageakte bis hin zu gezielten Tötungen seien wahrscheinlich. Aus Berlin, Maria Knips-Witting.
3: Normalerweise arbeiten sie im Geheimen. Heute warnt Martin Jäger, der Präsident des deutschen Auslandsgeheimdienstes, öffentlich vor Russland.
4: Von keinem anderen Land geht aktuell eine so direkte, umfassende und konkrete Bedrohung gegen Deutschland aus.
3: Der Krieg in der Ukraine habe eine neue Phase der Brutalität erreicht. Hinweise auf einen groß angelegten russischen Angriff auf die NATO sieht Jäger im Moment zwar nicht.
4: Allerdings könnte es insbesondere im Baltikum zu niedrigschwelligen militärischen Aktivitäten Russlands kommen.
3: Die deutschen Geheimdienste gehen davon aus, dass es in Zukunft noch häufiger zu Sabotageakten in Deutschland kommen könnte. Auch gezielte Tötungen von Personen seien nicht auszuschließen.
1: Vor der Herbstlohnrunde fordert die Gewerkschaft höhere Lohnabschlüsse als im Vorjahr. Die Gewerkschaft besteht darauf, es dürfe keine Abschlüsse unter der Teuerungsrate mehr geben. Im Oktober werden die Kollektivlöhne und Gehälter für Hunderttausende Beschäftigte verhandelt, zum Beispiel für Eisenbahner, Lkw- und Busfahrer sowie für Handelsmitarbeiterinnen. Aus Sorge vor neuen Ausschreitungen ist in 400 Schulen in Frankreich erneut der Unterricht ausgefallen. Auch bis zu 40 Hochschulen beteiligen sich an der Protestbewegung, die vor einer Woche begonnen hat und dann in Gewalt umgeschlagen ist. Seither sind insgesamt 5000 Menschen festgenommen worden, davon 85% Minderjährige. Zahlreiche Schulen in Frankreich sind angezündet worden oder wurden sonst beschädigt. In Sibirien ist eine Laborantin offenbar an den Folgen einer Pesterkrankung gestorben. Möglicherweise hat sich die Laborantin vorige Woche durch ein zerbrochenes Reagenzglas mit einem Lungenpesterreger angesteckt. 200 Menschen sind unter Quarantäne gestellt worden. Sibirische Behörden teilen mit, die Lage sei unter Kontrolle. Das waren die Nachrichten mit Paul Kacke.
5: Hier die Wetteraussichten für Vorarlberg in dieser Woche. Heute Nacht einmal die Tiefstwerte 6 bis 11 Grad. Morgen Dienstag scheint die Sonne durchgehend und wir haben wieder 18 bis 23 Grad. Am Mittwoch dann scheint am Vormittag die Sonne, am Nachmittag ziehen dann Wolkenfelder auf. Im Brandnertal wird es föhnig werden, damit klettern die Temperaturen auf bis zu 24 Grad. Und eine gute Fahrt mit Vorarlberg. Hier ist der Verkehrsservice. Um 3 nach 4, der City-Tunnel wird heute Abend noch in beide Fahrtrichtungen für den Verkehr gesperrt. Grund dafür ist eine Einsatzübung im Tunnel. Die Sperre gilt von 18 bis 23 Uhr heute Abend. Das Ganze wird dann umgeleitet über das Stadtgebiet. Und wenn Sie Infos haben jetzt für den Feierabendverkehr, dann einfach anrufen. Und zwar kostenlos unter 0800 20 4000. Gute, aber vor allem sichere Fahrt.
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5: Schönen Nachmittag.

0: Man hört immer nur Schlechtes, aber KI kann mehr als du denkst. So heißt der heutige Abend, und zwar für alle, die jetzt noch bei der Arbeit sind, mit KI arbeiten wollen oder sich noch nicht trauen. Wir haben einen Tipp für heute Abend. Lukas Wagner bringt nämlich dieses Thema künstliche Intelligenz auf unterhaltsame Weise den Menschen näher, und heute Abend eben für ein spezielles Publikum.
1: Genau, also wir haben heute speziell für Unternehmen einen Fokusabend zum Thema künstliche Intelligenz. Einfach, wenn wir gesehen haben, viele Unternehmen, die probieren momentan aus, haben teilweise 10 verschiedene Tools getestet und wissen aber trotzdem nicht, welches bringt mir jetzt wirklich was. Am Ende hast du vielleicht ganz viele Abos abgeschlossen, aber hast eigentlich keinen Mehrwert im Unternehmen. Und für genau die Leute haben wir einen, ich sage jetzt, Einsteiger-KI-Orbit für Unternehmen und für Mitarbeiter und Unternehmen geschaffen, und der schüttet den Hart in dem Spannrahmen Kultursaal.
0: Also ein KI-Info-Abend für alle, die im Beruf stehen, das wird aber trotzdem unterhaltsam, oder?
1: Das wird auf jeden Fall auch ein Erlebnis, ja, weil das ist mir persönlich wichtig. Also als Kurator für den ganzen Format geht es mir schon darum, auch selber den Spaß zu mir, und das merkt man, glaube ich, auf der Bühne. Mhm. Ab 19 Uhr startet es im Kultursaal Spannrahmen in Hart. Ja, und wenn man das Codewort ORF sieht, dann gibt es scheinbar die Karten bei der Abendkasse noch ein bisschen günstiger.
0: Also dann merken, ORF an der Abendkasse, dann gibt es einen Nachlass. Aber morgen gibt es dann noch einmal, und zwar für alle, einen Abend in Bregenz.
1: Genau, morgen sind wir in Bregenz, und zwar für all jene, die ja sich noch gar nicht mit diesem Thema auseinandergesetzt haben, die vielleicht immer wieder vom Enkel mitkriegen, der macht da was mit KI oder vom Sohn oder von der Tochter, und sich denken, irgendwie schon schräg oder was da generiert wird. Aber momentan geht es natürlich viel nach um die großen Fragen. So, ist KI etwas Bedrohliches? Muss ich davor Angst hier? Oder wie kann ich mich mit Chancen und Fragen auseinandersetzen mit diesem Thema? Und da versuchen wir einfach die Frage für der Leute auch wirklich zum Beantworten. Nehmen wir uns dafür auch ganz viel Zeit.
0: Und auch da wird es unterhaltsam, oder? Wo bist du da morgen?
1: Das Event morgen findet statt im Gössersaal in Bregenz um 19 Uhr. Das heißt, wer um 18.30 Uhr noch vorbeikommt, der kriegt definitiv noch Abendkassekarten.
0: Ah, okay. Und auch morgen gilt natürlich das Codewort ORF. Also unbedingt machen. Und ja, wenn Sie sagen, da wüsste noch jemand, der auch hingehen möchte oder sollte,

0: Das hilft. Zum Runterkommen und an den Feierabend zu denken, oder? Ronan Keating, When You Say Nothing at All. Jetzt ist es 16.30 Uhr. Ja, was gibt's Neues? Was ist passiert? Hier für Sie die Nachrichten.
1: Mit Peter Metzler. Nach einem illegalen Straßenrennen auf der A14 im Jänner ist ein 33-jähriger Autofahrer heute wegen versuchter schwerer Körperverletzung schuldig gesprochen worden. Er war unter Alkohol- und Drogeneinfluss mit 4 Mitfahrern im Auto gegen eine Leitschiene geprallt. Das Urteil: 13 Monate bedingter Haft und eine Geldstrafe. Emanuel Broger mit Details.
2: Mit bis zu 219 Stundenkilometern war der Angeklagte auf der A14 Richtung Tirol unterwegs. Bei Koblach verlor er dann die Kontrolle über den vollbesetzten Wagen und krachte gegen die Mittelleitschiene. Alle 5 Insassen wurden verletzt. Seine Kollegen wollten ihn dann schützen und sagten, dass ein anderer am Steuer gesessen sei. Heute ist allen der Prozess gemacht worden. Die Mitfahrer sind wegen Falschaussagen zu Sozialstunden verdonnert worden. Der Fahrer selbst wurde unter anderem wegen versuchter schwerer Körperverletzung schuldig gesprochen. Das Urteil: 13 Monate bedingte Freiheitsstrafe und eine Geldstrafe von 2.400 Euro.
1: Die Polizei sucht nach einem Fall von sexueller Belästigung in Dornbirn nach Zeugen. Ein unbekannter Mann hat vor rund 2 Wochen beim Fitnessparcours Birkenwiese ein 14-jähriges Mädchen angesprochen und versucht, sie festzuhalten. Der Mann entblößte sich dann vor der Jugendlichen. Er ist circa 30 Jahre alt, korpulent und hat blondrötliche Haare. Der Dalaser Bürgermeister Martin Burcher kritisiert die Führung der Glaubensgemeinschaft Gemeinde Gottes. Die Mitglieder haben sich im Klostertal niedergelassen, weil sie dort ihre Kinder im häuslichen Unterricht erziehen können. Doch der Bürgermeister bezweifelt, dass die Schulgesetze eingehalten werden. Die Bildungsdirektion hat die Gemeinde Gottes geprüft und alles für rechtens erklärt. Die Vorarlberg-SPÖ hat heute die Konsequenzen aus dem Krisengespräch gestern in Wien beraten. Jetzt soll die öffentliche Debatte über die SPÖ-Führung enden und der Schwerpunkt wieder auf Kernthemen liegen, sagt die stellvertretende Klubobfrau der Vorarlberger SPÖ, Manuela Auer.
3: Ja, wir haben genug Themen. Es geht um das Thema Gesundheit, es geht um das Thema Teuerung, es geht um das Thema Bildung, Arbeitslosigkeit. Das sind die Themen, für die steht die Sozialdemokratie und die sind mir persönlich ganz wichtig.
1: Die zentrale Frage der SPÖ ist aber weiter offen. Wer soll die Partei künftig führen? Das österreichische Fußball-U17-Team sorgt derzeit in Kroatien für Furore. Die ÖFB-Nachfolgeauswahl mit gleich 3 Vorarlbergern im Kader spielt morgen beim 8-Nationen-Turnier im Finale. Thomas König informiert.
4: Unter der Leitung von Vize-Weltmeister-Coach Hermann Stadler glänzt das aktuelle U17-Team beim Istria Cup in Medulin. Dem 2:1 über Norwegen folgt ein 2:0 über Gastgeber Kroatien, bei dem Felix Gort die Auswahl als Kapitän aufs Feld führt. Der Siegtorschütze gegen Norwegen, Felix Schertler, wurde wegen Oberschenkelproblemen geschont, könnte aber morgen im Finale vielleicht schon wieder fit sein. Dort wird auch mit dem Starteinsatz von BNZ Vorarlberg-Goli Ben Hörig aus Götzis gerechnet. Finalgegner ist ab 15.30 Uhr die Türkei, die ihre Gruppe vor Italien gewonnen hat.
0: Und wir sind schon bei den Wetteraussichten. Wie schaut's aus in den nächsten Tagen aus der Geosphere Austria? Benedikt Wittmer.
5: Nach dem freundlichen Nachmittag geht es trocken und oft auch sternenklar durch die kommende Nacht. Morgen am Dienstag gibt es dann wieder sonniges Herbstwetter. Nach einem frischen Start mit Frühwerten zwischen 6 bis 10 Grad lösen sich örtliche Frühnebelfelder etwa im Bodenseeraum am Vormittag auf. Danach hat wieder die Sonne das Sagen. Am Nachmittag werden die Quellwolken im Bergland größer. Vom Rettikon bis zum Arlberg sind einzelne Regenschauer nicht ganz ausgeschlossen. Sonst bleibt es freundlich und trocken bei 17 bis 21 Grad. Am Mittwoch wird es nochmal sonnig und mit föhnigem Südwind sehr mild. Erst am Nachmittag kündigen aufziehende Wolken eine sich nähernde Kaltfront an. Diese sorgt dann am Donnerstag für trübes Wetter und einen Temperatursturz mit kräftigem Regen. Bis Freitag früh wird es in höheren Lagen teils winterlich.
0: Und schnell zum Verkehrsservice meine ich. Es liegen uns keine Meldungen vor.
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0: Ciao, und jetzt zum Kaffee-Time of the Time, Cindy Lauper. Es könnte ja auch ein koffeinfreier sein am späten Nachmittag.

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0: Es gibt nämlich wieder ein Exklusivkonzert. 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Und an diesem Abend spielt die Band Dabado. Wer sie kennt, dem muss man nichts erklären. Aber wer vielleicht dann doch noch nie bei Dabado gewesen ist, stellt euch mal selber vor, was macht euch besonders? Was macht euch so anders als andere?
3: Wir sind eigentlich dafür bekannt, dass man nicht die Standard-Songs für Coverbands spielen, wenn man das so sagen kann. Sondern wir haben in den letzten Jahren das entwickelt, dass wir auch mal einen Hip-Hop-Track spielen, dass wir mal einen Live-Rap machen auf der Bühne und dass wir Medleys spielen. Das ist einfach eine Aneinanderreihung von vielen Songs. Da kommt es einfach Schlag auf Schlag, Hit für Hit. Und das hat sich in den letzten Jahren bei uns herausgestellt, dass das einfach unser Mittel ist, um die Menschen vor der Bühne quasi zum Mitsingen zu bewegen und zum Mittanzen. Und es steht einfach nur im Zeichen von Mitmacher, Mitsinger und ja, Vollgas gehen.
0: Ja, ich habe es schon selber mehrmals gesehen, die reißen die Buden ab. Also das ist echt klasse. 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
0: Und jetzt haben wir auch einen Powerbreak mit der Christel Stürmer.

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3: SPÖ-Länderchefs hoffen auf Ruhe nach Ende der Führungsdebatte. Wie die Diskussion um Strafbarkeit schon für 12-Jährige. Zum Journal um 5 begrüßt sie Paul Kanker. Andreas Babler wird sich etappenweise als SPÖ-Chef und Vizekanzler zurückziehen. Das steht seit gestern Abend fest. Wann genau Babler abgelöst wird, ist aber unklar. Ab Donnerstag sollen ihm jedenfalls Frauenvorsitzende Eva-Maria Holzleitner und Clubchef Philipp Kucher zur Seite gestellt werden. Zu Jahresbeginn 2027 soll Finanzminister Markus Marterbauer das Vizekanzleramt übernehmen. Das alles soll der SPÖ Ruhe bringen, wird als Hoffnung geäußert. Tanja Malle berichtet.
4: Die SPÖ-Landesparteichefs haben geschlossen auf Veränderung gedrängt und zeigen sich heute mit Bablers schrittweisem Rückzug zufrieden. Kärntens Landeshauptmann Fellner und Burgenlands Landeshauptmann Doskozil.
5: Ich glaube, der Weg ist skizziert und bin da sehr zuversichtlich.
6: Ich glaube, es ist einmal ein erster Schritt in eine Richtung, wo man den kleinsten gemeinsamen Nenner gefunden hat.
4: Das für Donnerstag erwartete grüne Licht der Parteigremien vorausgesetzt, bekommt die SPÖ übergangsweise eine Dreierspitze aus Babler, Klubobmann Kucher und Frauenvorsitzender Holzleitner. Anfang 2027 soll Babler das Vizekanzleramt an Finanzminister Markus Marterbauer abgeben, sich ganz als Parteichef zurückziehen und Minister bleiben. Die Hoffnung vieler in der SPÖ ist, dass Marterbauer auch der neue Parteichef wird. Klarheit dürfte erst der fürs Frühjahr geplante Bundesparteitag bringen. Marterbauer ist noch in Chemotherapie. Vieles hängt wohl von seinem Genesungsprozess ab.
3: Vorarlbergs Landeshauptmann Markus Wallner von der ÖVP hat sie angesichts immer mehr unmündiger Straftäter wieder aufs Tapet gebracht. Die Forderung, dass Kinder 2 Jahre früher als bisher bestraft werden können, mit 12 Jahren statt mit 14. Beate Tomasowitsch aus unserer Chronik-Redaktion, ist eine solche Regelung in der Bundesregierung umsetzbar?
7: Die ÖVP ist für eine Senkung der Strafmündigkeit, das ist bekannt. Aber das steht nicht im Regierungsprogramm. Es sei kein Thema, heißt es dazu heute aus dem Justizministerium und auch aus dem ÖVP-geführten Innenministerium. Also bis auf Weiteres wird die Bundesregierung die Strafmündigkeit nicht herabsetzen. Gleichzeitig wird aber von Innenminister Gerhard Karner immer wieder das Wiener Projekt der sogenannten Auszeit-WG gelobt. Da werden Kinder, die jünger als 14 Jahre sind, für maximal 12 Wochen angehalten. Wiens Vizebürgermeisterin Bettina Emmerling von NEOS fordert ein für ganz Österreich einheitliches Gesetz für solche Auszeit-WGs. Und laut Justizministerium ist ein entsprechender Entwurf fast fertig und werde bald in die Koordinierung geschickt. Heißt, es wird dann verhandelt, damit alle Regierungspartner dem Gesetz zustimmen können.
3: Beate Tomasowitsch aus der Chronik-Redaktion. Das Familienministerium lehnt das Modell des Sozialministeriums für eine Trauerzeit nach einer Fehlgeburt ab. Das Ministerium unter Claudia Bauer von der ÖVP besteht darauf, bei einer Fehlgeburt soll es einen gestaffelten Mutterschutz geben. Sozialministerin Corinna Schumann von der SPÖ hat bei Fehlgeburten eine sogenannte Trauerzeit vorgeschlagen, die ab der 16. Schwangerschaftswoche möglich sein soll für bis zu 4 Monate. Derzeit kann eine Frau bei einer Fehlgeburt rechtlich nur Krankenstand nehmen, wenn sie sich erholen will. Es ist das Nadelöhr des weltweiten Ölhandels, die Straße von Hormus, gleichzeitig die umkämpfteste Stelle im Krieg der USA und Israels gegen den Iran. Dort im Südiran liegt die Stadt Bandar Abbas mit 500.000 Einwohnern. Sie leben vor allem vom Fischen und vom Handel. Es ist eine arme, aber bunte Stadt. Wie geht es den Menschen da, Rosa Leiern?
8: Die Menschen hier in Bandar Abbas waren immer schon arm, ärmer als im Norden des Iran. Aber dieser Tage wird das Leben immer härter. Die Preise haben sich in den vergangenen Monaten erneut vervielfacht. Selbst Fisch kostet mehr als doppelt so viel im Vergleich zum Vormonat. Alle hier an der Straße von Hormuz erwarten, dass der Krieg bald wieder losgeht. Spätestens nach den Wahlen in den USA. Gestern waren wieder Explosionen zu hören. Es sollen Schiffe getroffen worden sein. Wer schießt, ist unklar.
3: Rosa Leyen aus Bandar Abbas an der Straße von Hormuz. Der Nobelpreis für Medizin geht heuer an drei Wissenschaftler. Ausgezeichnet werden die Deutschen Peter Hegemann und Georg Nagel sowie der US-Forscher Karl Diesroth, wie das Nobelkomitee in Stockholm mitteilt. Der Nobelpreis wird ihnen verliehen für ihre Entdeckungen in der Optogenetik. Diese untersucht, wie Nervenzellen im Gehirn Erinnerungen, Gefühle und Verhaltensweisen formen. Das Preisgeld von 1 Million Euro wird unter den drei Gewinnern aufgeteilt. Das war der Schnall um 5 mit Paul Kraker.
9: Heute Nacht haben wir Tiefstwerte zwischen 6 und 11 Grad und morgen Dienstag scheint wieder die Sonne und zwar durchgehend den ganzen Tag. 18 bis 23 Grad die Höchstwerte und am Mittwoch, da scheint am Vormittag die Sonne und dann kommen Wolkenfelder. Im Brandnertal wird es auch föhnig, damit klettern die Temperaturen auf bis zu 24 Grad. Gute Fahrt hier mit dem Verkehrsservice 5 nach 5. Alles gut im Feierabendverkehr. Überall kommen Sie ganz gut durch. Und falls Sie wo stehen, auf jeden Fall weit unter 10 Minuten, dann sind Sie da schon durch. Eine gute Fahrt wünschen wir. Und viel Vergnügen gleich mit Susan Vega und Luca. Und falls Sie Infos haben, einfach anrufen, kostenlos 0800 20 4000.
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9: Und gleich nach Susan Vega, Jethro Tull, Locomotive Breath. Oh yeah.

0: Naja, nur langsam weiter geht's derzeit auf der Lichtensteiner Straße in Feldkirch, wenn wir Richtung Bärenkreuzung unterwegs sind. Und eine Vorschau für alle, die in Bregenz unterwegs sind heute Abend. Da gibt's eine Sperre, und zwar A14. Der City-Tunnel, wenn Sie also von der A14 abfahren nach Bregenz, der City-Tunnel wird ab 18 Uhr, also in nicht einmal mehr einer Dreiviertelstunde gesperrt für heute Abend, für ein paar Stunden. Bis 23 Uhr ist nämlich eine Feuerwehrübung angesagt und damit wird der Verkehr dann durch die Stadt Bregenz umgeleitet. Ansonsten liegen uns keine Meldungen vor. Falls Sie Hinweise haben, gerne melden, kostenlos 0800 20 4000. Kommen Sie gut an.
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0: Hände hoch, hier kommen die Nachrichten. Radio Vorarlberg, es ist 17.30 Uhr.
1: Mit Peter Metzler. Der Dalaser Bürgermeister Martin Burtscher kritisiert die Führung der Glaubensgemeinschaft Gemeinde Gottes. Die Mitglieder haben sich im Klostertal niedergelassen, weil sie dort ihre Kinder im häuslichen Unterricht erziehen können. Doch der Bürgermeister bezweifelt, dass die Schulgesetze eingehalten werden.
2: Häuslicher Unterricht heißt für mich zu Hause unterrichtet und nicht die Kinder nachweislich mit dem Bus zusammenfahren, in einen Ort bringen und dort unterrichten. Also das haben wir auch dokumentiert und auch kundgetan den Behörden, aber hier passiert halt leider nichts in dieser Sache.
3: Und wo findet dann dieser Unterricht statt?
2: In ihrem Vereinshaus in Waldermalberg, wo halt der Gottesdienst abgehalten wird. Da sind auch Schulklassen eingerichtet und da ist alles auch für Schule vorgesehen.
1: Sagt der Bürgermeister auf die Frage von Stefan Krobert. Die Bildungsdirektion hat die Gemeinde Gottes geprüft und alles für rechtens erklärt. Die Polizei sucht nach einem Fall von sexueller Belästigung in Dornbirn nach Zeugen. Ein unbekannter Mann hat vor rund zwei Wochen beim Fitnessparcours Birkenwiese ein 14-jähriges Mädchen angesprochen und versucht, sie festzuhalten. Der Mann entblößte sich dann vor der Jugendlichen. Er ist circa 30 Jahre alt, korpulent und hat blond-rötliche Haare. Nach einem illegalen Straßenrennen auf der A14 im Jänner ist ein 33-jähriger Autofahrer heute wegen versuchter schwerer Körperverletzung schuldig gesprochen worden. Er war unter Alkohol- und Drogeneinfluss mit 4 Mitfahrern im Auto gegen eine Leitschiene geprallt. Das Urteil: 13 Monate bedingte Haft und eine Geldstrafe. Emanuel Broger mit Einzelheiten.
4: Mit bis zu 219 Stundenkilometern war der Angeklagte auf der A14 Richtung Tirol unterwegs. Bei Koblach verlor er dann die Kontrolle über den vollbesetzten Wagen und krachte gegen die Mittelleitschiene. Alle 5 Insassen wurden verletzt. Seine Kollegen wollten ihn dann schützen und sagten, dass ein anderer am Steuer gesessen sei. Heute ist allen der Prozess gemacht worden. Die Mitfahrer sind wegen Falschaussagen zu Sozialstunden verdonnert worden. Der Fahrer selbst wurde unter anderem wegen versuchter schwerer Körperverletzung schuldig gesprochen. Das Urteil: 13 Monate bedingte Freiheitsstrafe und eine Geldstrafe von 2.400 Euro.
1: Bei einem Verkehrsunfall in Frasterns wurden heute früh 3 Personen verletzt. Der Lenker ist in einer regennassen Kurve von der Fahrbahn abgekommen und 15 Meter über eine steile Wiese abgestürzt. Am Fahrzeug entstand Totalschaden. Das österreichische Fußball-U17-Team sorgt derzeit in Kroatien für Furore. Die ÖFB-Nachfolgeauswahl mit 3 Vorarlbergern im Kader spielt morgen beim 8-Nationen-Turnier im Finale. Thomas König informiert.
5: Unter der Leitung von Vize-Weltmeister-Coach Hermann Stadler glänzt das aktuelle U17-Team beim Istria Cup in Medulin. Dem 2:1 über Norwegen folgt ein 2:0 über Gastgeber Kroatien, bei dem Felix Gort die Auswahl als Kapitän aufs Feld führt. Der Siegtorschütze gegen Norwegen, Felix Schertler, wurde wegen Oberschenkelproblemen geschont, könnte aber morgen im Finale vielleicht schon wieder fit sein. Dort wird auch mit dem Starteinsatz von Vorarlberg-Goalie Ben Hörig aus Götzis gerechnet. Finalgegner ist ab 15.30 Uhr die Türkei, die ihre Gruppe vor Italien gewonnen hat.
0: Morgen Dienstag scheint die Sonne durchgehend, bis zu 23 Grad im Schatten haben wir morgen. Und am Mittwoch am Vormittag scheint die Sonne weiter, allerdings kommen dann Wolkenfelder und auch ein bisschen Föhn im Brandnertal. Die Temperaturen dann zwischen 20 und 24 Grad. Gute Fahrt, der Verkehrsservice hier bei Radio Vorarlberg. Es läuft eigentlich ganz gut, alles unter 10 Minuten, bis auf der längste Stau, der ist in Dornbirn, Schwefel, Richtung Kreisverkehr bei Dornbirn Nord. Da sollten Sie schon 10 Minuten auf jeden Fall einplanen. Dann hier noch einmal die Vorschau für heute 18 Uhr, also nicht einmal mehr eine halbe Stunde. A14 Zubringer Bregenz. Der City-Tunnel ist ab 18 Uhr bis ungefähr 23 Uhr gesperrt. Der Grund: eine Feuerwehrübung. Der Verkehr wird umgeleitet. 0800 20 4000, unsere Gratis-Hotline. Eine gute Fahrt. Wo ist jetzt der eine Knopf, den ich suche? So, na, den suche ich hier nicht. Suche einen ganz anderen Knopf. Ist alles verkehrt. Ist alles verkehrt. Ist wurscht, ich mache einen ganz anderen Knopf, machen wir den da. Und ich bin Christian Sutter, wünsche Ihnen einen wunderschönen Montagabend. Von Knöpfen lassen wir uns sicher nicht rausbringen. Wir haben feine Musik gleich. Rocky Sharp, The Replace mit Rama Lama Ding Dong nach dem Queen-Hit aus den 80ern, I Want to Break Free. Viel Spaß.

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0: Gerade war es 17:15 bis 18 Uhr. Durchgehend Musik gibt's gleich. 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
0: Dann noch zum Verkehrsservice. 17:56 ist das jetzt und ja, es stockt hier und da natürlich jetzt um die Uhrzeit im Feierabendverkehr von Vorarlberg. Die zwei Staus, wo Sie auf jeden Fall 10 Minuten mehr einplanen sollten, ist einmal auf der Harderstraße, wenn Sie von Hard kommen, Richtung Aach. Parkkreuzung, so ist es richtig. Da und dann in Dornbirn Schwefel, Fahrt Richtung Dornbirn Nord, Fahrt Richtung Kreisverkehr. Auch da vor der Ampel 10 Minuten bitte hier mehr einplanen. Und dann hier noch einmal, dass mir das ja jeder mitkriegt, der da auf der A14 bzw. bei Bregenz dann unterwegs ist. Der Zubringer, der Citytunnel. Der Citytunnel ist gesperrt. Gleich einmal in 10 Minuten sperren Sie dazu und zwar bis 23 Uhr circa wegen einer Feuerwehrübung. Der Verkehr wird durch Bregenz umgeleitet. 0800 20 4000, unsere Gratis-Hotline. Kommen Sie gut an.
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1: Im Studio ist Felix Schneider-Stohr. Nach einer Fehlgeburt gibt es zu wenig Schutz für Frauen. Da sind sich ÖVP und SPÖ einig. Wie das verbessert werden soll, da gehen die Meinungen aber weit auseinander. Familienministerin Claudia Bauer und Gesundheitsministerin Corinna Schumann haben jeweils ein eigenes Modell vorgelegt. Das jeweils andere lehnen sie aber ab. Eine Einigung ist also nicht in Sicht, wie Viktoria Waldegger berichtet.
2: Nach einer Fehlgeburt steht Frauen in Österreich kein Mutterschutz zu. Das soll sich ändern, wollen sowohl ÖVP als auch SPÖ, aber jeweils mit einem eigenen Modell. Familienministerin Claudia Bauer von der ÖVP schlägt einen gestaffelten Mutterschutz wie in Deutschland vor, mit 2 bis 8 Wochen Mutterschutz, je nachdem wie fortgeschritten die Schwangerschaft bereits war, und mit Opt-out-Möglichkeit. Mit diesem Modell kann Arbeitsministerin Corinna Schumann von der SPÖ aber nichts anfangen. Sie schlägt stattdessen eine Trauerzeit vor, die 4 bis 16 Wochen dauern könne. Von Name und Modell hält aber ihre Regierungskollegin Bauer nichts. Nach mehreren Verhandlungsrunden liegen also 2 sehr unterschiedliche Modelle am Tisch. Eine Einigung ist nicht in Sicht.
1: Nach der Entscheidung rund um die Personaldebatte innerhalb der SPÖ ruht die Hoffnung der Partei auf Finanzminister Matterbauer. Innerhalb der Bevölkerung ist er äußerst beliebt. Matterbauer selbst hat sich bisher nicht geäußert. Er kämpft derzeit noch gegen eine Krebserkrankung. Von Seiten des Koalitionspartners ÖVP heißt es am Nachmittag von Kanzler Christian Stocker, dass parteiinterne Diskussionen die Regierungsarbeit nicht beeinträchtigen dürften. Selbiges ließ NEOS-Chefin Beate Meindl-Reisinger wissen. Dänemark ist Opfer eines groß angelegten Hackerangriffs geworden. Unbekannte Täter haben sich Zugriff auf Daten von 8,8 Millionen Menschen aus dem Personenregister verschafft. Darunter Namen, Adressen und Sozialversicherungsnummern. Barbara Tschandl.
3: Die Unbekannten haben sich offenbar über den legalen Zugang eines dänischen Unternehmens Zugriff zu den Daten verschafft. Dieser Zugang wurde mittlerweile blockiert. Die Ermittlungen, wie es zu dem Vorfall kommen konnte und wer dahinter steckt, laufen, werden laut Polizei allerdings schwierig, so Polizeisprecher Niklas Fallesen.
4: Wir sammeln Spuren und Beweise, aber digitale Fußabdrücke sind richtig schwer zu fassen.
3: Forschungsministerin Christina Egelund spricht heute von einem schwerwiegenden Vorfall.
5: Es ist mir wichtig, den Dänen zu sagen, dass wir in Zukunft alle wachsamer sein müssen und vielleicht etwas skeptischer als sonst.
3: Dabei bezieht sie sich auf betrügerische Mails oder auch SMS, die die Menschen ab jetzt erhalten könnten. Das dänische Personenregister enthält Daten von rund 11 Millionen Menschen. Der Großteil davon ist gehackt worden.
1: Beim Tennis-500er-Turnier in Peking ist der Russe Danil Medvedev aus dem Turnier disqualifiziert worden, nachdem er den Ball nach einem verlorenen Punkt auf die Ränge gedroschen und dabei einen Zuschauer im Gesicht getroffen hat. Der Rekord-Grand-Slam-Sieger Novak Djokovic ist damit seit Anfang des Jahres jetzt wieder in einem Finale. Da trifft der Serbe auf den Australier Alex de Minaur. Das waren die Nachrichten mit Felix Schneider-Storm.
6: Morgen haben wir wieder einen sonnigen Tag, bis zu 23 Grad. Und am Mittwoch, da scheint auch die Sonne, allerdings am Vormittag nur, denn am Nachmittag kommen schon Wolkenfelder. Und dann wird es auch etwas föhnig im Brandner Tal. 24 Grad sind dann die Höchstwerte. 3 nach 6 der Verkehrsservice hier bei Radio Vorarlberg. Sie kommen überall gut in den Feierabend, außer Bregenz Citytunnel. Der ist zu. Und zwar ab sofort bis ca. 23 Uhr für eine Feuerwehrübung. Der Verkehr wird hier umgeleitet. Unsere Gratis-Hotline 0800 20 4000. Kommen Sie gut an Ihr Ziel.
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0: Maya Condios, What's a Woman für ihren Feierabend. Und wir haben noch vor 6:30 Moby, Why Does My Heart Feel So Bad? Aber mit Waterloo und gleich die Melissa Etheridge. Aber jetzt habe ich noch vorher einen Tipp. Und zwar für alle, die bei der Arbeit mit KI arbeiten wollen oder sich noch nicht so richtig trauen. Wir haben den Tipp für heute Abend von Lukas Wagner. Der bringt nämlich dieses Thema künstliche Intelligenz auf unterhaltsame Weise den Menschen näher und heute Abend eben für ein ganz spezielles Publikum.
1: Genau, also wir haben heute speziell für Unternehmen einen Fokusabend zum Thema künstliche Intelligenz. Einfach, wenn wir gesehen haben, viele Unternehmen, die probieren momentan aus, haben teilweise 10 verschiedene Tools getestet und wissen aber trotzdem nicht, welches bringt mir jetzt wirklich was. Am Ende hast du vielleicht ganz viele Abos abgeschlossen, aber hast eigentlich keinen Mehrwert im Unternehmen. Und für genau die Leute haben wir einen, ich sage jetzt, Einsteiger-KI-Orbit für Unternehmen und für Mitarbeiter und Unternehmen geschaffen und der schüttet den Hart in dem Spannrahmen-Kultursaal.
0: Keine Angst ist das Thema und auch keine Angst vor einem anstrengenden Abend, müssen Sie auch nicht haben. Das wird nämlich unterhaltsam.
1: Das wird auf jeden Fall auch ein Erlebnis, ja, weil das ist mir persönlich wichtig. Also als Kurator für den ganzen Format geht es mir schon darum, auch selber den Spaß zu mir und das merkt man, glaube ich, auf der Bühne. Mhm. Ab 19 Uhr startet es im Kultursaal Spannrahmen in Hart. Ja, und wenn man das Codewort ORF sieht, dann gibt es scheinbar die Karten bei der Abendkasse noch ein bisschen günstiger.
0: Also, Codewort ORF, los geht's in einer Dreiviertelstunde, das geht sich aus in Hart. Und das ist ein KI-Infoabend für alle, heute Abend ganz besonders für die, die im Beruf stehen.
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0: Moby hier bei Radio Vorarlberg für Montagfeierabend. 18.30 Uhr ist es jetzt, das sind die Nachrichten.
1: Mit Peter Metzler. Nach einem schweren Unfall bei einem Straßenrennen auf der Autobahn bei Koblach hat sich der Fahrer heute vor Gericht teilweise schuldig bekannt. Er räumte ein, unter Alkohol- und Drogeneinfluss zu schnell gefahren zu sein, laut Anklage bis 219 km/h. Das Urteil: 13 Monate Freiheitsstrafe auf Bewährung und eine Geldstrafe. Die Polizei sucht nach einem Fall von sexueller Belästigung in Dornbirn nach Zeugen. Ein unbekannter Mann hat vor rund 2 Wochen beim Fitnessparcours Birkenwiese ein 14-jähriges Mädchen angesprochen und versucht, sie festzuhalten. Der Mann entblößte sich dann vor der Jugendlichen. Er ist circa 30 Jahre alt, korpulent und hat blond-rötliche Haare. In der National Hockey League verliert Marco Rossi mit Vancouver daheim 2:3 gegen die Vegas Golden Knights. Nach bereits 3 Toren und einem Assist in dieser Saison bleibt Rossi zum 2. Mal in Folge ohne Scorerpunkt.
0: Morgen Dienstag sehr, sehr sonnig, 18 bis 23 Grad. Am Mittwoch am Vormittag sonnig, am Nachmittag dann wolkig und bis zu 24 Grad. Der Verkehrsservice kurz nach 6:30. Hier haben wir keine aktuellen Meldungen. Hier nochmal der Hinweis, dass der Citytunnel gesperrt ist wegen einer Feuerwehrübung in Bregenz. Aber sie werden umgeleitet und 0800 20 4000 ist unsere Gratis-Hotline für Ihre Hinweise. Gute Fahrt.
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0: Und schöne Musik von Huey Louis, The Power of Love.

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4: Am Mikrofon ist Felix Schneider-Storm. Bei den anderen Parteien lösen die Vorgänger innerhalb der Sozialdemokratie unterschiedliche Reaktionen aus. Bei den Koalitionspartnern ÖVP und NEOS will man an der gemeinsamen Regierung festhalten und das Arbeitsprogramm fortsetzen. Die FPÖ fordert hingegen Neuwahlen, wie Peter Daser berichtet.
5: Bundeskanzler und ÖVP-Obmann Christian Stocker sagt, das Regierungsprogramm sei noch lange nicht umgesetzt.
6: Parteiinterne Diskussionen dürfen diese Arbeit nicht beeinträchtigen. Und ich erwarte mir daher auch von der Sozialdemokratie, dass sie sich mit voller Kraft und auch mit voller Aufmerksamkeit dem Herbst der Ergebnisse widmet.
5: Ähnlich NEOS-Parteichefin und Außenministerin Beate Meindl-Reisinger.
7: Es ist eine SPÖ-interne Debatte, das werden wir nicht kommentieren. Für uns muss klar sein, dass die Regierungsarbeit mit voller Tatkraft weitergesetzt wird, weil es ist enorm viel zu tun.
5: Der Generalsekretär der Freiheitlichen, Michael Schnedlitz, fordert dagegen ein Ende der Koalition und rasche Neuwahlen. Leonore Gewessler von den Grünen sagt zum Thema SPÖ, sie sorge sich um das Land und seine Zukunft, wenn eine Regierungspartei so mit sich selbst beschäftigt sei.
4: Auch bei den Sozialdemokraten in Spanien geht es drunter und drüber. Premierminister Pedro Sanchez hat heute Neuwahlen angekündigt. Ende November will er so die Unterstützung für seine Politik zementieren. Dafür nutzt er vor allem die Mobilisierung der linken Kräfte, wie aus Spanien Marin Häusermann berichtet.
8: Die Menschen, die seit der Delogierung der 87-jährigen Mari Carmen auf der Straße zählten, freuen sich. Noch letzte Woche haben wir nicht erwartet, dass das passiert. Dass jetzt Neuwahlen angekündigt wurden wegen unserem Druck auf der Straße, das ist für mich ein großer Sieg. Sagt Florencia Diaz. Er trägt ein T-Shirt, auf dem steht »Der Kampf der Waldfeuerwehr«. Die Waldbrände im Sommer, die Überflutungen von Küstenstädten. Spanien ist auf zahlreiche Herausforderungen schlecht vorbereitet. Die linksgerichtete Regierung muss mit einem Haushalt von 2022 arbeiten, weil sie im Parlament keine Mehrheit für einen neuen Entwurf hat. Auch Gesetze scheitern. Die Demonstrierenden wünschen sich eine linkere Regierung. Das scheint allerdings unwahrscheinlich. Laut jüngsten Umfragen geht die Macht diesmal an die konservativen und rechten Kräfte.
4: Ein Vorfall am Münchner Oktoberfest sorgt weiter für Aufregung. Ein Tiroler Gemüsebauer und ÖVP-Funktionär hat einen Festbesucher und Influencer rassistisch beleidigt. Das Ganze wurde auf Video festgehalten und im Internet tausendfach geteilt. Der Tiroler erklärt jetzt seinen Rücktritt als stellvertretender Ortsparteiobmann. Die Polizei in München prüft, ob Ermittlungen eingeleitet werden. Auch der Lebensmittelkonzern Hofer überdenkt die Zusammenarbeit mit dem Gemüsebauern, heißt es in einer Stellungnahme. Der Deutsche Buchpreis geht in diesem Jahr an die Schriftstellerin Shida Basiar und ihrem Roman Die Lücken. Das ist vor kurzem bekannt geworden. Basiar wurde für ihre Erzählung über jüdisches Leben im Hunsrück ausgezeichnet. Der Deutsche Buchpreis ist eine der renommiertesten Auszeichnungen für deutschsprachige Literatur. Er ist mit 25.000 Euro dotiert. Das waren die Nachrichten mit Felix Schneider-Storm.
9: Morgen Dienstag sehr, sehr sonnig wieder, bis zu 23 Grad. 24 Grad haben wir dann sogar Mittwoch. Da hat der Föhn auch mit was zu sagen. Es scheint am Vormittag die Sonne, am Nachmittag ziehen dann schon Wolkenfelder durch. Und eine gute Fahrt auf Vorarlberg Straßen 3/7. Es liegen uns keine aktuellen Meldungen vor. Nicht vergessen bitte, bis ungefähr 23 Uhr ist der Citytunnel bei Bregenz gesperrt wegen einer Feuerwehrübung. Kommen Sie gut an Ihr Ziel.
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9: Ja, schönen Montag und kleine Spielchen gefällig. Einfach nur so zum Spaß. Dann raten Sie doch einfach mit. Erkenne den Song nach der allerersten Sekunde. Ach Gott. Bin ich gespannt jetzt, wie schnell das geht. 055 72 38 30. Wie heißt der Song?

0: Wo bist du von Josh? Na, und was ist das für ein Song? Und das anhand der allerersten Sekunde zu erkennen, das ist unser kleines Spielchen so zum Feierabend. 055 72 38 30. Radio Vorarlberg, Sutti da, hallo.
1: Servus, ist es der Cat Stevens?
0: Nein, nicht der Cat Stevens, nein.
1: Habe mich getäuscht.
0: Danke fürs Mitmachen, gute Fahrt.
1: Nächsten Dank, danke, schönen
0: Ciao.
1: Abend.
0: Schönen Abend, Radio Vorarlberg, Christian Sutter da.
2: Rinder Gerhard am Apparat.
0: Hallo Gerhard, woher?
2: Ja, aus Dornbirn.
0: Bei was begleiten wir dich gerade?
2: Am Abendessen herrichte für einen Enkel.
0: Oh, schön.
2: Gemütlich Radioloser.
0: Fein. Gemütlich ist das Stichwort für unseren Song, den wir heute suchen. Wie heißt
2: ja,
0: er denn?
2: Ja, genau, da ruf ich an. Das ist Rolling Stones, Angie.
0: Richtig. Ein Klassiker.
2: Ja, das ist ein Klassiker, da hast du recht.
0: Und da haben wir einen Kenner am Telefon, der anhand dieses einen Tones da auf der Gitarre den schon erkannt hat. Spielst du selber Gitarre oder wieso ist das so schnell gegangen?
2: Nein, ich tue gern Musik hören. Und das ist eigentlich ja, ein Hobby von mir,
0: okay.
2: Musik hören.
0: Und du hörst jeden einzelnen Ton?
2: Ja, fast.
0: Sehr schön. Ja, dann genieß jetzt beim Herrichten vom Abend erst die Rolling Stones. Magst du noch ein paar Grüße durchgehen?
2: Super. Eigentlich alle, die mich kennen, liebe Grüße und ihr macht eine super Musik auf Radio Vorarlberg. Da muss man sagen, wirklich alle Lieder, die man kennt. Tut immer gut, wenn man wieder so Oldies hört.
0: Danke, das freut mich. Einen schönen Abend, ja. Genieß es.

0: Schönen Feierabend hier mit Radio Vorarlberg. Jetzt ist es 19.30 Uhr und das sind die Nachrichten.
1: Mit Peter Metzler. Die Klein- und Mittelunternehmen in Vorarlberg blicken positiv in die Zukunft und das, obwohl die wirtschaftliche Entwicklung schlecht ist. Das hat eine Studie im Auftrag von Erste Bank und Sparkassen ergeben. 6 von 10 Betrieben wollen sogar investieren. Der Standort Österreich wird von den Betrieben aber negativ gesehen. Sie beklagen die bürokratischen Pflichten und die hohen Energiepreise. Nach einem schweren Unfall bei einem Straßenrennen auf der Autobahn bei Koblach hat sich der Fahrer heute vor Gericht teilweise schuldig bekannt. Er räumte ein, unter Alkohol- und Drogeneinfluss zu schnell gefahren zu sein, laut Anklage bis 219 km/h. Das Urteil: 13 Monate Freiheitsstrafe auf Bewährung und eine Geldstrafe. In der National Hockey League verliert Marco Rossi mit Vancouver daheim 2:3 gegen die Vegas Golden Knights. Nach bereits 3 Toren und einem Assist in dieser Saison bleibt Rossi zum 2. Mal in Folge ohne Scorerpunkt.
0: Morgen Dienstag viel Sonne, bis zu 23 Grad, mittwochs bis zu 24 Grad, da hilft der Föhn mit. Am Vormittag scheint die Sonne, am Nachmittag ziehen dann schon Wolkenfelder auf und auf unseren Straßen, da läuft's. Bis auf die Sperre des Citytunnels in Bregenz wegen einer Feuerwehrübung, da läuft ja, ist alles gut. Der Verkehr wird da übrigens umgeleitet, auch das ist kein Problem, dauert vielleicht ein paar Minuten mehr, aber sonst alles gut. Wenn Sie Hinweise haben, dann können Sie gerne anrufen, 0800 20 4000. Jetzt mit den Eurythmics eine gute Fahrt. Ich bin Christian Sutter, schönen Abend.

0: Das Vorarlberger Landestheater zeigt diese Woche das Drama Leopoldstadt. Da geht es um eine wohlhabende Wiener jüdische Familie, die Familie Merz, von der Jahrhundertwende bis zur Zeit des Nationalsozialismus.
1: Ich bin nicht gläubig. Ich halte mich nicht an jüdische Gebräuche, außer zur Erinnerung an meine Familienbande. Aber für alle Nichtjuden bin ich ein Jude.
2: Wir haben einmal die Geschichte eines Zeitablaufs von 1899, Jahrhundertwende, bis 1955, also 56 Jahre ungefähr, mit all den Dingen, die in dieser Zeit passiert sind, historisch, geschichtlich. Und wir haben die Geschichte der Familie Merz und Jakubowitsch, die diese Zeit durchlebt haben. Und da es sich zu großen Teilen um eine jüdische Familie handelt, erleben wir das, was dieser jüdischen Familie in diesem Zeitabschnitt eben passiert ist.
0: So der Regisseur Johannes Lepper. Die Premiere lief gut, es gab Standing Ovations und bis inklusive Sonntag gibt es noch 7 Aufführungen. Die nächste ist dann schon morgen um 19 Uhr und einen Premierenbericht gibt es hier bei Radio Vorarlberg gleich nach 8 Uhr.

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1: Am Mikrofon ist Felix Schneider-Storm. Vor der Herbstlohnrunde fordert die Gewerkschaft höhere Lohnabschlüsse als im Vorjahr. Im Oktober werden die Kollektivlöhne und Gehälter für Hunderttausende Beschäftigte verhandelt, etwa für die Eisenbahner, Lkw- und Busfahrer sowie HandelsmitarbeiterInnen. Die Gewerkschaft besteht darauf, dass es keine Abschlüsse unter der Teuerungsrate mehr gibt. Claudia Peintner-Schmidt berichtet.
2: Bei Lohnverhandlungen äußern Arbeitgebervertreter oft schnell den Wunsch nach Lohnzurückhaltung. Die Gewerkschaft fordert heute Schluss mit Lohndrückerei. Man habe in den letzten Jahren die Krisenabschlüsse mitgetragen und Verantwortung übernommen, sagt Roman Hebenstreit, Vorsitzender der Gewerkschaft, wieder. Die Lohnzurückhaltung habe aber wenig bewirkt. Die Preise und die Arbeitslosigkeit seien weiter gestiegen.
3: Wenn unsere Wirtschaft wieder anspringen soll, dann braucht es kräftige Lohnerhöhungen. Einkommen geht direkt in die Betriebe zurück, dort, wo wir es brauchen.
2: Die Gewerkschaft fordert Lohnabschlüsse über der Jahresinflation. Diese dürfte heuer zwischen 3,2 und 3,5% liegen. Sämtliche Arbeitgeber haben einem vollen Teuerungsausgleich allerdings bereits eine Absage erteilt, denn in der Wirtschaft läuft es alles andere als rund.
1: Ukraines Präsident Zelensky macht Russland für einen tödlichen Drohnenangriff auf ein Frachtschiff im Schwarzen Meer verantwortlich. Dabei seien der Kapitän und vermutlich auch ein weiteres Besatzungsmitglied getötet worden. Das Schiff habe Mais nach Italien transportieren sollen und gehöre dem NATO-Mitglied Türkei, schreibt Zelensky online. Rumänische Behörden haben zuvor Feuer auf dem Frachter gemeldet. Rumänische Medien sprechen ebenfalls von einem Drohnenangriff. In Frankreich wurde heute wieder an rund 400 Schulen protestiert. Sie fordern bessere Lernbedingungen, mehr Lehrer und die Sanierung von maroden Gebäuden. Und auch heute ist es wieder zu Ausschreitungen gekommen. Es wurden Feuer gelegt, Schuleingänge demoliert und ein 15-Jähriger hat im Norden Frankreichs seine Hand verloren. Aus Paris berichtet Leonie Heitz.
4: Der Jugendliche nahm dort an der Blockade eines Lycées teil. Schüler berichten von einem friedlichen Protest, die Polizei von Steinwürfen. Eine Schülerin sagte, eine Polizeigranate sei ihrem Mitschüler auf die Hand gefallen und explodiert. Die Polizei sagt dagegen, er habe die Granate aufgehoben. Die Umstände werden jetzt untersucht. Auch in Marseille berichten Schüler von Polizeigewalt. Sie sind mit Gummigeschossen und Tränengas bewaffnet. Vergangene Woche haben wir viel Tränengas abbekommen und nicht nur wir, sondern auch Passanten, die zufällig vorbeikamen. Amnesty International kritisiert bereits seit vergangener Woche einen unverhältnismäßigen Einsatz von Polizeigewalt gegen die Schülerproteste.
1: Der Badesommer ist offiziell vorbei und das Klagenfurter Strandbad verzeichnet eine Rekordsaison. 452.000 Besucherinnen und Besucher sind im heurigen Hitzesommer gezählt worden. Insgesamt haben die drei Strandbäder an der Ostbucht des Wörthersees mehr als 650.000 Badegäste gehabt. Der Verkauf der Tageskarten hat sich gegenüber dem Vorjahr sogar mehr als verdoppelt. Das waren die Nachrichten mit Felix Schneider-Storm.
5: Das Wetter morgen Dienstag sehr sonnig, 18 bis 23 Grad und am Mittwoch sogar noch eine Spur wärmer. Der Föhn hilft damit, am Vormittag scheint die Sonne, am Nachmittag ziehen dann Wolkenfelder auf. 3:08 der Verkehrsservice hier bei Radio Vorarlberg mit zwei Meldungen. S16 Arlberg-Schnellstraße in beiden Richtungen. Der Arlberg-Tunnel ist wegen Wartungsarbeiten gesperrt. Der Verkehr wird über den Arlberg-Pass umgeleitet, das Ganze bis morgen früh 3:30, 3:30 Uhr also. A14 Zubringer Bregenz, der City-Tunnel. Bis ca. 23 Uhr ist der gesperrt wegen einer Feuerwehrübung. Der Verkehr wird hier umgeleitet. Gute, aber vor allem sichere Fahrt wünschen wir Ihnen.
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6: Am Mikrofon Martin Balder. Die SPÖ stellt sich neu auf. Das hat die Partei gestern beschlossen. Der bisherige Parteichef Andreas Babler wird sich in den nächsten Monaten zurückziehen, und zwar als Parteichef und auch als Vizekanzler. Er bleibt aber vorerst Minister. Nächstes Jahr soll die SPÖ einen neuen Parteichef wählen. Bis dahin sollen Philipp Kucher und Eva-Maria Holzleitner Babler als Parteichef unterstützen. Finanzminister Markus Marterbauer soll nächstes Jahr das Amt des Vizekanzlers übernehmen. Wann genau, ist noch offen. Brasilien hat gewählt. Bei der Wahl hat Flavio Bolsonaro knapp vor Luiz Inácio Lula da Silva gewonnen. Lula ist aktuell Präsident von Brasilien. Ende Oktober gibt es eine Stichwahl zwischen den beiden. Bolsonaro will einen politischen Wechsel. Lula will Präsident bleiben. Bolsonaro setzt unter anderem auf weniger Förderungen vom Staat und einen härteren Kampf gegen Kriminalität. Lula setzt stärker auf Unterstützung für Ärmere und Förderungen vom Staat. In Spanien hat Regierungschef Pedro Sánchez Neuwahlen angekündigt. Sie sollen Ende November stattfinden. Der Druck auf Sánchez ist in den letzten Tagen immer größer geworden. Er hat es nicht geschafft, für ein wichtiges Gesetz eine Mehrheit zu finden. Das Gesetz sollte Mieter schützen und etwas gegen den Wohnungsmangel tun. Der Nobelpreis für Medizin geht heuer an drei Männer. Die Gewinner sind Karl Deisseroth aus den USA und die beiden deutschen Forscher Peter Hegemann und Georg Nagel. Die drei Forscher haben eine Methode entwickelt, wie man das Gehirn besser untersuchen kann. Der Nobelpreis ist eine der wichtigsten Auszeichnungen der Welt. Das Preisgeld beträgt rund 1 Million Euro. Das waren Nachrichten in einfacher Sprache. Redaktion Raffaela Singer und Ronny Taferner.
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7: Ein Stück über die Notwendigkeit des Erinnerns. Zum Saisonauftakt zeigt das Vorarlberger Landestheater das Drama Leopoldstadt von Tom Stoppard. Die Premiere auf der Bregenzer Werkstattbühne erhielt viel Zuspruch und auch Standing Ovations. Die Kamera als Waffe und Werkzeug. Edith Tudor Hart wurde mit ihren Fotografien der Arbeiterklasse im Wien der 1930er Jahre zur wichtigen Vertreterin der politischen Fotografie. Der Frau mit den vielen Gesichtern hat das Flatzmuseum in Dornbirn eine Ausstellung gewidmet. Wie Architektur Altes bewahrt und Neues wagt. Der Brückenschlag aus Vergangenheit und Gegenwart macht Baugeschichte auch für kommende Generationen erlebbar. Beispiele für diese Entwicklungen in einigen Vorarlberger Gemeinden hören Sie in dieser Ausgabe des Kulturmagazins, zu dem Sie Annette Raschner herzlich begrüßt.
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0: Wie schnell kann eine sicher geglaubte Welt in Trümmer brechen? Mit dieser großen Frage ist das Vorarlberger Landestheater am vergangenen Wochenende in die neue Saison gestartet. Gezeigt wird Tom Stoppards Drama Leopoldstadt, das das dramatische Schicksal einer jüdischen Familie über mehrere Generationen begleitet. Nikolaus Küng war bei der erfolgreichen Premiere auf der Werkstattbühne in Bregenz dabei.
1: Leopoldstadt, ein Theaterstück, das unter die Haut geht. Sehr persönlich wird am Beispiel der Wiener Familie Merz erzählt, wie aus einem bürgerlichen Leben ein Leben geprägt von Angst und Verfolgung wird. Tom Stoppards Werk wurde vom deutschen Regisseur Johannes Lepper inszeniert.
2: Und es kann nur ein Auftrag gewesen sein.
3: Wir haben einmal die Geschichte eines Zeitablaufs von 1899, Jahrhundertwende, bis 1955. Also 56 Jahre ungefähr, mit all den Dingen, die in dieser Zeit passiert sind, historisch, geschichtlich. Und wir haben die Geschichte der Familie Merz und Jakubowitsch, die diese Zeit durchlebt haben. Und da es sich zu großen Teilen um eine jüdische Familie handelt, erleben wir das, was dieser jüdischen Familie in diesem Zeitabschnitt eben passiert ist. Und das ist kurz zusammengefasst ein tiefer Fall.
1: Gleich mehrere Schlüsselrollen des Stücks werden von der Schauspielerin Rebecca Hammermüller gespielt.
4: Insofern ist irgendwie beides drin, also die Brutalität und das Grauen, was irgendwie kommt. Aber auch das Familiäre, das Leichte, das Zusammensein.
1: So feiert im Stück die wohlhabende Familie Merz Anfang des 20. Jahrhunderts noch im Frieden ihre Feste. Mehr und mehr sieht sich diese jedoch mit Anfeindungen und Ausgrenzung konfrontiert.
5: Ich bin nicht gläubig. Ich halte mich nicht an jüdische Gebräuche, außer zur Erinnerung an meine Familienbande. Aber für alle Nichtjuden bin ich ein Jude.
1: Einige der Familienmitglieder fliehen in den 1930er Jahren vor der größer werdenden Bedrohung der Nationalsozialisten. Der Großteil aber bleibt.
6: Hast du gedacht, ihr werdet Österreicher? Du dumme, vorlaute Parasitensau!
1: Nach dem Zweiten Weltkrieg ist die Wohnung der Familie Merz zerstört. Nur wenige haben überlebt. Was bleibt, ist eine große Leere.
7: Mimi.
8: Auschwitz.
7: Hermine.
8: Auschwitz.
7: Heini.
8: Auschwitz.
1: Der Applaus nach der bewegenden Inszenierung des Stücks Leopoldstadt fällt ruhig aus. Das Publikum sichtlich berührt.
9: Als Österreicher geht uns das alle an. Es ist unsere eigene Vergangenheit. Wir müssen uns damit auseinandersetzen und Künstler sind vielleicht doch ein bisschen besser in der Lage, uns zu vergegenwärtigen, was in der Vergangenheit passiert ist und wie uns das heute alle angeht.
0: Bis kommenden Sonntag sind noch 7 Aufführungen von Tom Stoppards Drama Leopoldstadt auf der Bregenzer Werkstattbühne. Die nächste Aufführung ist morgen um 19 Uhr.

Wir kommen jetzt zu den Meldungen in diesem Kulturmagazin. Mit einer Serie von 6 Konzerten im Markus-Sittikus-Saal in Hohenems hat die Schubertiade in den vergangenen 5 Tagen ihr 50-jähriges Bestehen ausklingen lassen. Im Jubiläumsjahr konnte eine 95% Auslastung mit 20.800 Besucherinnen und Besuchern verzeichnet werden. Insgesamt standen bei der diesjährigen Schubertiade in Schwarzenberg und Hohenems 49 Konzerte auf dem Programm. Neben Musikfreunden aus Deutschland, Österreich und der Schweiz kamen auch wieder zahlreiche Schubert-Liebhaber aus aller Welt zum Festival, das vor 50 Jahren von Hermann Prey gegründet wurde.

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Im zweiten Band Barockbauhandwerker in Bregenzerwälder Zunftbüchern macht Matthias Moosbrucker erstmals die ältesten Zunftbücher der Region in einer kritischen Edition zugänglich. Dieses Buch wird am 17. Oktober bei Holzbau Muxl in Au präsentiert. Seit Jahrhunderten prägen Bau- und Handwerkstraditionen den Raum zwischen Bodensee und Adelberg und sie wirken weit über die Landesgrenzen hinaus.

Historische Ortsbilder sind touristische Attraktionen, doch für Menschen, die in den meist jahrhundertealten Häusern und engen Gassen leben, ist das Wohnen hinter den alten Fassaden oft eine Herausforderung. Bauliche Veränderungen oder gar Neubauten in historisch geschützten Ensembles sind oft schwierig und nur unter großen Auflagen möglich. Die erfolgreiche Bewahrung von Ortsbildern erfordert eine behutsame Architektur und damit auch eine enge Zusammenarbeit zwischen Eigentümern, Gemeinden, Planern und Behörden. Durch Beratungen, Förderungen und fachliche Begleitungen können historische Strukturen jedenfalls langfristig erhalten und gleichzeitig an moderne Anforderungen angepasst werden. Im Idealfall sind

0: Neu-, An- und Zubauten, eigenständige Statements, ohne dominant zu wirken. Am Ende wird eine lebendige Baukultur bewahrt und architektonisch unterstrichen. Der Brückenschlag aus Vergangenheit und Gegenwart macht Baugeschichte auch für kommende Generationen erlebbar. Das Radiokolleg auf Ö1 hat sich unlängst dieser Thematik in einer Serie gewidmet. Die Beispiele für diese Entwicklungen in einigen Vorarlberger Gemeinden hören Sie jetzt.
1: Wir sehen jetzt, tut sich da rechts oben der Hügel auf mit der Kirche, rechts das Pfarramt, die alten schönen Häuser, die sehr prägend für das Ortsbild sind.
2: Gemeinsam mit dem Architekten Elmar Ludescher fahren wir in die kleine Gemeinde Eck im Bregenzerwald. Dort besuchen wir das von seinem Architekturbüro Ludescher und Lutz errichtete Posthus. Mittlerweile zählt das Gebäude zu den Architekturikonen des an qualitätvoller Architektur ohnehin schon reichen Vorarlberg.
1: Da geht's Richtung Schwarzenberg rauf, da geht's Richtung Großdorf und geradeaus geht's Richtung Andelsbuch.
2: An der stark befahrenen Kreuzung steht auf einem großzügig mit Springbrunnen und Grüninseln gestalteten Vorplatz etwas zurückversetzt das neue Posthus.
1: Das Haus an sich hat fast einen quadratischen Grundriss, nicht ganz. Das Haus ist möglichst nutzungsneutral gehalten. Im Erdgeschoss gibt es die Gastronomie und dann gibt es 3 Bürogeschosse drüber und ganz oben sind Wohnungen.
2: Hinter der multiplen Nutzung des Posthus inklusive barrierefreiem Zugang stünden, so Elmar Ludescher, grundsätzliche Überlegungen, die viel mit unserer digitalen Gegenwart zu tun hätten.
1: Was ist Identität heute? Das ist für uns ein sehr wichtiger Punkt. Identität muss wachsen, denken wir. Braucht Jahrhunderte eigentlich und sie ist auch sehr sensibel für Veränderungen und die muss man behutsam vortragen. Und Architektur hat sicher die Möglichkeit, Identität zu ermöglichen.
2: Die Fassade des 5-geschossigen Posthus besteht aus Holzschindeln und knüpft damit an die lokale Bautradition an.
1: Reines Kopieren von der Vergangenheit ist in der Tat eine Sackgasse. Es geht um eine Kontinuität, um ein Weiterentwickeln, um Neues aufnehmen, dass es ein zweites Hinschauen braucht. Ah, das ist irgendwas anders. Es gibt was Neues zu entdecken.
2: Das Walmdach überdeckt einen schlichten, mit hellem Holz getäfelten Raum mit einer großen Fledermausgaupe. Sie eröffnet einen spektakulären Blick in den Bregenzerwald.
1: Da geht sehr viel über Materialität, auch über eine formale Herleitung, meine Einbettung, indem man zum Beispiel Details weiterentwickelt, indem das Handwerk sehr stark einbezogen wird. Es ist uns sehr wichtig, wie die Dinge gemacht sind, ob sie solid gemacht sind und ob sie von Dauer sind.
2: Der tragende Kern des Posthus ist das etwa 3 Meter breite Stiegenhaus mit einer durchgehenden Blickachse bis unter das Dach. Die Wand des Stiegenhauses besteht aus grauem, gespachtelten Ortbeton. Eine Art Wendeltreppe mit Absätzen in den Geschossen schlängelt sich über 27 Meter hinauf zu einem kreisrunden Glasauge, dem sogenannten Himmelsloch. Es verleiht dem Stiegenhaus eine beinahe sakrale Ausstrahlung.
1: Es gab sicher in der Vergangenheit Tendenzen, wo man versucht hat, auf Kontrast zu setzen und gesagt hat, ja, wir müssen jetzt da einen Kontrapunkt setzen und das Alt mit dem Neu irgendwie kontrastieren. Der Kontrast ist natürlich eine Möglichkeit. Ich glaube, es geht um die feinere Klinge. Ich glaube, es geht um das subtile Eingreifen. Da geht es um Materialität, da geht es um Oberflächen, um eine atmosphärische Sache.
2: Nachhaltige Qualität könne nur dort entstehen, wo es ein baukulturelles Bewusstsein gäbe. Stärker ausgeprägt sei dieses eher im Westen als im Osten Österreichs, meint die Salzburger Landeskonservatorin Eva Hodi.
3: Vorarlberg hat einfach eine lange, qualitätvolle Bautradition in Holz. Das hat ja dann auch die zeitgemäße Architektur aufgegriffen und hervorgebracht. Da gibt es einfach ein Bewusstsein in jedem Vorarlberger, sage ich jetzt mal ganz grob, dass das Haus gescheit ausschauen soll. Die Vorarlberger sind eine selbstbewusste Bevölkerung, die auch ihre Verantwortung sehen. Ähnlich wie auch die Schweizer Bevölkerung einfach durch eine lange Geschichte sozusagen eine andere gesellschaftliche Verantwortung entwickelt haben, als das vielleicht im Osten Österreichs ist. Ja, das ist ein schwieriger und komplexer Themenbereich, wo es wirklich um gesellschaftlich-politische Entwicklungen geht, um Bewusstsein, um Wirtschaftsstrukturen.
2: Um der Baukultur zum Durchbruch zu verhelfen, gibt es in Österreich Gestaltungsbeiräte. Besonders wichtig wird deren Beratung, wenn neue Bausubstanz in historische Ensembles integriert werden soll. Je nach Bundesland und geplantem Bauwerk ist das Engagement von Gestaltungsbeiräten unterschiedlich geregelt. Der Bogen spannt sich von freiwillig bis verpflichtend und von der Gemeinde über die Bezirks- bis hin zur Landesebene. Das Ziel sei immer, an sensiblen Orten eine qualitätvolle lokale bauliche Handschrift zu entwickeln. Dieser Meinung ist Elisabeth Leitner. Die Architektin ist Obfrau des Baukulturfördervereins Landluft. Außerdem unterrichtet sie Bau- und Planungskultur im ländlichen Raum an der Fakultät für Architektur und Raumplanung an der Technischen Universität Wien.
4: Wie man mit Bestand umgeht oder wie man Projekte bewertet, da merken wir, dass das Thema von Bauberatung oder Gestaltungsbeiräten etwas ist, was von Gemeinden gewünscht wird, weil Bauwerberinnen, die sagen, wir würden gerne das und das bauen, aber ob das jetzt gut sich ins Ortbild integriert oder nicht, sagen Gemeinden oder eben auch die letzte Bauinstanz, der Bürgermeister, wie soll ich das entscheiden? Ich habe ja diese Ausbildung nicht. Und da beraten wir als Landluft Gemeinden zu diesem Thema Bauberatung, Gestaltungsbeiräte. Was sind die Vorteile davon? Wie kann man sowas einsetzen? Welche unterschiedlichen Varianten davon gibt es? Wie groß, wie klein kann sowas sein?
2: In den vergangenen Jahrzehnten kam es in Österreich zu einer starken Zersiedelung und einem Wildwuchs an mehr oder weniger gelungenen Farben und Formen, vor allem bei Einfamilienhäusern. Eine Entwicklung, die es in kleinen Ortschaften in Frankreich so nicht gibt. Das architektonische Gesamtbild sei dort meist deutlich homogener, erklärt Eva Hodi und nennt den Grund.
3: Dass es in Frankreich zum Teil anders ausschaut, liegt auch an der Gesetzeslage. Dort gibt es für Denkmäler einen sogenannten Umgebungsschutz. Da kann ich dem Denkmal nicht platsch was Schieres davor setzen. Da gibt es wieder Gremien, die wachen, dass die Umgebung des Denkmals auch intakt bleibt. Das kennt Österreich nicht. Das sind alles politisch-gesellschaftliche Entscheidungen. Da muss man sich zu bekennen, dass einem eben, ich nenne es gerne Kulturlandschaft, aber eben auch Ortsbilder, Städte, dass einem das als Allgemeingut etwas Hochwertiges und Wichtiges ist.
2: Schon seit Jahrzehnten beschäftigt sich Margit Ullermann mit der architektonischen Entwicklung Österreichs. Die Architektin ist die Gründerin und Leiterin von Österreichs größtem Architekturfestival Turn On.
5: Es ist ja eigentlich so, dass wir zwei verschiedene Welten da existieren. Einerseits die Welt der üblichen Einfamilienhäuser im ländlichen Bereich und dann die anspruchsvollere Architektur. Manchmal hat man das Gefühl, die berühren sich auch kaum. Ich glaube, das ist eine sehr weitreichende Frage, weil es eigentlich auch um Aufklärung und Bildung geht. Die sogenannte Häuselbauerarchitektur, ich glaube, die entsteht auch halt vor dem Hintergrund des Nichtwissens, weil Architektur ist ja ganz allgemein auch unser Kulturgut.
2: Eine im Vergleich zu Österreich höhere architektonische Qualität gäbe es auch in Bayern, meint der auf Weiterbauen von historischer Bausubstanz spezialisierte Architekt Philipp Weinberger.
6: In Bayern haben sie das eben auf dem Kreisverwaltungsamt und die haben immer dann zwei, drei Architekten eingestellt, die gerade diese Beratung zur Verfügung stellen. Die ist sogar zwingend, wenn ihr einen Neubau macht, dass ich zu dem einmal hingehe und sage, wir müssen eine Stunde lang auf einer architektonisch-ästhetischen Ebene über das reden, was ich da baue und dann einmal mitkriege, wie kann ich eben auf den Raum Rücksicht nehmen und was gibt es noch für Alternativen, die es vielleicht eben gar nicht teurer machen, sondern nur eben schöner oder stimmiger machen.
2: Deutlich länger dauern die Abwägungen, wenn ein historischer Altbestand weitergebaut werden soll. Wichtig seien dabei folgende Überlegungen. Philipp Weinberger.
6: Es geht darum, wie das über die Geschichte entstanden ist. Was schon da war, zählt zu dem dazu, das ich neu hinzufüge. Und deswegen ist es eben ganz essentiell, den Grund zu verstehen. Wieso hat man es so entwickelt? Wieso stehen die Gebäude so zueinander, wie sie eben stehen? Oder was erzähle ich für eine Geschichte mit meinem neuen Entwurf? Und wenn man das respektiert, dann, glaube ich, schafft man ein gelungenes Ortsbild. Und es ist sehr oft wichtiger, als die reine ästhetische Erscheinung der Gebäude.
2: Diese Überlegungen standen auch am Beginn von Philipp Weinbergers Planungen für den Umbau eines alten Zunfthauses in Bichlbach im Bezirk Reutte in Tirol. Der Ort ist geschichtsträchtig, denn neben dem 1761 errichteten Haus steht die einzige von verschiedenen Zünften gemeinsam errichtete Kirche im gesamten deutschsprachigen Raum. Vor dem Umbau wurden Teile des Hauses als Zunftmuseum genutzt, der Rest stand leer. Das alte Gebäude mit seinen dicken Steinmauern sollte, so die Vorgabe, in ein modernes Gemeindeamt umgebaut werden, mit barrierefreiem Zugang und allen anderen technischen und gesetzlichen Anforderungen.
6: Und das war einmal der allererste Zugang. Was habe ich denn für Wände, aus was sind die gebaut und wie muss ich mit denen umgehen? Und so habe ich das Gebäude in Klimazonen eingeteilt. Und jetzt muss ich als Mitarbeiter der Gemeinde durch einen Bereich gehen, der nur bis im Winter, wenn es sehr kalt ist, auch mal 12, 13 Grad hat.
2: Im ehemaligen Stall des alten Zunfthauses wurden die Sanitärräume eingerichtet. In der Tenne wurde die, wie sie genannt wird, Holzbox, ein Raum im Raum, eingebaut. Die Holzbox beherbergt den heutigen Gemeinderatssaal. Ausgeführt ist er aus Glas und hellem Holz, das farblich eine Brücke zur alten Bausubstanz schlägt.
6: Die rein ästhetische Erscheinung von einem Gebäude ist natürlich in einem gewissen Sinn nur immer Geschmackssache. Und deswegen sage ich, ich kann extrem futuristischen Zugang zu einem Gebäude wählen und es kann trotzdem in ein Ensemble reinpassen. Oder ich greife halt was Altes auf, arbeite mit den alten Volumen, Strukturen oder eben Formen sprachlich und das kann sehr gut dazu passen. Mir ist immer wichtig, dass es trotzdem ablesbar bleibt. Was ist eine neuere Intervention? Was ist der wirklich ursprüngliche Bestand? Und das ist ein sensibles Spiel, für das man einfach keine Regel aufstellen kann.
2: In der Architekturszene hat der Umbau des denkmalgeschützten Zunfthauses für Aufsehen gesorgt. Die Leitlinien, was baulich möglich ist und was nicht, gab das Bundesdenkmalamt vor. Die Kriterien, nach denen in solchen Fällen entschieden wird, erläutert stellvertretend für alle neuen Landeskonservatorräte die Salzburger Landeskonservatorin Eva Hodi.
3: Wenn ein Gebäude unter Denkmalschutz steht, dann ist diese Denkmalbedeutung auch bei einer Sanierung, Erweiterung oder Umbau zu erhalten. Und diese Denkmalbedeutung ist ein weicher Faktor, hängt eben von geschichtlichen, künstlerischen und kulturellen Faktoren ab, die sich in der Bausubstanz wiederfinden. Und die Bausubstanz, die eben genau diese Kriterien erfüllt, die kann ich nicht beliebig verändern. Aber fast jedes Gebäude hat eine Baugeschichte über mehrere Jahrhunderte und oft auch über mehrere Dekaden im 20. Jahrhundert. Und da eröffnen sich die Spielräume, wo ich baulich auch etwas verändern kann. Das Denkmalschutzgesetz kennt auch zeitgemäße Nutzungsanforderungen, wie zum Beispiel Barrierefreiheit. Das ist immer zu berücksichtigen. Wenn ich irgendwo zum Beispiel einen Lift einbauen muss und ich gehe durch historische Bausubstanz, muss ich abwägen, ist das Gebäude nachher noch ein Denkmal oder eben nicht mehr.
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0: Sie war Fotografin, Pädagogin und politische Aktivistin, die 1908 in Wien geborene Edith Tudor Hart. Das Dornbirner Flatzmuseum widmete unlängst der großen Vertreterin der Arbeiterfotografie eine Ausstellung mit Bildern, die von Armut und Aufbruch erzählen und von einem Leben zwischen Exil, Pädagogik und Geheimdienst. Carina Jilk mit einem Beitrag.
1: Eine Frau mit vielen Gesichtern ist der Untertitel der Ausstellung, die uns eine Fotografin näher bringt, für die die Kamera Werkzeug für Engagement und Haltung wird. Edith Tudor Hart wird als Edith Suschitzky in eine liberal-jüdische Familie hineingeboren. Der Vater führt eine Buchhandlung in Wien-Favoriten. Ihre ersten Aufnahmen entstehen um 1930 nach einem Studium der Fotografie am Bauhaus in Dessau. Von Anfang an richtet Tudor Hart ihre Kamera auf das sonst nicht Gezeigte, auf die Hinterhöfe der Stadt, auf Menschen in Armut und Arbeitslosigkeit. Immer wieder blicken Kinder aus ihren Fotografien ohne Scheu, bisweilen ernst, distanziert, immer würdevoll.
2: Also mich interessieren am meisten die Studien über die Arbeiterklasse in Wien. Sehr, sehr spannend. Dann ist sie nach London emigriert. Sie war vorher schon mal in London, hat dort Montessori kennengelernt, wo sie auch für sich selbst als Pädagogin, sie war ja auch selber Pädagogin, sich beschäftigen konnte mit den liberalen Erziehungsmethoden.
1: Sagt Christiane Zaunmeier, Leiterin des Kulturamts Dornbirn. Auf ihre Einladung hin wurde die Ausstellung vom Fotohof Salzburg in Dornbirn mitkuratiert. Bereits in Jugendjahren hat Edith Tudor Hart erste Kontakte zur kommunistischen Partei. In London lernt sie den britischen Arzt Alexander Tudor Hart kennen. Eine Heirat mit ihm ermöglicht ihr 1934 die Flucht aus Österreich nach Großbritannien. Auch in ihrer neuen Heimat zeigt Edith Tudor Hart die Auswüchse der Wirtschaftskrise. Mit ihren Bildern hebt sich Tudor Hart auch vom britischen Mainstream ab und schreibt sich in die Geschichte der politischen Dokumentarfotografie ein. Anerkennungen bleiben ihr jedoch verwehrt, ebenso wie finanzielle Absicherung. Nach der Scheidung von ihrem Mann zieht sie den gemeinsamen Sohn Tommy allein groß und lebt in prekären Verhältnissen.
2: Was aber sicher interessant ist, dann, der mich auch als Frau interessiert, wie geht es einer berufstätigen Fotografin, die alleinerziehende Mutter ist? Weil sie hat sich ja später dann, sie hat schon in England gelebt, von Tudor Hart scheiden lassen und war Alleinerzieherin von ihrem Sohn Tommy, der ja auch heute, würde man sagen, schwer autistisch war. Damals hat man das so noch nicht diagnostiziert.
1: Nach dem Krieg hält sich Tudor Hart mit Auftragsarbeiten, vor allem im Bereich Pädagogik, über Wasser. Sie rückt progressive Erziehungseinrichtungen in den Fokus. Wir sehen Bilder von Kindern, die spielen, malen, tanzen, lachen, lesen, sich ausruhen. Christiane Zaunmeier.
2: Die Richtung damals ist für mich, als ich die Ausstellung das erste Mal gesehen habe oder mich vorher schon damit auseinandergesetzt habe, total modern. Ich würde fast schon sagen, inspirierend auch heute, dass wir nicht rückläufig werden. Was spielt da für eine Rolle? Ja, Bewegung, Tanz, Musik, Geisteswissenschaft.
1: Dass Edith Tudor Hart auch in die damalige Welt der Spionage verwickelt ist, ist belegt. Sie führt ein Doppelleben im Schatten. Als Anwerberin für sowjetische Agenten tätig, fürchtet sie die Verfolgung durch den britischen Geheimdienst, verlässt das Land aber bis zu ihrem Tod 1973 nicht. Die Ausstellung führt in Werk und Leben eines politischen Menschen und einer großen Künstlerpersönlichkeit ein. Tudor Harts Fotografien sind ungeschönte Zeitdokumente, die oft Übersehenes voller Empathie in den Mittelpunkt rücken.

Gleich nach den Weltnachrichten meldet sich Stefan Höfel mit unserer Konzertsendung. Heute steht die Komponistin Ethel Smyth im Mittelpunkt. Im Rahmen der Reihe Musik in der Pforte wurde ihr Opus 1, das Streichquintett, präsentiert und zudem hat Schauspielerin Anna Huberta Präg aus ihrer Autobiografie rezitiert. Mit diesem Hinweis verabschiede ich mich für heute. Morgen gibt es uns wieder. Adieu, sagt Annette Raschner.

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1: Am Mikrofon ist Felix Schneider-Storm. Der neue Chef der Raiffeisenbank International bekräftigt den Wunsch der Bank, sich von der Tochter in Russland zu trennen. Michael Höllerer leitet seit Anfang Juli die RBI. Er meint aber, der Ausstieg aus dem Russland-Geschäft gestalte sich aufgrund verschiedener Hürden als schwierig. Mehr von Michael Fröschel.
2: Seit Beginn des Ukraine-Kriegs steht die RBI unter Druck, sich aus Russland zurückzuziehen. Schon Höllerers Vorgänger hat vergeblich versucht, die Russland-Tochter zu verkaufen. So hat die Bank das nach wie vor profitable Russland-Geschäft reduziert. Ein kompletter Ausstieg sei nach wie vor sein Ziel, sagt der neue Vorstandschef Michael Höllerer. Dafür brauche es aber zahlreiche Genehmigungen, unter anderem vom Kreml.
3: Ich denke, verschiedenste Banken arbeiten an einem Ausstieg in Russland. Man sieht an anderen Instituten auch, wie schwierig das ist. Wir wollen sicherlich nicht die Letzten sein.
2: Derzeit versucht die RBI in einem Rechtsstreit mit der russischen Rasperia-Gesellschaft auf deren Vermögenswerte in Österreich zuzugreifen. Die Gefahr, dass die Russland-Tochter unter Zwangsverwaltung der russischen Regierung gestellt wird, sieht Höllerer nicht.
1: Aus Sorge vor neuen Ausschreitungen ist in 400 Schulen in Frankreich erneut der Unterricht ausgefallen. Auch bis zu 40 Hochschulen haben sich an der Protestbewegung beteiligt, die vor einer Woche begonnen hat und dann in Gewalt umgeschlagen ist. Seither sind insgesamt 5000 Menschen festgenommen worden. 85% davon sind Minderjährige. Zahlreiche Schulen sind angezündet worden oder wurden sonst beschädigt. Die US-Küstenwache hat die Suche nach den 6 Passagieren eines vermissten Kleinflugzeugs eingestellt. Bisher sind vor der Ostküste nur Trümmerteile gefunden worden. Der Kontakt zu dem Kleinflugzeug ist Samstagnacht abgerissen. Die Maschine sollte von Bermuda nach Boston fliegen. Ein Tiroler ÖVP-Funktionär und Gemüsebauer ist jetzt als stellvertretender Ortsparteiobmann einer Gemeinde zurückgetreten, nach rassistischen Äußerungen am Münchner Oktoberfest. Details von Thomas Ripp.
4: Der Gemüsebauer hatte, offenbar betrunken, einen schwarzen Influencer aufgefordert, nach Hause zu fahren. Hier würden die Deutschen leben. Auf Nachfrage, wie Deutsche aussehen, hatte er geantwortet, weiß. Die Szene wurde vom Influencer selbst online gestellt. Heftige Kritik, auch von der Tiroler Politik, war die Folge. Der Funktionär hat sich dann entschuldigt mit dem Hinweis, er habe zu viel getrunken und seine Aussagen würden nicht seinen Werten entsprechen. Gegenüber dem Sender BR24 sagt er nun, er übernehme die Verantwortung und trete zurück.
1: Im Fall des Erpressungsversuchs gegen den Babynahrungshersteller HIP könnte bald über eine Anklage entschieden werden. Die Staatsanwaltschaft Eisenstadt wartet derzeit auf den Abschlussbericht. Der 39-jährige Beschuldigte sitzt derzeit in Untersuchungshaft. Nach der gestrigen Wahl in Bosnien-Herzegowina werden künftig erstmals 2 Frauen im dreiköpfigen Staatspräsidium sitzen. Das hat die Wahlkommission heute mitgeteilt, basierend auf mehr als 96% der ausgezählten Stimmen. Bei der Wahl sind ein linksgerichteter, gemäßigter Bosniake, eine pro-russische serbische Nationalistin und eine kroatische Nationalistin vorne gelegen. Das waren die Nachrichten mit Felix Schneider-Storm. Zum Wetter.
5: Frisch wird die heutige Nacht. Die Temperaturen gehen auf 12 bis 2 Grad zurück und vereinzelt bilden sich Nebel oder Hochnebel, etwa im oberösterreichischen Alpenvorland. Morgen tagsüber gibt es aber im ganzen Land einiges an Sonnenschein. Von Oberösterreich bis ins Burgenland ist es meist sogar wolkenlos, abgesehen vom Frühnebel. Erst am Nachmittag tauchen dann im Westen ein paar Wolken auf und die bringen vereinzelt Schauer in Vorarlberg, im Tiroler Oberland und im Außerfern. Es wird wieder sehr warm für Anfang Oktober mit 18 bis 25 Grad. So viel zum Wetter von Daniel Stanker.
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8: Stefan Hövel begrüßt Sie recht herzlich. Die Reihe Musik in der Pforte ist am 17. September in den Herbst gestartet. Frieden, wo die Ewigkeit beginnt, so war das Konzert im Pförtnerhaus der Stella Vorarlberg in Feldkirch überschrieben. Und auf dem Programm stand im ersten Konzertteil eine spannende Verschmelzung von Text und Musik, und zwar das erste Streichquintett von Ethel Smyth und Texte aus bzw. über ihr Leben. Von Ethel Smyth stammt der Ausspruch: Ich möchte, dass Frauen sich großen und schwierigen Aufgaben zuwenden. Sie sollen nicht dauernd an der Küste herumlungern aus Angst davor, in See zu stechen. Ethel Smyth war eine, die jedenfalls stets kämpfte, und zwar mit Überzeugung und Leidenschaft für das Frauenwahlrecht beispielsweise, und sie musste deswegen auch ins Gefängnis. Ihr Streichquintett ist ihr Opus 1 und stammt aus ihrer Leipziger Zeit. Beim Konzert im Rahmen von Musik in der Pforte wurde das Streichquintett mit Texten aus der Veröffentlichung »Ein stürmischer Winter – Erinnerungen einer streitbaren Komponistin« umrahmt. Das sind also Erinnerungen aus dem Leben von Ethel Smyth. Vorgetragen wurden sie von Anna Huberta Präg. Die gebürtige Bregenzerin ist Schauspielerin und Sprecherin. Sie hat an der Zürcher Hochschule der Künste und am Théâtre National de Bretagne Schauspiel studiert. In der Spielzeit 2023-2024 war sie Teil des Ensembles am Theater Chemnitz. Seit der Spielzeit 2024-2025 ist sie Ensemblemitglied am Stadttheater Gießen. Hier nun das Streichquintett Opus 1 in E-Dur von Ethel Smyth mit Texten aus dem Buch »Ein stürmischer Winter – Erinnerungen einer streitbaren Komponistin«. Aufgrund der Sendungslänge sind manche der Textbeiträge gekürzt. Die Interpreten sind Berit Cardas und Verena Sommer Geigen, Klaus-Christa Bratsche, François Poli und Björk Louis Violoncello und Anna Huberta Präg Rezitation.
9: Smyth. Mein Name ist Ethel Smyth. Nicht Smith, nicht Smooth, nicht Schmeiß. Ethel Smyth, ein Name, den alle Deutschen Schwierigkeiten haben auszusprechen. Ethel Smyth. Ich muss ehrlicherweise sagen, Brahms ließ in Sachen Humorfragen einiges zu wünschen übrig. Ja, den Komponisten, den Sie eben gehört haben. Wie ich ihm naiv erzählte, nannte meine Waschfrau in Leipzig mich Schmeiß. Nun gibt es im Deutschen, im Altdeutschen, das abstößliche, unappetitliche Wort Schmeiß. Und es gibt eine gewisse schreckliche Fliege, die abscheuliche Orte aufsucht. Die nennt man Schmeißfliege. Und da Brahms sich immer wieder zu lustig über meine hektischen Bewegungen machte, über meine unkontrollierten Bewegungen, gab er mir den Spitznamen die Schmeißfliege und fand dieses Wortspiel unwiderstehlich. Ja, Anfang 1879, ich glaube, es war irgendwann im Januar, kam Brahms nach Leipzig, um sein Violinkonzert zu spielen, das ehrlicherweise nie zu meinen Lieblingswerken von ihm zählte. Ja, aber ich glaube, dass ich durch die Freude, diesen großen Mann endlich persönlich kennenzulernen, dass dadurch meine musikalische Sensibilität etwas eingeschränkt war. Wie dem auch sei, es ist doch so, die meisten Menschen schwärmen in ihrer Jugend für irgendjemand. Ja, ich kann mich jedoch nicht erinnern, ein musikalisches Idol gehabt zu haben. Ich hatte Brahms Musik verehrt, seit ich die ersten Töne davon hörte. Also war ich prädestiniert dafür, den Mann genauso zu mögen. Ich kann zwar nicht sagen, dass ich ihn unsympathisch fand, aber seine Persönlichkeit hat mich weder beeindruckt noch angezogen. Und ich konnte nie verstehen, warum seine Anhänger eine solch überzogene Meinung von seinem Intellekt hatten. Naja, Brahms war für gewöhnlich eher wortkarg, unsprunghaft. Und es war eigentlich recht schwierig, mit ihm eine Unterhaltung zu führen. Nur nach dem Essen, da löste sich allmählich seine Zunge. Angeregt durch zahlreiche Tassen sehr, sehr starken schwarzen Kaffee war er dann bereit, über Kunst, Moral, Politik, Literatur und Musik zu reden. Obwohl er nie etwas Dummes gesagt hat, kann ich mich beim besten Willen nicht daran erinnern, dass er je etwas Herausragendes von sich gegeben hätte. Ja, und es schien jeweils nicht mehr und nicht weniger als das, was jedermann hätte sagen können. Was mich an Brahms am meisten ärgerte, waren seine Ansichten über Frauen. Brahms war als Künstler und Junggeselle so frei, die sozusagen poetische Variante des Kinder-Küche-Kirche-Ausspruchs für sich zu reklamieren. Nämlich, dass Frauen nichts weiter seien als Spielzeug. Also sein Umgang mit den meisten Vertreterinnen des weiblichen Geschlechts war weit weniger bewundernswert. Wenn sie ihm nicht gefielen, dann war er unheimlich verlegen und ungnädig. Fand er sie hübsch, hatte er die unangenehme Angewohnheit, sich in seinem Sessel zurückzulehnen, die Lippen zu schürzen, sich über den Bart zu streichen und sie anzustarren wie gefräßige Jungen ein Stück Torte. Aber kommen wir zu seinen positiven Eigenschaften. Ja, Brahms mochte es gar nicht, auf ein Podest gestellt zu werden. Unter seinen Anhängern war es üblich, eine Verachtung für Wagner zum Ausdruck zu bringen. Und Brahms war aber so großzügig und sagte, nein, seine Nachahmer sind Affen. Doch der Mann selbst, Wagner, der hat etwas zu sagen. Ein Ausspruch, der als Beweis seiner großzügigen, noblen Art gilt. Am besten gefiel mir Brahms, wenn er seine Kompositionen spielte am Klavier und sich dabei selbst begleitete. Er begleitete sich dann mit einem halb unterdrückten Brummen. Seine Stirnadern schwollen an. Seine wunderschönen hellblauen Augen umwölkten sich und er schien in diesem Moment die Inkarnation zu sein, der zurückgenommenen Kraft, von der sein gesamtes Werk geprägt war. Mein Umgang mit Brahms, also mir gegenüber, verhielt sich Brahms sehr nett und väterlich auf seine verlegene Art. Also zweifellos deshalb, weil seine Freunde mich in ihr Herz geschlossen hatten. Doch schon nach kurzer Zeit der Bekanntschaft bemerkte ich, dass er eine weibliche Komponistin niemals ernst nehmen würde. Und ich verspürte keinerlei Bedürfnis, obwohl er mich höflich dazu aufforderte, ihm meine Arbeiten zu zeigen. Eines Tages aber legte ihm unsere gemeinsame Freundin Liesel eine Fuge von mir vor. Und ohne vorher meine Erlaubnis einzuholen. Und als ich hinzukam und feststellte, dass die beiden sie gerade durchsahen, nahm ich erfreut wahr, dass er begann sie auf eine anerkennende, ernste, schlichte Weise zu analysieren. Diese Modulation ist gut, jene Modulation seltsam und so weiter. Überrascht und hoch erfreut fragte ich ihn in meinem Übereifer und naiv, aber glauben Sie nicht auch, wenn ich es so empfinde, dann habe ich ein Recht, auf der Dominante zu schließen. In diesem Moment änderte sich die Situation schlagartig. Plötzlich kehrte das ironische Lächeln auf seine Lippen zurück. Er strich sich, wie so oft, über seinen Schnurrbart und sagte mit herablassender, Verachtung triefender Stimme, »Liebes Kind, ich bin sicher, dass Sie enden können, wann und wo Sie wollen.« Da war es wieder. Plötzlich hatte er sich daran erinnert, dass ich eine Frau war. Die ernst zu nehmen war unter der Würde eines jeden Mannes. Und die Qualität meiner Arbeit, die er, wäre ich ein Mann, gegen alles und jeden verteidigt hätte, die vergaß er dabei einfach. Doch es kam der Tag, an dem ich einen kleinen Triumph über Brahms feierte. Unter meinen Kompositionsübungen waren Inventionen nach Art von Bach. Liesel spielte ihm eine davon vor und gab sie als den neuesten Fund der Bach-Gesellschaft aus. Brahms bemerkte, fantastisch, fantastisch. Diesem Kerl fällt doch immer wieder was Neues ein. Als die Wahrheit ans Licht kam, wurde die Komponistin
10: ich aufs Herzlichste gelobt. Diese einzelnen Eindrücke, die werden Brahms sicher nicht gerecht. Das Entscheidende an Lebenserinnerungen ist doch, also so scheint es mir zumindest, sich auf das zu beziehen, was man selbst gesehen hat und nicht darauf, was andere Menschen, Bücher oder spätere Überlegungen zu sagen haben. Ich sah Integrität, Ehrlichkeit, Großzügigkeit im Umgang mit Gegnern, Herzenswärme und eine gewisse seelische Größe, die sein gesamtes Werk prägte. Doch auf der anderen Seite sah ich Grobheit, Unzivilisiertheit, einen Mangel an Wahrnehmung subtiler Details von Menschen und Dingen, Humorlosigkeit und natürlich die unmittelbare, unvermeidliche Selbstsucht eines Künstlers, der der Nachwelt etwas zu sagen hat, sich aber um andere nicht kümmern kann.

Wenn Männer uns keine Gerechtigkeit zugestehen, dann werden sie uns Gewalt antun, rief Mrs. Pankhurst. Nachdem ich Dutzende, hunderte Frauen, berufstätige Frauen aus allen gesellschaftlichen Schichten kennengelernt habe, erstaunt mich bis heute am meisten ihre durchweg einheitliche Überzeugung, Männer können es gar nicht leiden, den Erfolg einer Frau mit ansehen zu müssen. Daher werten sie ihn ab oder mindern ihn, wo auch immer sie können. Und wenn ich von Männern spreche, dann meine ich nicht das ganze männliche Geschlecht, sondern Männer, die auf derselben Ebene wie Frauen konkurrieren. Für Frauen ist die wahrscheinlich am schwierigsten und schwersten zugängliche Welt die der Künste, da es in ihr keine Regeln gibt, nur Chancen, die erhalten oder vorenthalten werden. Ich hatte ein Gespräch mit Hermann Levy, dem großen Wagner-Dirigenten, und ich zeigte ihm meine Messe. Und er sagte, ich hätte niemals geglaubt, dass eine Frau das komponiert hat. Und ich erwiderte, ja, und wissen Sie, was noch schlimmer ist? Sie werden es auch in einer Woche nicht glauben. Daraufhin blickte Levy mich an und erwiderte langsam, ich glaube, Sie haben recht. Es ist doch so, also wenn wir jetzt nicht gerade außergewöhnliche Persönlichkeiten sind, dann sehen wir ganz deutlich, was wir mit uns tragen und mit uns schleppen. Jeder von uns, das sind im Allgemeinen vorgefertigte Vorurteile. Lieber Hermann Levy, Grüße gehen raus. Nur ganz außergewöhnliche Persönlichkeiten sind in der Lage, neue Ideen, neue Tatsachen, neue Werke vorurteilsfrei zu beurteilen, objektiv zu beurteilen. Nehmen wir eine Erfahrung, die Sie vielleicht alle kennen. Angenommen, Sie sind in einer Galerie. Sie blicken auf ein Exponat, etwas Undefinierbares. Es könnte ein Haufen Würmer sein oder ein Teller Nudeln. Beim genaueren Betrachten lösen sich diese Linien auf. Plötzlich sehen Sie ineinander verschlungene Körper, zwei Körper, die sich lieben, umarmen oder sich mit Staub füttern. Angewidert wenden Sie sich von diesem Exponat ab. Es gefällt Ihnen nicht. In diesem Moment aber kommt ein Mann, offenbar ein Experte, und sagt, dass es sich hierbei um ein Meisterwerk handelt. Das heißt, Sie blicken erneut auf dieses Exponat und die vorherige Abneigung wandelt sich plötzlich in Sympathie, weil Sie glauben, es bewundern zu sollen. Deshalb betrachten Sie es nicht länger vorurteilsfrei. Ich wünsche mir sehr, dass Frauen im Einzelnen erfahren, wie es mir gegangen ist, ja? Und ich möchte das auch begründen. Also mit den Jahren, da vergisst man sogar die Tatsachen, die man ignorierte unter erheblichen Anstrengungen. Aber die Tatsachen und die Umstände musste man ignorieren, um überhaupt den Mut zum Weitermachen zu finden. Es gibt immer noch genug unglückliche Frauen, die in tiefer Verzweiflung stecken und sie sich vielleicht denken, wenn sie auch nur eine Frau sehen, die sich sicher auf der anderen Seite bewegt, auf der Seite der Männer und dort Erfolg hat, dass diese Frauen denken, oh, diese eine Frau, die muss schon von Anfang an das Zeug dazu gehabt haben. Die muss schon von Anfang an dazu ausgerüstet sein. Sie wird sich wohl nie in einer solch hoffnungslosen Situation befunden haben wie wir. Ich möchte, dass diese Frauen wissen und verstehen, dass sie nicht alleine sind. Dass wir Frauen alle diesen steinigen Weg gegangen sind. Und dass wir Frauen uns gegenseitig helfen müssen, wo auch immer wir nur können. Und sei es nur durch die Gewissheit, dass wir mit unserem Anliegen am Ende siegreich sein werden. Aber nicht nur für Frauen sollten gewisse Dinge aufgezeichnet werden. Nein, nein. Auch Männer, die in dem Glauben an ein Fair Play aufgewachsen sind. Ja, die könnten jetzt ausrufen, was soll das heißen, wir würden Frauen keine Chancen geben. Sehen Sie sich doch Ethel Smythe an.
Sie ist zweifache Doktorin und Dame of British Empire für Komposition. Doch was die eingeräumten Chancen betrifft, so möchte ich mit allem Nachdruck auf Folgendes hinweisen. Wenn ich nicht drei Dinge besessen hätte, die absolut nichts mit Musikalität zu tun haben, nämlich erstens eine eiserne Gesundheit, zweitens einen recht ausgeprägten Kampfgeist und drittens, und das ist das Wichtigste, ein kleines, aber selbstständiges Einkommen. Wenn ich diese drei Dinge nicht gehabt hätte, dann hätten Einsamkeit und Entmutigung mich schon vor vielen Jahren bezwungen. Und ich möchte noch was hinzufügen. Hätte ich nicht zwei Memoiren geschrieben über meine Musik und mein Leben, meine Musik, die würde heute genauso selten gespielt werden wie damals. Lassen Sie mich ein Geständnis machen, ja? Also was mein musikalisches Urteil angeht, da halte ich mich, weiß Gott, nicht für unfehlbar. Aber ich bin nicht bescheiden in der Einschätzung meiner eigenen Musikalität. Besagter Hermann Levy hat später dann einem gemeinsamen Freund über mich geschrieben, diese kleine englische Freundin von Ihnen ist der musikalischste Kopf, dem ich abgesehen von Wagner je begegnet bin. Auch andere Kritiken lobten mich. Ein unbekannter Bewunderer und Kritiker schrieb zum Beispiel nach der Aufführung einer meiner Messen, man wird dieser Messe die kalte Schulter zeigen und sie werden mit ihrer Musik weiterhin unterdrückt werden. Aber verlieren Sie nicht den Mut. Ihre Musik wird sich am Ende durchsetzen. Dieser Brief befindet sich bis heute unter meinen Kostbarkeiten. Ein andermal, da war ich außerordentlich gerührt, als eine ältere Dame mir geschrieben hat, nach der Aufführung der Hochzeitshymne für meine Nichte. Sie schrieb über meine Musik, ihre Musik spricht zu uns. Sie hat in mir den Wunsch geweckt zu weinen. Ja, das hat sie. Die alte Dame konnte kaum ahnen, dass ihre Worte wie ein Talisman für mich werden würden, an den ich mich in Momenten der Verzweiflung klammerte. Man kann die Dinge drehen und wenden, wie man will. Doch die folgenden Ereignisse, an die ich mich zufällig erinnere, weil sie sich erst kürzlich abspielten, sprechen für sich. 1923 also wurde ich zur Dame of British Empire für Komposition ernannt. Und das Festivalkomitee, das meine Messe vor 20 Jahren abgelehnt hat, schien plötzlich bereit, sich mit dem Gedanken auseinanderzusetzen, meine Werke nun doch aufzuführen. Also habe ich Chorwerke vorgeschlagen, die allerdings dann ohne meine Absprache von besagtem männlichen Festivalkomitee wieder aus dem Programm genommen wurden. Es ist schon erstaunlich, auch nach zahlreichen Aufführungen, furchtbaren Anstrengungen, Zuspruch des Publikums, gab es nie auch nur eine einzige nennenswerte Kritik über meine Musik. Lediglich eine kommentarlose Erwähnung einer Uraufführung. Doch die letzte Anekdote, die ich noch erzählen möchte, was Kritiken angeht, die ist die erstaunlichste von allen. Eine musikalische Autorität Englands schrieb ein Buch über die englische Oper. Und da sein Bruder ein guter Freund von mir war, war ich überrascht, keine Kopie von diesem Buch zu erhalten. Naja, die Überraschung legte sich, als ich erfuhr, dass in diesem Buch nicht die leiseste Erwähnung meiner Person und der 5 Opern war, die ich geschrieben hatte und die seit 1900 in England aufgeführt wurden. Eine solche Auslassung ist schon eine bemerkenswerte Leistung. Nun war ich schon an derartiges gewohnt, dass ich dem Autor nur mein herzliches Beileid aussprechen konnte bezüglich seines schlechten Erinnerungsvermögens. Doch genug davon.
die Versuchung vorzugeben, dass Frauen musikalisch gar nicht existieren, unsere kleinen armseligen Triumphe herunterzuspielen oder zu ignorieren, das ist eine Mikrobe, die sich bequem, wenn auch vielleicht heimlich, im männlichen Organismus breit macht. So lange, bis es eines Tages genug Komponistinnen gibt, die diese Mikrobe eines natürlichen Todes sterben lassen.

0: Den Schluss machte jetzt das Schlummerlied Opus 4 Nummer 2 von Ethel Smyth in einer Bearbeitung von François Poli. Und zuvor hörten Sie das Streichquintett Opus 1 in E-Dur von Ethel Smyth und zudem Ausschnitte aus dem Buch Ein stürmischer Winter, Erinnerungen einer streitbaren Komponistin aus der Autobiografie, ebenfalls von Ethel Smyth. Die Interpreten waren Berit Cardas und Verena Sommer Geige, Klaus Christa Bratsche, François Poli und Björg Louis Violoncello und Anna Huberta Präg Rezitation. Dieser Mitschnitt ist eine Produktion des ORF Vorarlberg. Der Tonmeister war Bernhard Torgele, Musikaufnahmeleiter und Gestalter der heutigen Sendung Stefan Höfel.
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2: Zum Nachtjournal begrüßt Sie Felix Schneider-Sturm. Das sind einige der Themen. Die SPÖ-Länderchefs hoffen auf Ruhe nach Ende der Führungsdebatte. In Spanien kündigt der sozialistische Premier Sanchez für Ende November Neuwahlen an. Der Medizin-Nobelpreis geht an drei WissenschaftlerInnen für ihre Forschung an der sogenannten Optogenetik. Mehr dazu später. Und das Wetter morgen wird meist sonnig. Andreas Babler wird sich etappenweise als SPÖ-Chef und Vizekanzler zurückziehen. Das steht seit gestern Abend fest. Wann genau Babler abgelöst wird, ist aber weiter unklar. Ab Donnerstag sollen ihm jedenfalls Frauenvorsitzende Eva-Maria Holzleitner und Clubchef Philipp Kucher zur Seite gestellt werden. Zu Jahresbeginn 2027 soll dann Finanzminister Markus Matterbauer das Vizekanzleramt übernehmen. Das soll der SPÖ Ruhe bringen, wird als Hoffnung geäußert. Tanja Mahle berichtet.
3: Die SPÖ-Landesparteichefs haben geschlossen auf Veränderung gedrängt und zeigen sich heute mit Bablers schrittweisem Rückzug zufrieden. Kärntens Landeshauptmann Fellner und Burgenlands Landeshauptmann Doskozil.
4: Ich glaube, der Weg ist skizziert und bin da sehr zuversichtlich.
5: Ich glaube, es ist einmal ein erster Schritt in eine Richtung, wo man den kleinsten gemeinsamen Nenner gefunden hat.
3: Das für Donnerstag erwartete grüne Licht der Parteigremien vorausgesetzt, bekommt die SPÖ übergangsweise eine Dreierspitze aus Babler, Klubobmann Kucher und Frauenvorsitzender Holzleitner. Anfang 2027 soll Babler das Vizekanzleramt an Finanzminister Markus Marterbauer abgeben, sich ganz als Parteichef zurückziehen und Minister bleiben. Die Hoffnung vieler in der SPÖ ist, dass Marterbauer auch der neue Parteichef wird. Klarheit dürfte erst der fürs Frühjahr geplante Bundesparteitag bringen. Marterbauer ist noch in Chemotherapie. Vieles hängt wohl von seinem Genesungsprozess ab.
2: Ausgelöst hatte die Personaldebatte ja eigentlich der Medienmanager Gerhard Zeiler, der sich selbst als SPÖ-Chef ins Spiel gebracht hat. Wiens Landesparteichef und Bürgermeister Michael Ludwig sieht für Zeiler aber keine Chance mehr auf eine Führungsfunktion. Auf die Frage, ob Zeiler sich noch weiter darum bemühen soll, sagt Ludwig.
6: Das obliegt ihm natürlich als Person. Nach den gestrigen Gesprächen halte ich das allerdings nicht für zweckmäßig. Es hat hier keine sehr starke Stimmung gegeben, die ihn unterstützen würde auf diesem Weg. Also ich glaube, man sollte seine Leistungen als Manager schätzen. Er ist ja jetzt erst vor kurzem ausgezeichnet worden, auch in der USA. Er hat großartige Verdienste in der Medienwelt, aber ich sehe derzeit da keine Chance, hier eine Funktion in der SPÖ zu übernehmen.
2: Sagt Wiens Bürgermeister Michael Ludwig. Auch bei den Sozialdemokraten in Spanien geht es drunter und drüber. Premierminister Pedro Sanchez hat heute Neuwahlen für Ende November angekündigt. Damit zieht er die Konsequenzen aus der Niederlage seiner Minderheitsregierung bei der Abstimmung über zwei Dekrete zur Bekämpfung der Krise auf dem Wohnungsmarkt. Aus Spanien berichtet Marin Häusermann.
7: Die Menschen, die seit der Delogierung der 87-jährigen Mari Carmen auf der Straße zählten, freuen sich. Noch letzte Woche haben wir nicht erwartet, dass das passiert. Dass jetzt Neuwahlen angekündigt wurden wegen unserem Druck auf der Straße, das ist für mich ein großer Sieg. Sagt Florencia Diaz. Er trägt ein T-Shirt, auf dem steht »Der Kampf der Waldfeuerwehr«. Die Waldbrände im Sommer, die Überflutungen von Küstenstädten. Spanien ist auf zahlreiche Herausforderungen schlecht vorbereitet. Die linksgerichtete Regierung muss mit einem Haushalt von 2022 arbeiten, weil sie im Parlament keine Mehrheit für einen neuen Entwurf hat. Auch Gesetze scheitern. Die Demonstrierenden wünschen sich eine linkere Regierung. Das scheint allerdings unwahrscheinlich. Laut jüngsten Umfragen geht die Macht diesmal an die konservativen und rechten Kräfte.
2: Zurück nach Österreich. Nach einer Fehlgeburt gibt es zu wenig Schutz für Frauen. Da sind sich ÖVP und SPÖ einig. Wie das verbessert werden soll, da gehen die Meinungen aber weit auseinander. Familienministerin Claudia Bauer und Gesundheitsministerin Corinna Schumann haben jeweils ein eigenes Modell vorgelegt. Das jeweils andere lehnen sie aber ab. Eine Einigung ist also nicht in Sicht, wie Viktoria Waldegger berichtet.
8: Nach einer Fehlgeburt steht Frauen in Österreich kein Mutterschutz zu. Das soll sich ändern, wollen sowohl ÖVP als auch SPÖ, aber jeweils mit einem eigenen Modell. Familienministerin Claudia Bauer von der ÖVP schlägt einen gestaffelten Mutterschutz wie in Deutschland vor, mit 2 bis 8 Wochen Mutterschutz, je nachdem wie fortgeschritten die Schwangerschaft bereits war, und mit Opt-out-Möglichkeit. Mit diesem Modell kann Arbeitsministerin Corinna Schumann von der SPÖ aber nichts anfangen. Sie schlägt stattdessen eine Trauerzeit vor, die 4 bis 16 Wochen dauern könne. Von Name und Modell hält aber ihre Regierungskollegin Bauer nichts. Nach mehreren Verhandlungsrunden liegen also 2 sehr unterschiedliche Modelle am Tisch. Eine Einigung ist nicht in Sicht.
2: Vor der Herbstlohnrunde fordert die Gewerkschaft höhere Lohnabschlüsse als im Vorjahr. Laut der Gewerkschaft darf es keine Abschlüsse unter der Teuerungsrate geben. Im Oktober werden die Kollektivlöhne und Gehälter für Hunderttausende Beschäftigte verhandelt, etwa für die Eisenbahner, Lkw- und Busfahrer sowie HandelsmitarbeiterInnen. Der Nobelpreis für Medizin geht an 3 Wissenschaftler. Ausgezeichnet werden die Deutschen Peter Hegemann und Georg Nagel sowie der US-Forscher Karl Deisseroth, wie das Nobelkomitee heute mitgeteilt hat. Sie teilen sich das Preisgeld von 1 Million Euro. Der Nobelpreis wird an Wissenschaftler verliehen für ihre Entdeckungen in der Optogenetik. Sie untersucht, wie Nervenzellen im Gehirn arbeiten. Mehr dazu von Elke Ziegler.
9: Vom Gedächtnis über unsere Wahrnehmung bis zu Vorhersage und Planung. Bei allem arbeiten riesige Netzwerke aus Nervenzellen im Gehirn auf Hochtouren. Aber nach welchen Regeln läuft das ab? Karl Deisseroth von der Universität Stanford in den USA sowie die beiden Deutschen Peter Hegemann und Georg Nagel haben gemeinsam gezeigt, dass Nervenzellen sich mit Licht ein- und ausschalten lassen. Mit Hilfe dieser Optogenetik haben Forschende weltweit viel über das Gehirn herausgefunden, wie Abdel El-Manira vom Nobelkomitee bei der Bekanntgabe heute sagt.
10: Researchers are now able to establish causal links between the activity of the brain and the wide range of complex behavior.
9: Neue Therapien, etwa bei bestimmten Formen von Blindheit, waren dadurch möglich und viele weitere Erkenntnisse werden noch kommen, so das Nobelkomitee.
2: Berichtet Elke Ziegler. Die Tagesmeldungen vom Sport, die fasst jetzt noch Emily Weber zusammen.
11: Guten Abend. Der Lehrgang des Fußballnationalteams der Männer hat gestern geendet und der Lehrgang des Nationalteams der Frauen hat heute gestartet. Am Freitag geht es gegen den Kosovo in die WM-Qualifikations-Playoffs. Mit Sadrazil, Höbinger und Purcella sind 3 Stammspielerinnen nach Kreuzbandrissen zurück. Katharina Naschenwenk kann wegen Knieproblemen kurzfristig nicht dabei sein. Statt ihr wurde die 17-jährige Valentina Pötzl von Austria Wien einberufen. Außerdem im Fußball äußert sich der portugiesische Nationaltrainer Jorge Jesus heute zu Cristiano Ronaldo. Der ist ja zuletzt vom Trainingscamp des Nationalteams abgereist. Der Cheftrainer sagt, dass Ronaldo bei der nächsten Nominierung ein Kandidat für den Kader ist. Daniil Medvedev wurde beim ATP 500-Turnier in Peking disqualifiziert. Im Match gegen Novak Djokovic trifft er unabsichtlich einen Fan im Gesicht. Er wollte den Ball wegschlagen, bevor er aus dem Spielfeld fliegt, wie der 30-Jährige danach erklärt. Medvedev entschuldigt sich nach dem Match, Djokovic zieht damit ins Finale ein. Außerdem steht morgen Vormittag die Wienerin Sinja Kraus zum ersten Mal in ihrer Karriere in einem WTA 1000 Achtelfinale.
2: Vielen Dank, Emily Weber. Und jetzt zum Abschluss kommen wir noch zum Wetterbericht von und mit Daniel Stanker.
12: Die Nacht verläuft zunehmend klar und windstill und damit kühlt es stark ab. 2 bis 12 Grad sind die Tiefstwerte. Der morgige Dienstag bringt uns wieder viel Sonne. In der Osthälfte meist bei wolkenlosem Himmel. Frühnebelfelder gibt es nur wenige, zum Beispiel im Klagenfurter Becken. Mit der Sonne wird es warm am Nachmittag. Auf 18 bis 25 Grad steigen die Temperaturen. Und es tauchen auch noch ein paar Wolken auf, von Vorarlberg bis Kärnten. Und die bringen im Westen einzelne Regenschauer am späteren Nachmittag.
2: Das war's mit dem Nachtjournal. Noch einen möglichst angenehmen Abend. Wünscht Felix Schneider-Storm.
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1: Am Mikrofon ist Felix Schneider-Sturm. Die Dürre im Sommer hatte massive Auswirkungen auf den Schiffsverkehr. Wie die Statistik Austria errechnet, ist der Verkehr auf der Donau stark zurückgegangen. Vor allem im August war die Lage angespannt, berichtet Paul Sihosch.
2: Niederschläge sind ausgeblieben, die Pegel haben gelitten. Auf der wichtigen Transportader Donau hat das die Schifffahrt massiv gespürt. Die Passagierschifffahrt war eingeschränkt, Stationen konnten nicht angefahren werden. Transportschiffe waren im Schnitt nur zu etwa 40% beladen. Das hat laut Statistik Austria zu massiven Einschnitten bei den Transportleistungen auf der Donau geführt. Insgesamt sind sie um rund 56% im Juli und August zurückgegangen. Der August allein war das Monat mit dem zweitniedrigsten Transport. Aufkommen seit Beginn der Aufzeichnungen in den 1990er Jahren. Betroffen war vor allem der Transitverkehr durch Österreich hindurch. Er ist laut Statistik Austria in diesem Sommer fast zum Stillstand gekommen.
1: Vor dem Hintergrund der Angriffe der pro-iranischen Houthi-Miliz im Jemen auf Saudi-Arabien haben die Türkei und Pakistan die Entsendung von Truppen zur Unterstützung des Königreichs bekannt gegeben. Sie hätten sich darauf geeinigt, unverzüglich mit der Umsetzung des gegenseitigen Verteidigungsabkommens zu beginnen. Das erklären die drei Länder in einer gemeinsamen Stellungnahme nach einem Treffen in Riad heute. Auf der Choralpe im Bezirk Wolfsberg ist es heute zu einem tödlichen Arbeitsunfall gekommen. Dabei hat ein 61-Jähriger nach einem Unfall mit einem Quad tödliche Verletzungen erlitten. Der Unfall hat sich am unwegsamen Gelände ereignet. Arbeitskollegen des Mannes haben Alarm geschlagen und die Arbeiter haben gerade Wartungsarbeiten bei einer Liftanlage durchgeführt. In Frankreich wurde heute wieder an rund 400 Schulen protestiert. Sie fordern bessere Lernbedingungen, mehr Lehrer und die Sanierung von maroden Gebäuden. Und auch heute ist es wieder zu Ausschreitungen gekommen. Es wurden Feuer gelegt, Schuleingänge demoliert. Im Norden Frankreichs hat ein 15-Jähriger sogar seine Hand verloren. Aus Paris berichtet Leonie Heitz.
3: Der Jugendliche nahm dort an der Blockade eines Lycées teil. Schüler berichten von einem friedlichen Protest, die Polizei von Steinwürfen. Eine Schülerin sagte, eine Polizeigranate sei ihrem Mitschüler auf die Hand gefallen und explodiert. Die Polizei sagt dagegen, er habe die Granate aufgehoben. Die Umstände werden jetzt untersucht. Auch in Marseille berichten Schüler von Polizeigewalt. Sie sind mit Gummigeschossen und Tränengas bewaffnet. Vergangene Woche haben wir viel Tränengas abbekommen und nicht nur wir, sondern auch Passanten, die zufällig vorbeikamen. Amnesty International kritisiert bereits seit vergangener Woche einen unverhältnismäßigen Einsatz von Polizeigewalt gegen die Schülerproteste.
1: Und auch bei Protesten von Schülerinnen und Schülern in mehreren belgischen Städten ist es laut der Polizei zu gewaltsamen Zusammenstößen gekommen. Bei einer Demonstration in Lüttich mit rund 1000 Teilnehmern seien Dutzende Menschen festgenommen und 18 Polizeibeamte leicht verletzt worden. Das waren die Nachrichten mit Felix Schneider-Sturm. Zum Wetter.
4: Ruhig geht es weiter durch die Nacht und die Temperaturen wandern bis zum Sonnenaufgang meist in den einstelligen Bereich. Der morgige Dienstag bringt im ganzen Land wieder einiges an Sonnenschein und nur stellenweise Nebel und Hochnebel in der Früh, zum Beispiel im oberösterreichischen Alpenvorland. Zur Sonne kommen am Nachmittag im Westen ein paar dichte Wolken und vereinzelt kann es kurz regnen, am ehesten über den Bergen Vorarlbergs im Tiroler Oberland und im Außerfern. Und es wird spätsommerlich warm mit 18 bis 25 Grad. So viel zum Wetter von Daniel Stanker.
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1: Es ist Dienstag, der 6. Oktober. Im Nachrichtenstudio ist Felix Schneider-Storm. Die Ankündigung von Andreas Babler, sich als SPÖ-Chef und Vizekanzler etappenweise zurückzuziehen, löst bei den anderen Parteien unterschiedliche Reaktionen aus. Die FPÖ fordert Neuwahlen, bei den Koalitionspartnern ÖVP und NEOS will man an der gemeinsamen Regierung festhalten und das Arbeitsprogramm fortsetzen. Peter Daser.
2: Bundeskanzler und ÖVP-Obmann Christian Stocker sagt, das Regierungsprogramm sei noch lange nicht umgesetzt.
3: Parteiinterne Diskussionen dürfen diese Arbeit nicht beeinträchtigen. Und ich erwarte mir daher auch von der Sozialdemokratie, dass sie sich mit voller Kraft und auch mit voller Aufmerksamkeit dem Herbst der Ergebnisse widmet.
2: Ähnlich NEOS-Parteichefin und Außenministerin Beate Meindl-Reisinger.
4: Es ist eine SPÖ-interne Debatte. Das werden wir nicht kommentieren. Für uns muss klar sein, dass die Regierungsarbeit mit voller Tatkraft weitergesetzt wird, weil es ist enorm viel zu tun.
2: Der Generalsekretär der Freiheitlichen, Michael Schnedlitz, fordert dagegen ein Ende der Koalition und rasche Neuwahlen. Leonore Gewessler von den Grünen sagt zum Thema SPÖ, sie sorge sich um das Land und seine Zukunft, wenn eine Regierungspartei so mit sich selbst beschäftigt sei.
1: Im Jemen droht eine neue Eskalation. Die international anerkannte Regierung hat eine Großoffensive gegen die vom Iran unterstützte Houthi-Miliz begonnen. Ziel sei es, sämtliche von den Houthis kontrollierten Gebiete zurückzuerobern. Mehr von Paul Huemer.
5: Es ist eine offene Kriegserklärung. Operation Morgengrauen des Jemen beginnt. Man werde kämpfen, bis das Land vollständig aus dem Griff der Houthi-Miliz befreit sei, verkündet Rashad al-Alimi vom präsidialen Führungsrat. Saudi-Arabien steht hinter der Offensive, vor allem mit Luftangriffen. Seit Wochen eskaliert der Krieg im Jemen. Im September eroberten die Houthis in einer Blitzoffensive die gesamte jemenitische Rotmeerküste bis zur strategisch wichtigen Meerenge Bab al-Mandab, eine Lebensader der Weltwirtschaft. Die Houthis sind Teil von Irans sogenannter Achse des Widerstands. Durch sie kann Teheran auch fernab seiner eigenen Grenzen Druck auf seine Gegner ausüben. Rund 150.000 Menschen sind laut UN bereits auf der Flucht. Mit der neuen Offensive dürfte diese Zahl weiter steigen.
1: Das Verfassungsgericht in Spanien könnte in einer Grundsatzentscheidung den Weg für die Rückkehr des früheren katalanischen Separatistenchefs Carles Puigdemont freimachen. Es wird erwartet, dass die Richter morgen verbindlich entscheiden, dass die Verwendung öffentlicher Gelder für die Organisation des illegalen Unabhängigkeitsreferendums für Katalonien am 1. Oktober 2017 nicht den Tatbestand der persönlichen Bereicherung erfüllt. Genau mit dieser Argumentation hatte das oberste Gericht den Haftbefehl gegen Puigdemont jahrelang aufrechterhalten. Russland ist derzeit offenbar die größte Bedrohung für Deutschland. Im Parlament in Berlin haben die deutschen Geheimdienste mitgeteilt, die Lage habe sich seit dem Vorjahr weiter verschärft. Sabotageakte bis hin zu gezielten Tötungen seien wahrscheinlich. Aus Berlin berichtet Maria Knips-Witting.
6: Normalerweise arbeiten sie im Geheimen. Heute warnt Martin Jäger, der Präsident des deutschen Auslandsgeheimdienstes, öffentlich vor Russland.
7: Von keinem anderen Land geht aktuell eine so direkte, umfassende und konkrete Bedrohung gegen Deutschland aus.
6: Der Krieg in der Ukraine habe eine neue Phase der Brutalität erreicht. Hinweise auf einen groß angelegten russischen Angriff auf die NATO sieht Jäger im Moment zwar nicht.
7: Allerdings könnte es insbesondere im Baltikum zu niedrigschwelligen militärischen Aktivitäten Russlands kommen.
6: Die deutschen Geheimdienste gehen davon aus, dass es in Zukunft noch häufiger zu Sabotageakten in Deutschland kommen könnte. Auch gezielte Tötungen von Personen seien nicht auszuschließen.
1: Der Deutsche Buchpreis geht heuer an Shaida Bassiyah und ihren Roman »Die Lücken«. Bassiyah ist am Abend für ihre Erzählung über jüdisches Leben und die NS-Vergangenheit im Hunsrück ausgezeichnet worden. Der Deutsche Buchpreis ist mit 25.000 Euro dotiert. Einziger Österreicher auf der 6 Titel umfassenden Shortlist war der Wiener Elias Hirschl mit seinem das Verhältnis von Welt und Sprache grundlegend hinterfragenden Roman namens Schleifen. Das waren die Nachrichten mit Felix Schneider-Storm. Zum Wetter.
8: In der zweiten Nachthälfte kühlt es weiter ab. Die Temperaturen sinken auf 2 bis 12 Grad. Am mildesten bleibt es in Wien. Tagsüber gibt es heute einiges an Sonne, besonders in Wien, Niederösterreich, im Burgenland und in Teilen der Steiermark. Von Vorarlberg bis Oberösterreich und Kärnten ist es zwar auch für einige Stunden sonnig, hier gibt es aber anfangs stellenweise etwas Nebel und dann kommen am späteren Nachmittag wieder Wolken dazu im Westen. Und die bringen vereinzelt einen Regenschauer. Es wird warm am Nachmittag mit 18 bis 25 Grad. So viel zum Wetter von Daniel Stanker.

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1: Es ist 1 Uhr im Nachrichtenstudio Gabriele Tüchler. Der Herbst ist wieder die Zeit der Erkältungen, der Grippeinfektionen und auch die Covid-Fallzahlen steigen bereits leicht an. Es ist also auch wieder die Zeit der Impfungen. Was da zu beachten ist, darüber berichtet Raphael Krapscher.
2: Für manche Impfungen ist bereits jetzt der richtige Zeitpunkt, etwa für eine Covid-Auffrischung, die besonders für Menschen über 60 Jahren, Personen mit Vorerkrankungen und für Gesundheitspersonal empfohlen ist, erklärt Maria Paulke-Korinek vom Gesundheitsministerium.
3: Die Impfung sollte bevorzugt im Spätsommer oder Herbst erfolgen, also in Wirklichkeit genau jetzt. Und sie ist empfohlen für alle Personen ab 12 Jahren, die das Risiko eines schweren Krankheitsverlaufs und möglicher Komplikationen reduzieren wollen.
2: Für die Grippeimpfung ist der ideale Zeitpunkt etwas später, von Mitte Oktober bis Ende November. Heuer können allerdings hunderttausende Impfdosen erst verspätet geliefert werden. Für Risikogruppen, etwa für Kinder und Senioren, gibt es zwar genug Impfstoff, heißt es von Seiten der Ärztekammer. Alle anderen müssen sich aber noch etwas gedulden.
1: Die Debatte über Smart Glasses gibt es ja auch bei uns schon länger. Jetzt will die Regierung in Norwegen solche Brillen mit Kameras und Internetverbindung weitgehend verbieten. Thomas Ripp, was genau plant da Norwegen?
4: Das Verbot soll an bestimmten Orten gelten und die Liste ist recht lang. Vom geplanten Smart-Glasses-Verbot betroffen sind Parks und Strände, Museen, Fitnessstudios, Schulen, Kindergärten und Gesundheitseinrichtungen und auch öffentliche Veranstaltungen. Hintergrund ist die Befürchtung, dass mit Smart-Glasses leicht heimliche Aufnahmen gemacht werden können. Einer der Hersteller, Meta, betont zwar, dass beim Aufnehmen ein kleines Licht blinkt, das sich nicht ausschalten lässt. Die Kritiker meinen aber, das sei zu unauffällig. Etwa im Sonnenlicht.
1: Ein entsprechender Gesetzesentwurf soll jetzt mal in Norwegen eingebracht werden. Jener deutsche Forscher, der gemeinsam mit zwei Kollegen mit dem Nobelpreis für Medizin ausgezeichnet wird, hat das Mail des Nobelkomitees zunächst ignoriert. In einem Interview berichtet Peter Hegemann von einem Mail von jemandem, den er nicht kannte, mit dem Inhalt »Ruf mich zurück, ich habe etwas Wichtiges«. Erst als er später erkannte, dass es eine schwedische Telefonnummer war, hat er dann doch zurückgerufen. Es war der Vorstand des Nobelkomitees. Und jetzt zum Wetter und zu Thomas Wostal.
5: Der Dienstag beginnt kühl und stellenweise nebelig trüb. Aber so bleibt's nicht lange. Tagsüber machen die Nebelfelder bald der Sonne Platz und im Großteil Österreichs ziehen nur wenige Wolken durch. Dichtere Wolken sind am Nachmittag besonders in Vorarlberg und in Tirol zeitweise möglich. Vereinzelt sind dann auch Regenschauer dabei. Und auch heute wird es für Anfang Oktober ungewöhnlich warm mit Höchstwerten von 18 bis 25 Grad. Am wärmsten wird es dabei im Osten. Auch am Mittwoch noch überdurchschnittlich warm, am Donnerstag dann von Westen her eine Kaltfront.
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1: Es ist 2 Uhr im Nachrichtenstudio Gabriele Tüchler. Am kommenden Wochenende startet das Kitzsteinhorn in Salzburg in die Wintersaison. Damit ist die Skisaison eröffnet. Doch der Skimarkt stagniert, berichtet Maria Kern.
2: Seit den 1980er oder 90er Jahren ist der weltweite Skimarkt um gut ein Drittel geschrumpft. Woran liegt das? Franz Föttinger, Sprecher der Skiindustrie.
3: Das hat viele Gründe. Also es gibt zum Beispiel Märkte, die sind komplett in sich zusammengebrochen. Da denke ich in erster Linie immer an Japan.
2: In Japan sei etwa kaum noch in Lifte investiert worden. Derzeit stagniere der weltweite Skimarkt. Gut verkaufen würden sich aber etwa Helme und Protektoren. Auch das Geschäft mit dem Skiverleih laufe gut. Die Preise für Tagestickets von bis zu 85 Euro führt der Skihersteller auf hohe Personalkosten und Energiekosten zurück. Er betont aber,
3: es gibt auch kleinere Skigebiete, die durchaus kostengünstige Angebote auch parat haben.
2: Skifahren sieht der Skihersteller daher nicht als Luxussport an.
1: Die Führungskrise in der SPÖ wirkt sich auch auf die Koalition aus. ÖVP und NEOS verweisen aber darauf, an der gemeinsamen Regierung festzuhalten und das Koalitionsprogramm abarbeiten zu wollen. Bundeskanzler und ÖVP-Parteichef Christian Stocker sagt im Gespräch mit Andreas Jölli:
4: Meine Aufgabe als Bundeskanzler ist dafür zu sorgen, dass wir handlungsfähig bleiben, dass die Stabilität in der Regierung gewährleistet ist, und dafür führe ich diese Regierung.
5: Ist die SPÖ stabil?
4: Das ist eine Frage, die Sie der SPÖ stellen müssen. In der Regierung zählt für mich, dass wir Ergebnisse in diesem Herbst liefern. Und hier ist die SPÖ in der Verantwortung. Parteiinterne Diskussionen dürfen das nicht gefährden,
1: sagt ÖVP-Chef Christian Stocker. Neue Wege geht die Frankfurter Buchmesse, die heute beginnt. Mit sogenannten Erlebniswelten soll neues Publikum angesprochen werden, Thomas Ripp.
6: Echte Polizisten in der Krimi-Welt, Manga-Zeichenkurse in der Comic-Welt und Podcast-Aufnahmen in eigens eingerichteten Studios, das alles gehört erstmals zur Frankfurter Buchmesse. Aber natürlich bleiben Bücher und Autoren der Mittelpunkt. So präsentiert etwa Giselle Pellicot, im Kampf gegen sexualisierte Gewalt an Frauen zur Ikone geworden, ihr Buch mit dem Titel »Die Scham muss die Seite wechseln«. Bekannte deutsche Autorinnen und Autoren heuer in Frankfurt sind Charlotte Link, Cornelia Funke und Sebastian Fitzek.
1: Und jetzt zum Wetter und zu Thomas Wostal.
7: In den nächsten Stunden ist es noch kühl und stellenweise nebelig. Aber tagsüber setzt sich in ganz Österreich die Sonne durch und größtenteils gibt es nur wenige Wolken am Himmel. Mit der Sonne steigen die Temperaturen kräftig. Am Nachmittag hat es 18 bis 25 Grad. Am wärmsten wird es im Osten. In Vorarlberg und in Tirol können am Nachmittag die Wolken zeitweise dichter sein und vereinzelt auch Regenschauer bringen. Auch am Mittwoch ist es noch überdurchschnittlich warm. Am Donnerstag stellt sich das Wetter langsam um. Da zieht von Westen her eine Kaltfront nach Österreich.
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